0: vor Ort. Man fahnde weiterhin nach möglichen mehreren Tatverdächtigen, heißt es. Der Vorfall ereignete sich in der Parkanlage des Tiergartens. Die Veranstalter brachen den CSD nach dem Vorfall sofort ab. Berlins regierender Bürgermeister Wegner sprach vor Ort von einem brutalen Angriff auf die freie und weltoffene Gesellschaft.
1: Viele feiernde Menschen, die glücklich waren, die die Vielfalt dieser Stadt gefeiert haben, die Weltoffenheit, die Freiheit, ja auch die Liebe. Dieser Tag wurde durch diese schreckliche Tat beendet.
0: Rund 250.000 Menschen sind in Frankreich und Spanien vor den massiven Waldbränden in Sicherheit gebracht worden, unter ihnen auch viele Touristen. Im Südwesten Frankreichs haben die anhaltenden Brände eine der größten Evakuierungsaktionen in der Geschichte des Landes ausgelöst. Neben der Feuerwehr beteiligen sich dort auch bis zu 1.000 Soldaten an den Löscharbeiten. In Spanien ist der Großraum Madrid besonders betroffen. Die Kabinettsumbildung von Bundeskanzler Merz sorgt teilweise auch für Kritik in seiner CDU, vor allem wegen des Umgangs mit noch Verkehrsminister Schnieder. Thomas Brockt hat die Hintergründe.
2: Ex-Kanzleramtschef Altmaier äußerte sich betroffen und wütend. Merz will Schnieder entlassen, bekam vom vorgesehenen Nachfolger aber kurzfristig eine Absage. Für Diskussion sorgt auch die Personalie Linnemann. Der CDU-Generalsekretär hatte zum Start der Regierung noch gesagt, Minister sein sei nicht sein Ding. Nun soll er Gesundheitsminister werden, spricht von einer anderen Lage und traut sich das auch zu.
0: Arbeitgeberpräsident Dulger warnt vor zusätzlichen zweistelligen Milliardenkosten durch die angekündigte Rentenreform. Teil der Reform ist ja eine neue Kapitalrente, für die Arbeitgeber und Beschäftigte zusätzlich zum normalen Beitrag 2% des Bruttoeinkommens zahlen sollen. Dulger sagt, wer eine kapitalgedeckte Säule aufbauen will, der muss die Beitragsbelastung dafür aber an anderer Stelle senken. 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
2: Es ist 3 Uhr. Ich bin Hendrik Daum. Der Christopher Street Day in Berlin ist am späten Abend abgebrochen worden. Laut Polizei wurden in der Nähe der Abschlusskundgebung mehrere Menschen von einem Fahrzeug angefahren. Ein weißer Transporter soll mit hoher Geschwindigkeit in der Parkanlage Tiergarten in eine Menschenmenge gerast sein. Eine Frau kam dabei ums Leben. Von weiteren 16 Verletzten schweben laut den Behörden 3 in Lebensgefahr. Die Polizei fahndet mit über 2000 Einsatzkräften nach dem Täter. Zeugen berichten, er habe auf der Flucht mehrere Menschen durch Messerschläge verletzt. Berlins regierender Bürgermeister Wegner spricht von einem Angriff auf unsere freie und weltoffene Gesellschaft. Der Vorsitzende der CSU-Landesgruppe im Bundestag, Hoffmann, fordert ein Rüstungsabkommen mit der Ukraine, um die Bundeswehr mithilfe ukrainischer Drohnentechnologie aufzurüsten. Hoffmann sagte der Bild am Sonntag, Deutschland werde die Hilfe für die Ukraine unter allen Umständen fortsetzen. Gleichzeitig habe Kiew im Bereich Drohnen und Drohnenabwehr herausragende Fähigkeiten entwickelt. Mittlerweile über 250.000 Menschen sind in Frankreich und Spanien vor den massiven Waldbränden in Sicherheit gebracht worden, unter ihnen auch viele Touristen. Im Südwesten Frankreichs haben die anhaltenden Brände eine der größten Evakuierungsaktionen in der Geschichte des Landes ausgelöst. Neben der Feuerwehr beteiligen sich dort auch etwa 1.000 Soldaten an den Löscharbeiten. In Spanien ist der Großraum Madrid besonders betroffen. Bei der Tour de France geht der Führende der Gesamtwertung Tadej Pogacar heute mit 6,5 Minuten Vorsprung in die letzte Etappe nach Paris. Nur noch ein Sturz könnte den Sieg des Slowenen verhindern. 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
1: Es ist 4 Uhr. Ich bin Hendrik Daum. Der Christopher Street Day in Berlin ist am späten Abend abgebrochen worden. Laut Polizei wurden in der Nähe der Abschlusskundgebung mehrere Menschen von einem Fahrzeug angefahren. Ein weißer Transporter soll mit hoher Geschwindigkeit in der Parkanlage Tiergarten in eine Menschenmenge gerast sein. Eine Frau kam dabei ums Leben. Von weiteren 16 Verletzten schweben laut den Behörden 3 in Lebensgefahr. Die Polizei fahndet mit über 2000 Einsatzkräften nach dem Täter, den sie inzwischen aber identifiziert hat. Dazu Polizeisprecher Florian Naht.
2: Es laufen bereits Maßnahmen gegen diesen Tatverdächtigen, der noch nicht festgenommen worden ist. Allerdings ist dieser Tatverdächtige Polizei bekannt. Er ist uns Polizei bekannt als Angehöriger des islamistischen Milieus hier in Berlin. Und unsere Fahndungsmaßnahmen nach dieser Person laufen mit Hochdruck.
1: Berlins regierender Bürgermeister Wegner sprach von einem Angriff auf unsere freie und weltoffene Gesellschaft. Immer mehr Menschen müssen vor den massiven Waldbränden in Frankreich und Spanien fliehen. Allein in Frankreich wurden mittlerweile rund 200.000 Menschen in Sicherheit gebracht. Die Flammen wüten vor allem in der Region rund um Bordeaux. Und in Spanien sind rund 70.000 Menschen betroffen, wie Julia Macher berichtet.
3: Die spanische Regierung spricht von einer sehr komplexen Lage, die man bisher so noch nicht erlebt habe. Vor allem die kräftigen Windböen bereiten den Rettungskräften Sorgen. Mehr als 3000 Feuerwehrleute sind im Einsatz und bekämpfen die Flammen aus der Luft und vom Boden. Die Europäische Union schickt 4 Löschflugzeuge zur Unterstützung.
1: Heute beginnt im brasilianischen Rio de Janeiro die internationale AIDS-Konferenz. Zu dem 6-tägigen Forum werden bis zu 10.000 Teilnehmer aus Wissenschaft, Medizin und Politik erwartet. Sie sprechen unter anderem über neue Medikamente, Prävention und die Impfstoffforschung. Aktivisten wollen die AIDS-Konferenz nutzen, um auf Versorgungsengpässe bei Medikamenten und auf Diskriminierung aufmerksam zu machen. Bei der Tour de France geht der Führende der Gesamtwertung Tadej Pogacar heute mit 6,5 Minuten Vorsprung in die letzte Etappe nach Paris. Nur noch ein Sturz könnte den Sieg des Slowenen verhindern. 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
1: Es ist 5 Uhr, ich bin Hendrik Daum, guten Morgen. Dramatische Szenen am späten Abend am Rande des Christopher Street Day in Berlin. Ein Angreifer hatte einen Transporter in der Parkanlage des Tiergarten absichtlich in eine Menschengruppe gesteuert und mehrere Personen erfasst. Laut Polizei wurde dabei eine Frau getötet. Mindestens 16 Menschen wurden verletzt, 3 von ihnen lebensgefährlich. Der Täter ist noch auf der Flucht. In der Nacht meldete die Polizei aber, der mutmaßliche Verdächtige sei identifiziert. Dazu Polizeisprecher Florian Naht.
2: Es laufen bereits Maßnahmen gegen diesen Tatverdächtigen, der noch nicht festgenommen worden ist. Allerdings ist dieser Tatverdächtige Polizei bekannt. Er ist uns Polizei bekannt als Angehöriger des islamistischen Milieus hier in Berlin. Und unsere Fahndungsmaßnahmen nach dieser Person laufen mit Hochdruck.
1: Gestern hatten in Berlin hunderttausende Menschen den Christopher Street Day gefeiert, um ein Zeichen für Toleranz und Vielfalt zu setzen. In Frankreich und Spanien ist es der Feuerwehr bisher nicht gelungen, die riesigen Waldbrände unter Kontrolle zu bringen. Im Südwesten Frankreichs breiten sich die Flammen weiter landeinwärts aus. Über 200.000 Menschen wurden in Sicherheit gebracht. Die Behörden sprechen von einem noch nie dagewesenen Ausmaß der Brände. In Spanien hat die Regierung für 2 Regionen den Notstand ausgerufen. Die Bayreuther Festspiele haben sich zum 150-jährigen Jubiläum klar gegen einen Rechtsruck in Politik und Gesellschaft gestellt. Festspielleiterin Katharina Wagner rief beim Festakt dazu auf, Nein zu sagen zu Rassismus und zu einer Verharmlosung der Geschichte. Sie verwies dabei auch auf die enge Verknüpfung ihrer Familie mit dem NS-Regime und die besondere Verantwortung der Festspiele. Bei der Tour de France geht der Führende der Gesamtwertung Tadej Pogacar heute mit 6,5 Minuten Vorsprung in die letzte Etappe nach Paris. Nur noch ein Sturz könnte den Sieg des Slowenen verhindern. 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
1: Es ist 6 Uhr, ich bin Stefan Schütz. Guten Morgen. Entsetzen am späten Abend in Berlin. Am Rande des Christopher Street Day hat ein Angreifer ein Fahrzeug in eine Menschengruppe gesteuert und mehrere Personen erfasst. Laut Polizei wurde eine Frau getötet, mindestens 16 Menschen wurden verletzt, 3 von ihnen lebensgefährlich. Der Täter ist noch auf der Flucht, konnte von der Polizei aber mittlerweile identifiziert werden. Bei ihm soll es sich um einen polizeibekannten Mann aus der islamistischen Szene handeln, Oberbürgermeister Wegner.
2: Viele feiernde Menschen, die glücklich waren, die Vielfalt dieser Stadt gefeiert haben, die Weltoffenheit, die Freiheit, ja auch die Liebe. Dieser Tag wurde durch diese schreckliche Tat beendet.
1: In Frankreich und Spanien versuchen weiter tausende Einsatzkräfte, die verheerenden Waldbrände unter Kontrolle zu bringen. Die französische Regierung schickte weitere 500 Soldaten sowie ein Militärflugzeug vom Typ A400M in das Brandgebiet im Südwesten des Landes. Dort mussten inzwischen etwa 260.000 Menschen vor den Flammen in Sicherheit gebracht werden. Im Nachbarland Spanien gut 60.000. Nach der Kabinettsumbildung hat eine Debatte über Reformen im Gesundheitswesen begonnen. Der designierte Gesundheitsminister Linnemann kündigte in der Bild-Zeitung an, die Zahl der gesetzlichen Krankenkassen zu reduzieren, um die Beiträge zu stabilisieren. Aktuell gibt es davon mehr als 90. Mehrere Sozialverbände verlangen dagegen, die geplanten Reformen zugunsten der Versicherten nachzubessern. Heute beginnt im brasilianischen Rio de Janeiro die internationale AIDS-Konferenz. Zu dem 6-tägigen Forum werden bis zu 10.000 Teilnehmer aus Wissenschaft, Medizin und Politik erwartet. Sie sprechen unter anderem über neue Medikamente, Prävention und die Impfstoffforschung. Aktivisten wollen die AIDS-Konferenz nutzen, um auf Versorgungsengpässe bei Medikamenten und auf Diskriminierung aufmerksam zu machen. 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
1: Es ist 7 Uhr, ich bin Stefan Schütz, guten Morgen. Eine Tote und drei lebensgefährlich Verletzte. Die Polizei in Berlin fahndet nach einem Mann, der mit einem Transporter in eine Menschenmenge unweit des Christopher Street Days gefahren ist. Der Gesuchte ist 21 Jahre alt und wird der islamistischen Szene zugeordnet, Berlins regierender Bürgermeister Wegner.
2: Wir werden uns unsere Art und Weise des Lebens und des Zusammenlebens nicht nehmen lassen. Ich habe großes Vertrauen in die Berliner Polizei, dass wir mit Hochdruck jetzt den Täter, die Täter ermitteln und sie dann auch zur Rechenschaft ziehen.
1: Nicht bekannt ist derzeit, um wen es sich bei der getöteten Frau handelt. In Frankreich und Spanien haben die schweren Waldbrände inzwischen mehr als eine Viertelmillion Menschen aus ihren Häusern getrieben. Im Südwesten Frankreichs mussten laut Behörden rund 167.000 Menschen raus, in Spanien etwa 60.000. Frankreich schickt jetzt zusätzliche Soldaten und Löschflugzeuge in den Einsatz. In Spanien hoffen die Einsatzkräfte, dass sich die Lage dank ruhigerer Wetterbedingungen bald entspannt. Die Zahl der Maserninfektionen in den USA ist auf den höchsten Stand seit Jahrzehnten gestiegen. Mehr als 2300 Fälle in 45 Bundesstaaten sind in diesem Jahr bereits dokumentiert. Der von US-Präsident Trump ernannte Gesundheitsminister Kennedy Jr. steht wegen der steigenden Zahlen der Maserninfektionen in der Kritik. Er hatte immer wieder Zweifel an der Sinnhaftigkeit von Impfungen geäußert. Formel-1-Weltmeister Lando Norris startet heute beim Großen Preis von Ungarn von der Pole Position. Der McLaren-Pilot war schnellster in der Qualifikation. Start des Rennens ist um 15 Uhr. Hinter Norris stehen Charles Leclerc im Ferrari, gefolgt von Oscar Piastri im zweiten McLaren. Der WM-führende Kimi Antonelli im Mercedes startet von Platz 7 aus. 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
5: Es ist 8 Uhr, ich bin Stefan Schütz. Guten Morgen. Am Rande des Christopher Street Days in Berlin ist ein Transporter in eine Menschenmenge gelenkt worden. Eine Frau starb, 16 Menschen wurden verletzt, 3 von ihnen kämpfen um ihr Leben. Die Polizei hat den mutmaßlichen Täter identifiziert, Tine Klimach berichtet.
6: Nach dem 21 Jahre alten Mann soll mit einem Foto öffentlich gefahndet werden. Er hat nach dpa-Information Familie in Berlin und wurde erst im Mai aus dem Jugendarrest entlassen. Noch ist unklar, ob der Verdächtige das Fahrzeug steuerte und wem der weiße Kastenwagen gehört. Auch wie der Fahrer in den abgesperrten Tiergarten gelangen konnte.
5: Ärzte ohne Grenzen fordern einen drastisch niedrigeren Preis für das HIV-Vorbeugungsmittel Lenacapavir. Anlässlich der Welt-AIDS-Konferenz in Rio de Janeiro verlangt die Organisation rund 40 Dollar pro Person und Jahr statt der bisherigen 28.000 Dollar. Die verlangt der Hersteller für eine Jahresdosis zur Behandlung Infizierter in den USA. Weltweit leben fast 41 Millionen Menschen mit HIV. Carsten Linnemann hat als designierter Gesundheitsminister schon konkrete Pläne. Er will die Zahl der gesetzlichen Krankenkassen deutlich reduzieren, um die Beiträge stabil zu halten. Das kündigte er in der Bild-Zeitung an. Aktuell gibt's über 90 davon. Mehrere Sozialverbände fordern außerdem, die Pläne zur Gesundheitsreform noch zugunsten der Versicherten nachzubessern. Fast jeder zweite Rentner in Deutschland bekommt nach der Steuererklärung Geld vom Finanzamt zurück. Das zeigt eine Auswertung eines Steuererklärungsanbieters. Rund 45% der Rentner und Rentnerinnen haben eine Erstattung erhalten. Im Durchschnitt waren es fast 1.400 Euro. Wer dagegen neben der gesetzlichen Rente noch eine Betriebsrente oder Mieteinnahmen hat, muss häufiger nachzahlen. 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
7: Einen wunderschönen guten Morgen, liebe Autofahrer. Wir haben keine Staus, wir haben keine Behinderung, aber wir haben natürlich Blitze. Auf der A2 blitzt es Richtung Berlin in Höhe des Rastplatzes Ilegrund und auf der A36 in Höhe Wernigerode Nord im Bereich der Baustelleneinfahrt. Haben Sie mehr gerne her? Melden Sie Staus und Blitzer wie immer kostenlos unter 08000 52 58 52 und singen Sie!
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1: Ja, auch von mir nochmal ein herzliches Guten Morgen und ein herzliches Willkommen, ne, zu dieser heiteren und durchaus beliebten Stegreif-Sendung. Das wird wieder lustig heute, nicht? Wir sorgen für gute Laune und es wird definitiv, ne, wird es wieder verrückt.
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0: Phil Collins. Don't lose my number. Also, vielleicht machen Sie es einfach wie ich. Ja? Drücken einfach nur hier eine Wahlwiederholung. Ne? So. Ah ja. Ne?
1: Monster 6. Hi. Du hast die Gay-Hotline gewählt.
2: Monster 6.
1: Heiße Boys aus deiner Nähe besorgen es dir. Live.
0: Entschuldigung.
1: Am Telefon.
0: Um Gottes Willen.
3: Entschuldigung. Wie kommt das denn? Das war jetzt ein Fehler. Es tut mir sehr leid.

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1: Also hier, ne, bevor ich zur Sendung komme hier, da gehe ich ja eine große Runde laufen, ne? Dann gehe ich duschen und dann ein richtig großes, gesundes Frühstück. Ja. Hm. Sag mal, was machst du am liebsten, bevor du arbeiten gehst?
2: Schlafen.

0: Ja, trinken Sie meinen ersten Kaffee des heutigen Morgens, ne, zusammen mit Mike und seinen Mechanikern, wenn Sie wollen. Und rufen Sie ruhig mal durch, wenn Sie sich was Schönes wünschen wollen heute. Hier ist hier die Radio Rocken Wunsch-Hit-Hotline von Angerstein. 0345 20 44 300. 0345 20 44 300. Da können Sie jetzt einfach anrufen. Ne? Oder Sie WhatsAppen. Das geht auch. Ja, ist die gleiche Nummer. Ne? Oder Sie mailen wunschhit@radiobocken.de oder Sie schreiben mir einfach bei Instagram.
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2: Hi, hier ist Mike aus Burg. Ich wünsche mir für meine Frau Denise von Clowns und Helden das Lied Ich liebe dich. Nie mehr ohne dich, mein Engel.
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4: Wir haben jetzt schon verbreitet mehr als 20 Grad bei uns im Land. Heute ist noch sommerlich warm, heiter bis wolkig. Von der Altmark her kommen erste Regenschauer ins Land. Zum Abend hin steigt das Gewitterrisiko. Auch morgen ist noch gewitterig und ab Mitte der Woche wird es dann wieder richtig heiß.
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4: Ein defektes Fahrzeug auf der A2 in Richtung Hannover zwischen dem Rastplatz Lorkberg und Allerengersleben. Es steht im Moment auf dem rechten Fahrstreifen. Vorsicht bitte. Und es blitzt auf der A9 Richtung Berlin in Höhe Kobbelsdorf. A36 Richtung Braunschweig, Höhe Wernigerode Nord. B81 in Magdeburg Richtung A14 in Salzwedel. Ernst-Thälmann-Straße und zwischen Theißen und Naundorf bei Zeitz. Haben Sie mehr? Gerne her, melden Sie. Staus und Blitzer wie immer kostenlos unter 08000 52 58 52.
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0: Radio Brocken. Der gute Laune Sonntag. Ja. Das hier ist sie. Das hier ist sie, die Sendung mit ihren und mit euren Musikwünschen. Nein?
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0: Beantworten Sie diese wirklich interessante Frage am besten telefonisch unter 0345 20 44 300. Jetzt einfach mal schnell anrufen bei uns. 0345 20 44 300. Sie können unter dieser Nummer auch eine WhatsApp loswerden, eine WhatsApp-Sprachnachricht. Sie können mailen an wunschhit@radiobrocken.de oder Sie schreiben mir bei Instagram. Das hat auch Nordin gemacht. Nordin, ich hoffe, ich spreche das richtig. Nordin Hecht. Und Nordin schreibt: Hallo Marc, ich wünsche mir Hungry Eyes von Eric Carmen für einen ganz besonderen Menschen. Ja, jetzt bin ich ein bisschen neugierig, ne?

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0: Wir haben kaum angefangen, da gibt es schon ganz, ganz viele Reaktionen auf diese heitere und durchaus beliebte Stegreif-Sendung. Hier ist Radio Bocken, der gute Laune Sonntag. Um 10 vor 9, ne, 8.50 Uhr. Und Cindy hat mir zum Beispiel, unter anderem hat mir schon Cindy geschrieben: Hallo, lieber Marc, kannst du bitte meinen Mann Marco und unsere Tochter Larissa grüßen? Wir sind gerade auf dem Weg zu meinen Eltern. Und ich wollte Ihnen auf diesem Weg kurz einmal sagen, wie sehr ich Sie liebe. Ha, Überraschung, hä? Vielen lieben Dank an euch und das Team von Radio Bocken für die beste Unterhaltung am Sonntag. Liebe Grüße, Cindy.
1: Ja, Mensch, als Kinder.
0: Samba jetzt so.

0: Jennifer Rush und Destiny.
1: Ist es denn wirklich so, dass wir jeden Dreck, der vom Westen kommt, nur kopieren müssen?
0: Nee.
1: Ich denke, Genossen, mit der Monotonie des Je und wie das alles heißt,
0: Destiny.
1: Sollte man doch Schluss machen.
0: Ach so,
2: ja.
0: Wir machen keinen Schluss hier. Ne? Die beste Musik für Sachsen-Anhalt gleich nach den 9 Uhr Nachrichten bei uns, Kate Bush. Und außerdem die Purple Disco Machine. Dann haben wir da noch eine Frage, ne?
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0: Heute ist ein schöner Sommertag, aber vom Norden her, von Altmark her, kommt Regen ins Land so peu à peu. Und dann kann es zum Abend hin sogar örtlich gewittern. Und morgen ist der Montag, auch weitestgehend gewittrig. Ab Wochenmitte wird es dann wieder heiß.
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9: Es ist 9 Uhr, ich bin Stefan Schütz, guten Morgen. Nach dem Angriff am Rande des Christopher Street Days in Berlin fahndet die Polizei öffentlich mit Foto nach einem Verdächtigen. Bei der Attacke am Abend mit einem Transporter starb eine Frau, mehrere Menschen wurden verletzt, 3 von ihnen lebensgefährlich schwer. Gesucht wird ein 21-jähriger polizeibekannter Mann, der in Berlin der islamistischen Szene zugeordnet wird. Die Bundesregierung plant, den Zuschuss für die sichere Übertragung von Strom zu kürzen. Für Verbraucherinnen und Verbraucher bedeutet das, es wird etwas teurer. Jan-Henner Reitze berichtet.
10: Stromleitungen instandhalten, sichern und neue bauen, auch damit durch Windkraft erzeugte Energie aus Norddeutschland in den Süden geleitet werden kann. Kosten dafür, die Netzentgelte, machen einen Großteil der Stromkosten für Verbraucher aus. Damit die nicht aus dem Ruder laufen, gibt es den Zuschuss vom Bund. Weil der jetzt aber gekürzt werden soll, bedeutet das im Vergleich zu diesem Jahr mehr Kosten. 12 Euro im Jahr für einen 3-Personen-Haushalt.
9: Heute beginnt im brasilianischen Rio de Janeiro die internationale AIDS-Konferenz. Zu dem 6-tägigen Treffen werden bis zu 10.000 Teilnehmer aus Wissenschaft, Medizin und Politik erwartet. Sie sprechen unter anderem über neue Medikamente, Prävention und die Impfstoffforschung. Aktivisten wollen die AIDS-Konferenz nutzen, um auf Versorgungsengpässe bei Medikamenten und auf Diskriminierung aufmerksam zu machen. Formel-1-Weltmeister Lando Norris startet heute beim Großen Preis von Ungarn von der Pole Position. Der McLaren-Pilot war schnellster in der Qualifikation. Start des Rennens ist um 15 Uhr. Hinter Norris stehen Charles Leclerc im Ferrari, gefolgt von Oscar Piastri im zweiten McLaren. Der WM-führende Kimi Antonelli im Mercedes startet von Platz 7 aus. 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
0: Guten Morgen, liebe Autofahrer. A2 Richtung Hannover. Hier steht ein defektes Fahrzeug auf dem rechten Fahrstreifen zwischen dem Rastplatz Lorkberg und aller Ingersleben. Fahren Sie hier bitte besonders vorsichtig. Und es blitzt derzeit. A9 Richtung Berlin in Höhe Koppelsdorf. A36 Richtung Braunschweig, Höhe Wernigerode Nord in der Baustelleneinfahrt. B81 bei Koppenstedt Richtung Hainburg. B81 in Magdeburg Richtung A14. Salzwedel, Ernst-Thielmann-Straße und zwischen Altenheide und Glüssig kurz vor dem Ortseingang Alt-Haldensleben. Haben Sie mehr? Gerne her, wenn auch Sie. Staus und Blitzer wie immer kostenlos unter 08000 52 58 52.
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11: Ja, aber wer ist denn der Kerl da im Bett?
2: Ach Jürgen, das ist doch nur der starke Mark.
11: Na schön, dann amüsier dich gut. 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

0: Selbst die Kaulitz-Brüder hören uns, ne?
1: In meinem Bronco, in meinem neuen Auto, geht mein CarPlay noch nicht. Das heißt, ich muss jetzt gerade Radio hören. Ja. Mhm. Und dann höre ich dann so einen geilen
2: Song. Aber es gibt auch eine gute Radiostation, mhm, die da läuft,
1: genau,
2: gerade.
1: Ja, genau. Und die spielt gute Songs. Und da habe ich gehört, ja, Owner of Your Lonely Heart. Geiler Song von, mhm, Yes.
2: Ja. Mhm. Das wäre auch cool. Wenn ich irgendwie, siehst du, ist eigentlich Radio ist schon ganz geil, auch um neue Songs zu entdecken.
1: Ja, der ist
2: so,
1: halt,
2: ne,
1: uralt, der,
2: ja,
1: Song.
2: Ja, aber ich meine nur so, oder, ja, Songs mal wieder zu entdecken, bin oder neue Songs zu entdecken. Genau. Ist eigentlich schön. Darum finde ich Radio schon auch geil.

0: Kate Bush. Running Up That Hill. Die beste Musik für Sachsen-Anhalt. Gleich bei uns Alpha Bill und Animotion. Und gleich bei uns der nächste ausgeloste Musikwunsch. Jetzt singe erstmal ich. Hallo!
1: Leute, es sind Ferien, alle machen blau von Flensburg bis nach Oberammergau,
0: denn es sind Ferien und mit viel Tamtam und Information.
2: Du, Marc, hör mal bitte auf zu singen. Ich überfrühstücke gerade. Mein hart gekochtes Ei ist komplett aufgeweicht hier. Bitte, Marc, du bist ein netter Kerl, aber nicht singen, bitte nicht.
0: Nicht singen.
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0: 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Also, es gibt jeden Tag die beste Musik für Sachsen-Anhalt, auch in der Radio Rock Morgenshow. Und es gibt auch jeden Tag da ein neues Ferienhighlight. Ich sage ja immer, um 7.10 Uhr würde ich persönlich mal nicht so weit vom Radio weggehen. 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
0: Ja!

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0: Ja, diese Sendung ist die Sendung mit Ihren und euren Musikwünschen.
1: Heute dachte ich irgendwie, alles nervt. Und was? Dann habe ich im Spiegel gesehen, dass mir Zahnpasta im Gesicht klebt. Ich musste so lachen. Und plötzlich war klar, das Leben ist schön.
0: Ja.
1: Total schön.
0: Ja.
1: Aber Zahnpasta nervt trotzdem.
0: Genau.
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0: Sie beantworten die Frage nach Ihrem Lieblingslied gerne telefonisch 0345 20 44 300. Jetzt einfach mal anrufen 0345 20 44 300. Sie können unter der gleichen Nummer eine WhatsApp schicken, eine WhatsApp-Sprachnachricht. Sie können mailen an wunschhit@radiobrocken.de oder Sie schreiben mir einfach bei Instagram. Die Annette aus Schönebeck hat eine WhatsApp geschickt. Hallo Radio Brocken. Mein Wunschhit ist von Udo Lindenberg und Apache. Ja, guck mal hier, da meinst du doch Komet.

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5: Die kleine Stadt Nebra ist durch ein ganz besonderes Artefakt bekannt. Die Himmelsscheibe von Nebra. Sie soll zwischen 3700 und 4100 Jahre alt sein und gilt als die älteste konkrete Himmelsdarstellung. Die Bronzeplatte zeigt astronomische Phänomene und religiöse Symbole.
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7: 39, genau halb 10, die offizielle Sachsen-Anhalt-Temperatur zur Stunde. 22 Grad, fast alle unsere Wetterstationen melden einheitliche 22 Grad. Heidelohe zum Beispiel, ne, das ist bei Bitterfeld-Wolfen oder Aschersleben. Ja. Wir haben aber schon 25 Grad in Eisleben oder 23 in Dahrenstedt bei Stendal. Da oben in der Altmark geht es dann los heute mit ein paar vereinzelten Regenschauern. Zum Abend hin steigt die Gewitterwahrscheinlichkeit fürs ganze Land. Auch morgen ist wohl überwiegend gewitterig, ab Mittwoch wieder sehr heiß.
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7: Zwischen Wansleben-Börde und der Straße nach Schleipnitz liegen gerade Gegenstände auf der Fahrbahn. Vorsicht bitte zwischen Wansleben und der Straße nach Schleipnitz. Es blitzt im Moment. A9 Richtung Berlin in Höhe Kobbelsdorf, A36 Richtung Braunschweig, Baustelleneinfahrt Höhe Wernigerode Nord, B81 Blitzer bei Kroppenstedt Richtung Hainburg, in Magdeburg auch Richtung A14, in Helmstedt Bruchweg Tempo 30 und zwischen Alt-Haldensleben und Glüssig kurz vor dem Ortseingang Alt-Haldensleben. Haben Sie mehr gerne her? Melden auch Sie Staus und Blitzer wie immer kostenlos unter 08000 52 58 52.
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9: Oh, Schiede.
7: Wir haben heute unheimlich viel vor mit Ihnen. Also zum Beispiel laden wir Sie ein aufs Wasser. Also, Sie können nicht übers Wasser gehen, Sie können übers Wasser fahren. Sie können noch was ganz anderes machen. Sie können Party machen. Party auf dem Wasser. Ja, was es damit auf sich hat, nicht? Und was Sie da genau gewinnen können, ich sage Ihnen das im Verlauf dieser heiteren und durchaus beliebten Stegreif-Sendung. Oder soll ich gleich? Soll ich gleich? Dann mach ich gleich, komm.
10: Oh, Mann.
7: Ja, dann mach ich gleich.
10: Du bist so stark.
7: Es gibt eine Ü30-Party auf der MS Marco Polo in Magdeburg, in unserer Landeshauptstadt. Ja, am Samstag, ne? Und da habe ich Tickets für Sie. Ne? Außerdem, ne, ich sage nur Landesgartenschau in Leinefeld-Worbis. Ich sage nur, da haben wir Tickets für Sie. Ich sage nur, wir haben unheimlich viel vor. Ich habe es ja schon gesagt und deshalb müssen wir uns auch langsam mal stärken für den weiteren Verlauf dieser heiteren und durchaus beliebten Stegreif-Sendung. Wir wollen mal frühstücken mit Ihnen. Ne? Bitte schön. Und Sie gewinnen gleich ein großes Radio Brocken Gute Laune Sonntags Kaffeepaket.
11: Oh je.
7: Ja?
11: Das ist irre.
7: Ja, das ist irre, du.
11: Oh je, oh je.
7: Jetzt anrufen, dabei sein bei Angerstein unter 0345 20 44 300. 0345 20 44 300.
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0: Radio Morgen, der gute Laune Sonntag mit Matthias aus Halle. Guten Morgen, lieber Matthias.
1: Guten Morgen.
0: Darf ich Matze sagen?
1: Ich bitte darum.
0: Sagen alle Matze eigentlich, ne?
1: Ja, ja. Außer man hat was angestellt an Matthias.
0: Ja. Du hast ihn wieder beim Radio angerufen, Matthias! Ja, nee, also das ist ja, ja, das kann ich mir vorstellen, ne? Matze, wir wollen gemeinsam frühstücken und uns hier ein bisschen stärken für die längste Live-Show im deutschen Radio. Die läuft ja schon seit 8. Du weißt, um 8 wird das Radio angemacht. Wann hast du eingeschaltet?
1: Um 6.
0: Um 6! Menschenskinder, hast du schon die beste Musik für Sachsen-Anhalt ohne mein störendes Gelaber gehört, ne? Mensch. Ja, nee, kann man ja mal offen drüber reden, ne? Kann man ja mal offen drüber reden. Also, wir haben jetzt noch roundabout, was haben wir denn jetzt hier noch vor der Brust? Ja, 8 Stunden. Und wir frühstücken jetzt hier ordentlich. Martin Meyer, unser Tontechniker, war heute dran, Brötchen mitzubringen, hat er auch gemacht, ne? Ich zähle mal auf, was wir haben. Wenn dir auffällt, Matze, was uns zu einem guten Frühstück fehlt, du weißt, irgendwas fehlt immer, dann kriegst du das Radio Bocken Gute Laune Sonntags-Kaffeepaket samt blauer Radio Bockentasse, damit dir auch morgen früh ab 6 das Kaffeetrinken wieder leicht fällt. Ne?
1: Jo.
0: Jo.
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0: Wir haben Zuckerrübensirup heute. Wir haben die Brötchen, die ich schon erwähnt habe, von Martin Meyer. Der hat mitgebracht Mohnbrötchen, Sesambrötchen, normale Brötchen und Roggenbrötchen. Wir haben aber auch Buttercroissants. Dazu passend haben wir Aprikosenmarmelade. Ich liebe das ja. Buttercroissants mit Aprikosenmarmelade. Was hältst du davon?
1: Also sehr viel.
0: Lecker, ne? Lecker! Wir haben Nuss-Nougat-Creme, wir haben auch Erdbeermarmelade. Außerdem haben wir heute Rotweinsülze. Wir haben Corned Beef aus der Dose. Ich glaube, die Dose machen wir nie auf. Steht hier jede Woche so eine Dose. Wir haben heute Fisch, Heringsfilet in Tomatensauce. Wir haben Honig, wir haben Butter, wir haben Gouda-Käse. 8 Scheiben, um genau zu sein. Und zwar von der Frische Theke. Hier, nicht so eine Plastikpackung. Von der Frische Theke hat das jemand geholt. Wir haben eine Staude Bananen, wir haben ein paar Erdbeeren, Orangensaft aus dem Tetrapack, eine schwarze Thermoskanne voll mit starkem, schwarzem, heißem Kaffee und wir haben heute Naturjoghurt. Irgendwas fehlt hier, du.
1: Ja. Ich denke, Lachs, Carpaccio und Safransoße fehlt.
0: Lachs, Carpaccio und
3: Safransoße. Gewonnen!
0: Das stimmt. Wie kommst du denn jetzt darauf, sag
1: mal? Sonntagsessen.
0: Ach so, das ist Sonntagsessen. Ja, bei Matze, ne? Also, Matze, das hören wir schon, Matze geht's gut, ja. Ja, also. Mein Lieber, lass dir unseren Kaffee schmecken und halte unsere Radio-Bocken-Tasse in Ehren, ne?
1: Ja, danke.
0: Jo. Ciao, tschüss.
1: Ciao.
0: Emotional, emotionaler, am emotionalsten Matze aus Halle. Und jetzt geht's weiter, seit 6 hat er schon genossen, mit der besten Musik für Sachsen-Anhalt. Jetzt ein Film-Soundtrack. Ich sag nur Boxen, ich sag nur Eye of the Tiger.

0: Eye of the Tiger. So, was frühstücken wir jetzt hier?
1: Lachs, Carpaccio, Safransoße. Ole.
0: Ole, ole.
2: Mach doch nicht immer so offen, Junge. Wir können doch einfach nur mal ein paar Eier braten.
0: Ja, genau.
3: Keine Eier.
0: Nee, doch nicht.
4: Aber wir essen Eier, Jan.
0: Ja.
5: Ich hab auch Eier, ne? Ich hab Eier, du.
2: Ich kann dich nicht ernst nehmen.
0: Aber...
2: Und dann noch das Genuschle, Junge.
0: Aber
2: weißt du, was ich gut finde?
0: Ja, Musikwünsche, ne?
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0: Das geht ja hier irgendwie heute so Schlag auf Schlag. Kai aus Dessau wünscht sich OMC mit How Bizarre.

0: Machen Sie es wie Kai aus Dessau, wünschen Sie sich auch mal was. Hier ist er.
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0: 0345 20 44 300. Einfach anrufen jetzt. 0345 20 44 300. Da kann man sich was wünschen. Ne? Sie können auch WhatsAppen, ist die gleiche Nummer. 0345 20 44 300. Wir freuen uns über WhatsApp-Sprachnachrichten. Sie können sonst auch mailen. wunschhit@radiobrocken.de oder Sie schreiben mir einfach bei Instagram. Hey, ihr Swifties, hier ist für euch Taylor.

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1: Ich bin Jugendbildungsreferent in Rosbach. Ich bin in der Vogelkunde tätig und neulich waren zwei interessierte Jugendliche bei einem Einsatz mit dabei. Beim Gedanken an das unglaublich geringe Körpergewicht und den atemberaubend weiten Zugweg mancher Vögel waren wir uns schnell einig, das ist einfach nur zum Staunen. Die Tiere, die Natur. Wie kann es etwas bis ins kleinste komplizierte und doch perfekt funktionierendes geben, vom Menschen bis zum kleinen Insekt? Wir konnten uns nicht vorstellen, dass sich dies über Millionen Jahre entwickelt hat in der Evolution. Bei unserer im Verhältnis sehr kurzen Lebensspanne kann man das ja auch gar nicht. Manche glauben daher auch an Intelligent Design. Also, dass eine göttliche Kraft die perfekt ausdifferenzierten Wesen und die Vielfalt der Natur designt hat. Also jemand, der so intelligent ist, dieses perfekte Zusammenspiel zu überschauen und einzurichten. Andere sagen, Gott könnte die Evolution angestoßen haben, sodass überhaupt so etwas wie Leben aus toter Materie möglich wurde. Einig sind sich Christen, dass das Leben an sich von Gott gewollt, geschaffen und begleitet wird. Wir drei haben uns nicht gestritten, wer jetzt recht hat, sondern waren uns einig, dass alles zum Staunen ist und der Mensch sich nicht einbilden sollte, alles zu überschauen und vielleicht sogar beeinflussen zu können. Mehr Respekt und Ehrfurcht als Machbarkeitsdenken. Und ist es nicht ein staunenswertes Wunder, wenn Menschen das Miteinander Verbindende finden und nicht darüber streiten, wer jetzt genau recht hat?
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8: Wir haben im Moment 26 Grad in Bernburg, 24 in Sandersleben bei Hedstedt. Das wird heute nochmal knacke warm, aber wir sind im Tiefdruckeinfluss und vom Norden, von Altmark her, kommen dann im Tagesverlauf die ersten Regenschauer reingezogen. Eigentlich aus Mecklenburg-Vorpommern kommen die runter da, im Bereich Lüchow-Dannenberg, da kommt dann alles her, das Zeug. Ne? Und das bleibt dann. Ne? Heute Abend Gewitterrisiko dann im ganzen Land. In den nächsten Tagen weiterhin sommerlich, morgen noch gewittrig, aber dann wird's wieder richtig heiß.
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10: Es ist 10 Uhr. Ich bin Stefan Schütz. Guten Tag. Die Berliner Polizei fahndet nach einem 21-jährigen Verdächtigen nach einem mutmaßlichen Anschlag am Rande des Christopher Street Days. Ein Mann ist mit einem Fahrzeug in eine Menschenmenge gefahren. Eine Frau starb, 16 weitere Menschen wurden verletzt, 3 davon lebensbedrohlich. Der flüchtige Verdächtige wird der islamistischen Szene Berlins zugerechnet. Die Polizei prüft außerdem, ob auch eine Stichwaffe eingesetzt wurde. Die Brände in Frankreich und Spanien wüten weiter. Bei Bordeaux wurden weitere gut 50.000 Menschen aufgefordert, sich in Sicherheit zu bringen. In Spanien ist vor allem der Großraum Madrid betroffen. Von dort berichtet Julia Macher.
11: Aus der Luft und vom Boden bekämpfen mehr als 3.000 Feuerwehrleute die Flammen. Hohe Temperaturen, Trockenheit und heftige Windböen hatten die Löscharbeiten massiv behindert. Im Laufe des Tages soll sich die Lage leicht bessern. Von entscheidenden Stunden sprach ein Regierungsvertreter in der Region Madrid.
10: Fast jeder zweite Rentner in Deutschland bekommt nach der Steuererklärung Geld vom Finanzamt zurück. Das zeigt eine Auswertung eines Steuererklärungsanbieters. Rund 45% der Rentner haben eine Erstattung erhalten. Im Durchschnitt waren es fast 1.400 Euro. Wer dagegen neben der gesetzlichen Rente noch eine Betriebsrente oder Mieteinnahmen hat, muss häufiger nachzahlen. Carsten Linnemann hat als designierter Gesundheitsminister schon konkrete Pläne. Er will die Zahl der gesetzlichen Krankenkassen deutlich reduzieren, um die Beiträge stabil zu halten. Das kündigte er in der Bild-Zeitung an. Aktuell gibt es über 90 davon. Mehrere Sozialverbände fordern außerdem, die Pläne zur Gesundheitsreform noch zugunsten der Versicherten nachzubessern. 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
8: Unverändert Gegenstände auf der Fahrbahn, und zwar zwischen Wandsleben-Börde und der Straße nach Schleibnitz. Fahren Sie bitte vorsichtig und fahren Sie nicht zu schnell. Ja, auf der A9 Richtung Berlin, da blitzt es, und zwar in Höhe Kobbelsdorf. A36 auch Richtung Braunschweig, Baustelleneinfahrt Höhe Wernigerode Nord. B81 bei Koppenstedt in Richtung Hainburg. B81 in Magdeburg auf dem Ring Richtung A14 in Helmstedt Bruchweg. Da ist eine Tempo-30-Zone, da blitzt es. Und zwischen Alt-Haldensleben und Glüßig, kurz vor dem Ortseingang Alt-Haldensleben. Haben Sie mehr? Gerne her, melden auch Sie, Staus und Blitzer, wie immer, kostenlos unter 08000 52 58 52 und singen Sie!
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8: Ja. Wir haben insgesamt jetzt noch 8 Stunden. 8 gemeinsame Stunden vor uns. Und ich sage Ihnen, das wird völlig verrückt.
14: Sind nicht alle Moderatoren verrückt geworden? Sind wir nicht alle...
8: Aber ich glaube, ich bin irgendwie am verrücktesten, oder?

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0: 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Ach, ich weiß gar nicht. Hört man das hier eigentlich? Ne? Ich weiß nicht, hört man das? Also, ich glaube, das hat man gehört. Ne? Also hier auf der Verpackung vom WC-Duftstein steht hinten eindrücken. Ne? Und also, hier, es tut zwar beim Sitzen ein bisschen weh, aber dafür riecht es hier beim Furzen jetzt schön nach Zitrone.
1: Oh, die Diener.

0: auch so einer, ne? So ein Boy of Summer. Ja? Hier sieht man an meinem gestählten Oberkörper, ne? Ja? Ja? Bauchtanz machen wir später. Nein. Gleich gibt es bei uns Bruno Mars, APT, das heißt auf Deutsch so wie Abt. Ja, da gab es ja auch so Filme früher mit dem Abt. War das nicht hier so, was waren das so? Krimi-Thriller, ja? Es gab ja auch früher so Filme, wie hießen die? Katholische Schulmädchen in Not und sowas, nicht? Aber gut, ist egal.
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0: Ja, bevor wir hier dieses Lied Abt spielen, also APT, also Abt, schwarze Abt, ja, sagt mir gerade hier Martin Mayer, unser Tontechniker, der schwarze Abt. Also bevor wir jetzt gleich APT spielen, der nächste ausgeloste Musikwunsch. Sie können sich auch jederzeit was wünschen, jetzt einfach mal anrufen. 0345 20 44 300, das ist die allseits bekannte Radio Brocken Wunsch-Hit Hotline von Angerstein. Hier ist nochmal die Nummer, gilt auch für WhatsApp Sprachnachrichten. 0345 20 44 300. Mailen geht sowieso immer, wissen Sie. Wunsch-Hit at radiobrocken.de oder Sie schreiben mir einfach bei Instagram. Und Ralf und Inge, Ralf und Inge aus Halle haben das auch gemacht. Sie haben geschrieben, ey, spiel mal Joe Cocker, Summer in the City, das wär's. Ja gut, also wenn es das jetzt schon wäre, ne, dann wäre ja jetzt hier Schluss, ne? Nee, nein, ist Quatsch, Mensch. Ich weiß schon, wie er das meint mit das wär's, ne? Also, das wär's jetzt, ne? So meint er das, ne? Ja, ist schon klar. Joe Cocker mit der Hymne des heutigen Sonntags.

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9: Es ist genau 10:30 Uhr, 10.30 Uhr, die offizielle Sachsen-Anhalt-Temperatur im Moment 25 Grad. Fast alle unsere Wetterstationen melden das einheitlich, aber es gibt Abweicher. Coswig 26, Ellenberg bei Salzwedel 24. Wir sind im Tiefdruckeinfluss, heute kann es vom Norden her kommend, also von der Altmark beginnend, anfangen zu regnen, zum Abend ein Gewitterrisiko in ganz Sachsen-Anhalt. In den nächsten Tagen bleibt es gewittrig, morgen zumindest, aber es wird dann auch wieder sehr heiß.
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9: Keine Staus, keine Behinderungen, aber Blitzer. A9 Richtung Berlin, es blitzt in Höhe Kobbelsdorf. A36 Richtung Braunschweig, in Höhe der Baustellen Einfahrt, in Höhe Wernigerode Nord. Da dürfen Sie 60 fahren. B81 bei Koppenstedt Richtung Hainburg. B81 Magdeburg auf dem Ring Richtung A14. In Helmstedt Bruchweg, Tempo 30. Und zwischen Alt-Haldensleben und Glüssig, kurz vor dem Eingang, also Ortseingang Alt-Haldensleben. Haben Sie mehr? Gerne her. Melden Sie Staus und Blitzer, wie immer, kostenlos unter 08 1052 58 52.
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10: Boah, was ist das langweilig. Man weiß gar nicht, was man machen soll, ne?
11: Boah.
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12: Und lass bloß nicht so den Mufti raushängen.
9: Genau, lass mal nicht hier den Mufti raushängen, ne? 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

0: Mental at Anything. Mental at Anything.
1: Ja, das ist richtig.
0: Mental at Anything. Mit Live It Up. Birgit!
2: Ja, hallo Marc.
0: Birgit in Lohburg, herzlich willkommen in dieser heiteren und durchaus beliebten Stehgreif-Sendung. Hast du am kommenden Samstagabends Zeit?
2: Ja.
0: Okay, weil dann könntest du dabei sein, Ü30-Party auf der MS Marco Polo in Magdeburg. Ich weiß gar nicht, wo die da genau ablegt. Ich glaube, das ist der Anleger der Reederei Süßenbach an der Sternbrücke. Also das ist dann entweder A, der Rhein, B, die Saale, C, die Elbe oder D, die Mosel.
2: Ja, ich komme denn zur Elbe.
0: Du meinst Elbe?
2: Ja.
0: Du meinst C, die Elbe?
2: Ja, ich meine C, die Elbe.
3: Gewonnen!
0: Also wie du das wieder gemacht hast, ja? Also Birgit, viel Spaß, wen nimmst du mit?
2: Na, mein Mann.
0: Ja, dann wünsche ich euch beiden tatsächlich viel Spaß.

Ausgelost haben wir jetzt den Marvin. Marvin aus Celle. Er wünscht sich, läuft schon hier, Cut and Move und Give It Up. Und er schreibt, schöne Grüße an meine Familie aus Weißenfels. Denkt daran, die machen euch die Autobahnabfahrt dicht, schreibt er.

0: Ist das hier die Sendung mit den Musikwünschen?
1: Ja, das hier ist hier die Sendung mit den Musikwünschen. Das war der Musikwunsch von Marvin aus Celle. Wir grüßen nochmal alle unsere Livestream-Hörer, nicht? Und auch Sie können natürlich jederzeit bei uns anrufen und sich was Schönes wünschen. Einfach.

0: Ja, also sie vielleicht, ne?
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0: Da ist sie schon, da ist sie schon.
1: Da, da, da, da, da.
0: Die Radio Rocken Wunsche dort einfach von Angerstein.
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0: Achtung! Ja, ja, ja. 0345 20 44 300, 0345 20 44 300. Jetzt einfach anrufen, ne, oder WhatsAppen. Wir lieben WhatsApp-Sprachnachrichten. Sie können mailen an wunschhit@radiobocken.de oder Sie schreiben mir bei Instagram. Und irgendwann ist auch Ihr Musikwunsch dran.
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Clemens. Clemens aus Magdeburg schreibt mir gerade bei Instagram, er möchte auch Tickets haben für diese Ü30-Party auf der Elbe. Clemens, du musst dranbleiben, Mensch! Gibt's heute noch einen ganzen Tag Party-Tickets? Auf der MS Marco Polo in Macht.

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5: Havelberg gerade 23 Grad, ja, Pferdemarktgelände an Havelberg. Gondola bei Bad Dürrenberg gerade 26, das ist die Spannbreite gerade. Heute Nachmittag kann es schon vereinzelte Regenschauer geben, im Norden geht das los. Zieht dann aber so peu à peu gen Süden, also quer übers Land. Und heute Abend haben wir eine sehr hohe Gewitterwahrscheinlichkeit. Morgen ist auch gewittrig, aber es wird in der nächsten Woche insgesamt sehr, sehr heiß.
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6: Es ist 11 Uhr. Ich bin Stefan Schütz. Guten Tag. Kanzler Merz hat den Angriff auf den Christopher Street Day in Berlin scharf verurteilt. Was für eine abscheuliche Tat, hat er auf X geschrieben und von einem Angriff auf unsere Gesellschaft gesprochen. Ein Auto war gestern Nacht in die feiernde Menschenmenge gefahren. Ein Mensch ist dabei gestorben, mehrere wurden verletzt. Merz ist noch in der Nacht informiert worden. Gesucht wird ein 21-Jähriger, der in Berlin der islamistischen Szene zugeordnet wird. Die Bundesregierung plant, den Zuschuss für die sichere Übertragung von Strom zu kürzen. Für Verbraucherinnen und Verbraucher bedeutet das, es wird etwas teurer. Jan-Henner Reitze berichtet.
7: Stromleitungen instandhalten, sichern und neue bauen, auch damit durch Windkraft erzeugte Energie aus Norddeutschland in den Süden geleitet werden kann. Kosten dafür, die Netzentgelte, machen einen Großteil der Stromkosten für Verbraucher aus. Damit die nicht aus dem Ruder laufen, gibt es den Zuschuss vom Bund. Weil der jetzt aber gekürzt werden soll, bedeutet das im Vergleich zu diesem Jahr mehr Kosten. 12 Euro im Jahr für einen 3-Personen-Haushalt.
6: In Frankreich und Spanien ist es der Feuerwehr bisher nicht gelungen, die Waldbrände unter Kontrolle zu bringen. Im Südwesten Frankreichs breiten sich die Flammen weiter landeinwärts aus. Betroffen ist vor allem die Region um Bordeaux. Fast 200.000 Menschen wurden in Sicherheit gebracht. Die Behörden sprechen von einem noch nie dagewesenen Ausmaß der Brände. In Spanien hat die Regierung für zwei Regionen den Notstand ausgerufen. Die Zahl der Maserninfektionen in den USA ist auf den höchsten Stand seit Jahrzehnten gestiegen. Mehr als 2.300 Fälle in 45 Bundesstaaten sind in diesem Jahr bereits dokumentiert. Der von US-Präsident Trump ernannte Gesundheitsminister Kennedy Jr. steht wegen der steigenden Zahlen der Maserninfektionen in der Kritik. Er hatte immer wieder Zweifel an der Sinnhaftigkeit von Impfungen geäußert. 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
5: Ja, wir haben keine Chance, wir haben keine Behinderung. Aber der Marvin aus Celle, der sich ja gerade vor gut 20 Minuten Cut and Move gewünscht hatte mit Give It Up für seine Family in Weißenfels, hatte ja geschrieben. Was hat er geschrieben? Schöne Grüße und so. Und denkt daran, die machen euch die Autobahnabfahrt dicht. Ja, so. Jetzt habe ich mal nachgeguckt. Das stimmt wirklich.
8: Na, dann erzählen Sie das doch einfach.
5: Ja, das mache ich doch gerade. Also A9 Richtung Nürnberg. Ab morgen bis zum 19. August ist die Auf- und die Abfahrt Weißenfels gesperrt. Der Grund sind nämlich Bauarbeiten. Ja. Und es blitzt auch an der A9. In Richtung Berlin, in Höhe Kobbelsdorf. Außerdem A36 Richtung Braunschweig in der Baustelleneinfahrt in Höhe Wernigerode Nord. Da dürfen Sie 60 fahren. Blitzer auf der B81 bei Kroppenstedt in Richtung Hainburg. Und dann nochmal in Magdeburg Richtung A14. In Helmstedt Bruchweg und Tempo 30 übrigens. Und zwischen Althaldensleben und Glüßig kurz vor dem Ortseingang Althaldensleben. Haben Sie mehr? Gerne her. Melden auch Sie, Staus und Blitzer, wie immer, kostenlos unter 08000 52 58 52. Ja, wir wünschen gute Fahrt. Nein. Und wir wünschen gute Laune. 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

0: grüßen, gratulieren, schwatzen, spielen, blödeln und fröhlich sein. Auch heute wieder bis 18 Uhr mit Angerschein. Und jetzt haben wir mal ein paar Grüße hier, die ich auch mal vortragen muss. Ich kriege ja so viel Post, nicht, von so vielen Menschen. Zum Beispiel von Katharina, von Michael, Mathilda und Wilhelm aus Geest-Gottberg. Das ist in der Altmark, ne? Und die wollen ein kleines Dankeschön ausrichten an ihre Familie, die denen bei der Kernsanierung ihres Hauses mit unglaublich viel Zeit, Einsatz und Herz unterstützen. Ein herzliches Dankeschön auch an die ganze Familie Müller, besonders an Thorsten, Andrea und Marc. Das bin nicht ich, ne? Ich bin zwar stark, aber nicht Marc mit K. Schön, dass es euch gibt, schreiben Sie. Wir sind euch von Herzen dankbar, ne? Also, ja, das ist Zwischenmenschlichkeit in der ganzen Härte hier. Ne? Oder hier auch schöne Grüße mal von André und Sandra. Die sind im Urlaub, hören uns gerade via Livestream und schreiben: Hallo Marc, liebes Radebomb-Team. Liebe und sonnige Grüße von Korfu. Wir sitzen gerade beim Frühstück auf unserer Terrasse und lauschen deiner Sendung. Ja, ja, dann lauscht mal schön, ne? Lauscht mal schön weiter. Ihr wisst ja, ne? Ich brauche jeden Hörer. Und ich sag mal so, ne? Schönen Urlaub euch, ne? So, dann muss ich Gunnar aus Berlin, muss ich jetzt mal hier irgendwie den Arsch retten. ja, das... Gunnar aus Berlin hat geschrieben, er hat das Geburtstagsgeschenk für seine Freundin, für Jessie, vergeigt, schreibt er, und braucht jetzt meine Hilfe, ob ich ihr zum Geburtstag gratulieren könnte. Du, na klar kann ich das so.
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0: Jessie, du hast heute Geburtstag, Menschenskinder. Und dein Freund Gunnar hat sich richtig Gedanken gemacht, hat das ultimative, was sag ich, das ultimativste Geburtstagsgeschenk schlechthin, hat er sich ausgedacht, hat mir geschrieben und hat mich gebeten, dir ganz, ganz herzliche Grüße im Radio auszurichten. Menschenskinder, Jessie, das ist ja völlig geil. Was willst du denn anderes, ne? Willst du noch was anderes? Kriegst du nicht. Wir haben ja ganz, ganz viele Geburtstagsgrüße, die wir hier kriegen. Ne? Also das muss man ja auch mal sagen an dieser Stelle. Zum Beispiel hat hier die, wie hieß die denn? Die Babsi? Heißt die Babsi? Ich glaube ja, ne? Die Babsi. Wo habe ich sie denn hier hingebummelt, die Babsi? Ach ja, Barbara. Das ist die Babsi. Zum Beispiel hat die Babsi hier gerade geschrieben: Hallo Radio Brocken, hallo Marc Angerschein. Mein Sohn Michael hat heute Geburtstag. Er wird 22 Jahre alt. Ja, und na klar, auch Babsis Sohn, dem Michael, dem gratulieren wir hier ganz, ganz herzlich. Wir sind drin, ne, bei den Geburtstagsgrüßen. Nicht? Das macht ja auch Spaß, das macht auch Freude. Martin Meyer, unser Tontechniker, ruft auch gerade schon wieder irgendwo an. Ich weiß gar nicht, wo wir da schon wieder anrufen. Doch, ich weiß, wo wir anrufen. Jetzt weiß ich. Hallo? Hallo?
2: Ja, hallo?
0: Hallo? Ja, sag mal, wirst du heute gar 50 Jahre alt?
2: Ja, werde ich.
0: Du heißt auch Micha, ne? Wirst nicht 22 ja, wie der Michael. Du wirst 50, Micha. Du kommst aus Wolfen, ne?
2: Ja.
0: Ja. Kennst du Marvin?
2: Na klar, kenn ich Marc.
0: Nee, nicht Marc. Marc bin ich. Kennst du Marvin?
2: Marvin? Ja, ja, kenn ich.
0: Marvin aus Ragun.
2: Ja.
0: Ja. Der hat mir geschrieben, mein Stiefvater hat am Sonntag Geburtstag, wird 50 Jahre alt. Er hört dich jeden Sonntag. Jeden? Echt? Bist du bekloppt? Er hört dich jeden Sonntag und es wäre echt cool, wenn du ihn anrufen könntest, um ihm, also dir, dein Geburtstagsständchen, also mein Ständchen, am Klavier vorzusingen. Willst du das wirklich?
2: Ja, will ich.
0: Um Gottes Willen. Das will der wirklich. Also Micha, warte, ich muss mal mein Klavier hier erstmal aufbauen. Ich bin ja noch gar nicht so weit. So, zum 50. Pass mal auf, Micha.

0: Guten Abend. Guten Abend in Berlin. Ich glaube, ich habe dir ein bisschen den Arsch gerettet gerade mit Jesse, ne? Aber der Stefan aus Braunschweig schreibt mir gerade, er hätte für dich, also Sie müssen wissen, der Gunnar, der hat ja das Geburtstagsgeschenk für Jesse, seine Freundin, vergeigt, ne? Und der Stefan aus Braunschweig schreibt mir gerade, der rettet dir jetzt richtig den Arsch, Gunnar. Der schreibt mir gerade, er hätte noch einen original verpackten Staubsauger und ein original verpacktes Bügeleisen.
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0: Ach je, irgendwann fliege ich doch hier raus. Wann haben wir denn hier ausgelost überhaupt? Ach so, hier. Ich weiß ja. Betty haben wir ausgelost. Betty aus Ilsenburg. Betty schreibt, es ist gerade kalt in Deutschland. Ich weiß nicht, wann sie sich das gewünscht hat. Ich finde es gar nicht so kalt, oder? Aber sie wünscht sich Buddy und ab in den Süden.

0: Auch Sie können sich genau wie Betty aus Ilsenburg jederzeit was Schönes bei uns wünschen. Sie haben was zu schreiben? Wir haben eine Nummer.
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0: Ja, können Sie alles andere auch loswerden, ne? Auch Geburtstagsgrüße und so für nächsten Sonntag. Alles gar kein Problem. Einfach anrufen. 0345 20 44 300. 0345 20 44 300. Sie können unter dieser Nummer natürlich auch, wenn Sie denn wollen, WhatsAppen, eine WhatsApp-Sprachnachricht schicken. Sie können uns mailen, wunschhit@radiobrocken.de, oder Sie schreiben mir einfach

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4: Ich sehe ein riesengroßes Regengebiet auf dem Radio Brocken Wetterradar. Das ist aber noch nicht bei uns so richtig angekommen. So ein bisschen in der Altmark, da tröbelt es schon. Ja, das ist tatsächlich so. Es geht ja nun auch los. Ich habe es auch gesagt, nicht? Also, ja, es ist im Moment so ein Streifen zwischen Hannover und Schwerin, ja. Aber der zieht eben mit so ein paar versprengten Vorboten auch schon so ein bisschen in die Altmark rein. Das ist leider so. Und es bleibt auch so, nicht? Wir haben so in Knesebeck gerade schon so ein kleines Regenecho. Salzwedel so ringsrum zumindest schon so ein bisschen. Wittenberge, da haben wir ein Regenecho. Also, es ist so, dass es jetzt so peu à peu gen Süden zieht. Es wird nicht jeden erwischen, aber es kann natürlich hier oder da ein Scheuerchen geben. Die Gewittergefahr steigt von Stunde zu Stunde. Heute Abend Gewitter und auch morgen ist der Montag gewittrig. Es wird in der kommenden Woche wieder sehr heiß.
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4: A9 Richtung Nürnberg. Wir haben einen Unfall zwischen Eisenberg und Bad Klosterlausitz. Und zwar auf dem linken Fahrstreifen. Vorsicht bitte. A9 in Richtung Nürnberg zwischen Eisenberg und Bad Klosterlausitz. Und die B81 Halberstadt Ilfeld ist gesperrt zwischen Hasselfelde und der B4. Da hat es auch einen Unfall gegeben. Hier habe ich bereits eine Radio Brocken Umleitungsempfehlung für Sie. Fahren Sie Richtung Ilfeld über die B242 Trautenstein-Bennekenstein, Burgeis, B4 und Rotes Hütte. Haben Sie mehr? Gerne her, auch in Sachen Blitzer. Wir haben A9 Richtung Berlin, Höhe Kobbelsdorf, A36 Richtung Braunschweig, Baustelleneinfahrt, Höhe Wernigerode Nord, B81 Koppenstedt Richtung Hainburg, B81 auf dem Ring Richtung A14 in Magdeburg, in Helmstedt, Bruchweg, Tempo 30 und zwischen Alt-Haldensleben und Glüsig, kurz vom Ortseingang Alt-Haldensleben. Also wenn, dann anrufen, ne? Gerne auch Stau zum Blitzer, Umbauten abmelden. Immer, was Sie an Ungemach auf den Straßen entdecken, hinter Büschen oder Hecken, 08000 52 58 52, natürlich kostenlos, 08000 52 58 52.
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4: Ja. Detlef und Carola hören uns auch schon seit 8. Ne? Sie wissen, um 8 wird's Radio angemacht. Ne? Ich habe ich auch eine Story, glaube ich. Was ist eine Story? Eine Story habe ich dazu gemacht auf meinem Instagram-Account. Gestern Abend oder so. Und ja, darauf gibt es natürlich Reaktionen, wie zum Beispiel von Detlef und von Carola. Ne? Die haben natürlich schon zugehört. Deswegen wissen die auch, was heute noch alles so hier ansteht. Jetzt zum Beispiel gibt es Tickets für die Landesgartenschau in Leinefelde-Worbis. Ja, das ist tatsächlich genial. Ja, genial. Die Tickets sind gültig bis zum 11. Oktober. Das heißt, Sie können dahin, wann immer Sie wollen. Leinefeld-Worbis, da sollten Sie auf jeden Fall einen grünen Daumen haben. Wenn Sie den haben, dann nehmen Sie den daneben liegenden Zeigefinger und wählen Sie 0345 20 44 300. Jetzt gibt es 2 Tagestickets für die Landesgartenschau in Leinefeld-Worbis unter 0345 20 44 300. Was haben wir hier?
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0: Der Gute-Laune-Sonntag. Um 11.39 Uhr inzwischen. Am Telefon ist Simone aus der Lutherstadt Wittenberg. Hallo, liebe Simone.
1: Hallo, lieber Marc. Ich grüße dich recht herzlich.
0: Hast du einen grünen Daumen?
1: Naja, ich nicht so, aber mein Mann hat einen sehr grünen Daumen. Der macht den ganzen Garten bei uns, die ganzen Blümchen drinnen und draußen. Und ja, der interessiert sich da sehr dafür.
0: Da habt ihr euch gedacht, Menschenskinder, gucken wir uns mal an, was die Profis so können, ja?
1: Ja, natürlich.
0: Und fahren mal zur Landesgartenschau in Leinfeld-Worbis. Bis zum 11. Oktober habt ihr da noch Gelegenheit zu? So lange ist die nämlich noch.
1: Ja, natürlich.
0: Ja. Ich habe ja zwei Tagestickets für dich und deinen grünen, bedäumten Mann. Kann man das so sagen? Grün bedäumt? Ja, kann man das so sagen.
1: Ja, natürlich.
0: Ja, habe ich hier. Nee. Und du musst dich jetzt lang machen dafür. Ne? Du musst dich jetzt richtig lang machen. Ja? Du musst jetzt nämlich dir die Tagestickets ersingen.
2: Ne? 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
0: Genau. Du singst jetzt entweder grün, grün, grün sind die Daumen meines Mannes. Grün, grün, grün sind die Daumen, die er hat. Ja? Oder du singst, es grünt so grün in Leinefeld-Worbis, wenn die Blüten blühen. So, kannst du jetzt aussuchen, was du da jetzt lieber singst.
1: Okay, ich fange an.
0: Ja, bitte.
1: Es grünt so grün, wenn die Blüten in Leinefeld-Worbis blühen.
3: Gewonnen!
0: Wie heißt dein Mann eigentlich?
1: Lutz.
0: Lutz? Ich glaube, Lutz ist ein bisschen stolz auf dich jetzt.
1: Danke. Das hoffe ich doch.
0: Viel Spaß wünsche ich euch. Alles Liebe, alles Gute.
1: Danke.
0: Und noch schönen Sonntag.
1: Sonntag.
0: Ciao, tschüss. Ja, jetzt den Sharp und you!
4: Er

0: Ten Sharp und You, hören Sie mal gut zu, weil Hollerie, du Dödel, die, Micha, hat sich gerade hier bei mir gemeldet. Wir interagieren heute ganz gut, finde ich. Also wir alle zusammen. Michael schickt mir hier Fotos, wo mir wirklich das Wasser im Munde zusammenläuft. Er schreibt, moin Marc, heute gibt es den Dutchofen mit Radio Brocken. Gruß Micha. Ich halte mal ganz kurz diese Fotos hier vors Mikrofon, wenn Sie mal sehen wollen. Also ich weiß gar nicht, was Dutchofen ist oder wie man das spricht. Wie spricht man das? Das sieht so ein bisschen aus wie fetter Speck oder sowas in so einer Schale. Dann kommen da irgendwie Gemüse rein und Zwiebeln und Paprika und keine Ahnung. Und dann wird da irgendwie noch Speck drüber gelegt. Und dann brutzelt das da irgendwie. Ich habe keine Ahnung, im Ofen. Also Micha, sieht sehr lecker aus. Ja, ich wünsche euch da irgendwo im Großraum Wolfsburg, wo du herkommst, wünsche ich euch allen da irgendwie auch einen guten Appetit. Ne? So, und jetzt mach noch einmal ganz kurz, Micha, jetzt mach mal nochmal dein Holleri, du Dödeldi. Das machst du doch so gerne.
1: Hallo Marc. Ja. Holleri, du Dödeldi. Ja. Diri, diri, du, de, dö. Ja. Grüße, Micha.
2: Holleri, du
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0: Der nächste ausgelöste Musikwunsch steht an. Vielleicht sind Sie auch noch dran. Rufen Sie an. 0345 20 44 300. Die Radio Brocken Wunsch-Hit-Hotline von Angerstein. 0345 20 44 300. Sie können WhatsApp, eine WhatsApp-Sprachnachricht schicken. Sie können immer mailen. Immer mailen. Ne? Wann immer Sie wollen. Wunsch-Hit. @radiobrocken.de oder Sie schreiben mir einfach bei Instagram. Das hat auch Frank gemacht. Frank aus Tangermünde. Und er wünscht sich Lisa Sansfield mit All Around the World.

0: Lisa Stansfield und All Around the World. Der Musikwunsch von Frank. Frank aus Tangermünde. Es ist 11.51 Uhr, also in 9 Minuten bringen wir Sie wieder auf den aktuellen Stand der Dinge. Und es gibt ja jede Menge Reaktionen auch auf diese heitere und durchaus beliebte Schlägersendung. Ich komme auch gar nicht dazu, alles immer vorzulesen. Nein. Aber ich werde im Laufe der Sendung und spätestens im Anschluss an die Sendung werde ich alles beantworten. Und wenn es nur ein Herzchen ist, ne? Also, wir interagieren hier gerne weiter. Nein. Schreiben Sie mir gerne bei Instagram oder bei WhatsApp. Nein. Die Mädels draußen in der Hörerservice-Redaktion haben auch immer ein Auge drauf. Ist ja klar, 0345 20 44 300. Und vielleicht haben Sie vorhin schon gehört, als wir nach vor einer guten Dreiviertelstunde die Geburtstagsgrüße hatten. Und wir haben ja Gunnar aus Berlin mit seiner Freundin Jessie, haben wir ja heute den Arsch gerettet. Nicht?
1: Also Marc, ganz lieben Dank und auch ganz herzlichen Dank an euer Team.
0: Ja.
1: Und ihr seid echt der Hammer. Und wir hören euch, so gut es geht, auch fast jeden Sonntag.
0: Ja.
1: Und wir sind große Fans von euch.
0: Ja.
1: Also, Dankeschön.
0: Ja,
1: doch, eine gute Sendung.
0: Ja, danke. Nee, also, wenn Sie es nicht gehört haben, Gunnar hat nämlich das Geburtstagsgeschenk für Jessie hat er vergeigt. Nicht? Und dann habe ich so getan, als hätte er sich Grüße für Jessie im Radio gewünscht. Nee, also, geiles Geschenk, geht er nicht. Und dann Steffen aus Braunschweig. Er hat dann einen Staubsauger und ein Bügeleisen original verpackt, glaube ich, angeboten. Nein?
1: An Steffen aus Braunschweig. Also, ganz lieben Dank.
0: Ja.
1: Aber ich habe schon einen Staubsauger, mit dem ich meine Frau glücklich mache. Sie mag es halt, wenn ich dann mit dem Staubsauger durch die Bude renne. Und alles gut. Besten Dank aber trotzdem und ganz liebe Grüße nochmal an dich.
0: Ja, alles klar. Nicht? Also Stefan, er saugt. Hast du jetzt mitgekriegt? Ne?
1: Mhm.

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6: Achtung, Autofahrer A2 Richtung Berlin, hier liegt ein Reifen auf der Autobahn. Da mal bitte vorsichtig fahren. Ein Reifen A2 Richtung Berlin zwischen Wollin und Brandenburg auf dem rechten Fahrstreifen. Wir liegen hier in Sachsen-Anhalt in so einem Tiefdruckeinfluss. Aus Mecklenburg-Vorpommern, aus dem Wendland runter kommt so ein Regengebiet. Das zieht einmal quer rüber. Es wird nicht jeden treffen, aber mit einer Husche sollten Sie auf jeden Fall rechnen. Zum Abend hin Gewittereinfluss im ganzen Land, auch morgen gewittrig. Zur Wochenmitte wieder richtig heiß.
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8: Es ist 12 Uhr. Ich bin Stefan Schütz. Guten Tag. In Berlin sucht die Polizei einen 21-Jährigen, der mit einem Kastenwagen in eine Menschenmenge gefahren sein soll. Das Ganze ereignete sich am Abend am Rande des CSDs. Eine Frau starb, drei Menschen kämpfen um ihr Leben. Katrin Müller.
9: Die Polizei fahndet mit einem Foto nach dem Verdächtigen, dem 21-jährigen Abdul B. Er soll am Rande des Christopher Street Days im Großen Tiergarten mit einem Kastenwagen mehrere Menschen an- oder umgefahren haben. Der Wagen krachte schließlich gegen einen Baum. Der Fahrer flüchtete. Abdul B. wird der islamistischen Szene zugerechnet. Er hat wohl Familie in Berlin und wurde erst im Mai aus dem Jugendarrest entlassen.
8: Die D-Day-Landungsstrände in der französischen Normandie sind in die UNESCO-Welterbeliste aufgenommen worden. Zur neuen Welterbestätte zählen die fünf historischen Landungsstrände Utah, Omaha, Gold, Juneau und Sword Beach. Am 6. Juni 1944 landeten dort Soldaten der Alliierten während des Zweiten Weltkriegs. Der D-Day markierte den Auftakt der Befreiung Europas vom Hitler-Deutschland von Westen her. Die Waldbrände in Frankreich und Spanien halten Südeuropa weiter in Atem. Besonders im Südwesten Frankreichs ist die Lage angespannt. Das größte Feuer hat sich bis auf rund 30 Kilometer an Bordeaux angenähert. Der französische Staat hat 1.500 Soldaten zur Unterstützung geschickt und verteilt 2,5 Millionen FFP2-Masken an die Bevölkerung. Auch rund um Madrid kämpfen Feuerwehrleute gegen mehrere Großbrände. Formel-1-Weltmeister Lando Norris startet heute beim Großen Preis von Ungarn von der Pole Position. Der McLaren-Pilot war schnellster in der Qualifikation. Start des Rennens ist um 15 Uhr. Hinter Norris stehen Charles Leclerc im Ferrari, gefolgt von Oscar Piastri im zweiten McLaren. Der WM-führende Kimi Antonelli im Mercedes startet von Platz 7 aus. 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
6: Achtung Autofahrer, ein Reifen auf der A2 Richtung Berlin, habe ich gerade vor den Nachrichten schon mal zwischengemeldet. Vorsicht bitte, A2 Richtung Berlin, hier liegt ein Reifen auf der Autobahn zwischen Wollin und Brandenburg auf dem rechten Fahrstreifen. Fahren Sie hier bitte entsprechend aufmerksam. A9 in Richtung... Nee, ist weg. Kriege ich gerade eine Freimeldung. A9 haben Sie wieder freie Fahrt. Aber wir haben auf der A36 Richtung Bernburg ein defektes Fahrzeug zwischen Holm, Nachterstedt und Aschersleben West. Das steht auf dem rechten Fahrstreifen. Vorsicht bitte, defektes Fahrzeug A36 Richtung Bernburg zwischen Holm, Nachterstedt und Aschersleben West. Sperrung der B81 zwischen Hasselfelde und der B4, da hat es einen Unfall gegeben. Ich habe eine Umleitungsempfehlung für Sie. Richtung Ilfeld über die B242, Trautenstein, Bennekenstein, Hohe Geis, B4 und Rotes Hütte. Und dann noch vorsorglich für die A9 Richtung Nürnberg. Ab morgen bis zum 19. August wird die Auf- und Abfahrt Weißenfels gesperrt. Der Grund ist die Fahrbahnerneuerung in diesem Bereich. Wir bleiben mal auf der A9, aber in Sachen Blitzern. Da blitzt es nämlich A9 Richtung Berlin in Höhe Kobbelsdorf, A36 Richtung Braunschweig, Baustelleneinfahrt, Höhe Wernigerode Nord, B81 in Magdeburg Richtung A14, das ist der Ring, ne? B184 Höhe Schora Richtung Leitzkau in Ferchland, Hauptstraße Richtung Derben und in Helmstedt Bruchweg Tempo 30. Haben Sie mehr gerne her? Melden auch Sie Staus und Blitzer wie immer kostenlos unter 08.052.58.52.
1: Jo, was ich am Sonntag gerne mag, das ist doch klar, das ist der Marc.
6: Ja.
1: Juhu. Juhu.
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6: Ja. Ja, aber stimmt. Also Gruselkabinett finde ich jetzt ein bisschen übertrieben, aber man muss sich schon ein bisschen an diese Sendung gewöhnen. Ne? Also wenn Sie heute zum ersten Mal eingeschaltet haben, ne? Also, halten Sie durch noch bis 18 Uhr. Ne? Also wir haben ja viele neue Freunde dazu bekommen.
12: Na, am Anfang der ersten zwei Jahre waren eine Katastrophe.
6: Ja.
12: Ich habe erste Jahr nur geheult, ja. Zweite Jahr weniger geheult.
6: Weniger, ne? Diese Frau hat sich schon an uns gewöhnt. Aber ist schon verrückt, was wir hier machen, ne?
13: Sind nicht alle Moderatoren verrückt geworden? Sind wir nicht alle?
14: Tupidum, didum, didum.
13: Ja.
15: Oh.

0: Journey und Don't Stop Believin'. Schönes Arbeiten bei Radio Rocken um 12.12 Uhr. Es ist Schnapszeit. Warte mal.
1: Schnaps trinken.
0: Ja. Oh! Eine Schifffahrt, die ist lustig. Eine Schifffahrt, die ist schön. Es gibt eine richtige Partyfahrt, wenn man es genau nimmt. Eine Ü30-Party auf der MS Marco Polo in Magdeburg am kommenden Samstag. Ich finde, da sollten Sie dabei sein. Das empfiehlt Anna Stein. Jetzt anrufen und sich zwei Tickets klar machen. 0345 20 44 300. 0345 20 44 300.
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0: Radio Brocken präsentiert die Ü30-Party auf der MS Marco Polo in Magdeburg. Und da wohnt auch der Mike. Hallo Mike.
1: Hallo Marc.
0: Du willst da hin, ne? Du willst da hin, ne?
1: Ja, würde ich gerne tun.
0: Ja, wen nimmst du mit dann, wenn das klappen sollte?
1: Na, meine liebe Frau, mein Peti.
0: Ja, okay. Ihr habt auch Zeit am Samstag, ja? Ist ja schon Samstag, ne?
1: Ja, da haben wir Zeit.
0: Ja, 21 Uhr liegt das Boot ab. Ihr fahrt sozusagen feiernd in die Nacht, ja?
1: Ja.
0: Radio Brocken präsentiert das Ganze. Das heißt, es gibt die beste Musik für Sachsen-Anhalt. Klar, die besten Hits der 80er, 90er, aktuelle Charts, House und Black Music und das alles auf der Elbe. Also auf dem Wasser. Deshalb solltest du unbedingt mitnehmen: A. einen Autoreifen. B. einen Fahrradreifen. C. einen Rettungsreifen. Oder D. einen Treckerreifen.
1: Na, dann tippe ich doch mal auf C.
0: C, Rettungsreifen.
2: Ja. Gewonnen.
0: Wie heißt denn deine Frau so?
1: Wie sie heißt?
0: Ja.
1: Na, Petra.
0: Petra, dann wünsche ich dir, mein lieber Mike und Petra, ganz viel Spaß. Ich hoffe, ihr braucht nicht den Rettungsreifen. Und guck mal mich an hier. Ich habe sowieso einen Schwimmring, ne?
1: Ach, boah. Na.
0: Viel Spaß wünsche ich euch. Alles Gute. Ciao. Tschüss.
1: Danke.
0: Amerikaner Holly Johnson jetzt. Die beste Musik für Sachsen-Anhalt im Radio Brocken. Gute Laune Sonntag.

0: Plong. Bei dem Plong ist es 12.22 Uhr.
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0: Sie können sich jeden Sonntag hier was Schönes bei uns wünschen. Einfach mal anrufen jetzt 0345 20 44 300. 0345 20 44 300. Oder Sie WhatsAppen einfach. Es ist nämlich die gleiche Nummer. Wenn Sie mailen können, gar wollen, tun Sie das an wunschhit@radiobocken.de oder Sie schreiben mir einfach bei Instagram. Ausgelost haben wir jetzt die Uta, Uta aus Klötze. Die hat nichts weiter geschrieben, außer ich wünsche mir Take That mit Never Forget. Klingt nach Wagner-Festspiele. Ne?

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1: Heute ist ein ganz besonderer Tag, denn vor genau 13 Jahren, am 26.07.2013, bist du auf die Welt gekommen und hast unser Leben für immer verändert. Du bist etwas ganz Besonderes. Nicht, weil du perfekt bist, sondern weil es niemanden auf der Welt gibt, der so ist wie du. Mit deinem Lachen, deiner Stärke, deinem großen Herzen und deiner einzigartigen Art machst du unsere Welt jeden Tag ein Stück schöner. Aus unserem kleinen Mädchen ist eine ganz beeindruckende junge Teenagerin geworden. Wir sind unglaublich stolz auf dich und darauf, wie du deinen eigenen Weg gehst. Vergiss niemals, du bist wertvoll, du bist einzigartig und wir werden immer an deiner Seite sein. Wir wünschen dir vom Herzen Gesundheit, Glück, wundervolle Erlebnisse und ganz viele Träume, die in Erfüllung gehen. Wir lieben dich von ganzem Herzen. Mama, Papa, Lucy, Benny und Bruno.
2: Und ich grüße auch ganz herzlich. Und warte mal, Lea, warte mal. Lea, wo hab ich denn meine Flöte? Ja. Lea, in Köthen, Mama, jetzt schön laut. Ich flöte jetzt was für dich. Ja.

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0: Bis zu 30 Grad auch heute wieder. Gewitterrisiko zum Abend zunehmend. Es regnet schon im Norden des Landes und das zieht so einmal gen Süden.
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0: Wir haben ein defektes Fahrzeug auf der A36 Richtung Bernburg zwischen Holm-Nachterstedt und Aschersleben-West auf dem rechten Fahrstreifen. Ich wiederhole das. Achtung, defektes Fahrzeug. Kaputtes Auto, kann man auch sagen. A36 Richtung Bernburg zwischen Holm-Nachterstedt und Aschersleben-West. Die B81 ist gesperrt zwischen Hasselfeld und der B4. Da hat es einen Unfall gegeben. Hier ist die offizielle Radio Bocken Umleitungsempfehlung. Richtung Ilfeld über die B242, Trautenstein, Bennekenstein, Hohe Geis, so heißt es richtig, B4 und Rotes Hütte. A9 in Richtung Nürnberg ab morgen, noch bis zum 19. August, Sperrung der Ab- und Auffahrt Weißenfels. Da ist Bauarbeiten angesagt, die Fahrbahn wird erneuert. Und B180 Wandsleben Richtung Lutherstadt Eisleben zwischen Schneidlingen und Winningen im Moment stockender Verkehr. Blitzer A9 Richtung Berlin in Höhe Kobbelsdorf, A36 Richtung Braunschweig, Baustelleneinfahrt, Höhe Wernigerode Nord, da dürfen Sie 60 fahren. Dann auf dem Ring in Magdeburg Richtung A14, dann Höhe nach 84 Höhe Schora Richtung Leitzkau in Ferchland, Hauptstraße Richtung Derben und in Helmstedt Bruchweg Tempo 30. Haben Sie mehr? Gerne her, melden Sie Staus und Blitzer wie immer kostenlos. Gerne auch Umbauten oder Abbauten unter 08000 52 58 52.
1: 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Bei Stau linke Spur nach links, alle anderen nach rechts. Helfen Sie den Helfern und bilden Sie bei Stau und stockendem Verkehr eine Rettungsgasse. 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
0: Ich hoffe, wir bleiben trocken. Hallo Marc, hier ist Tobias. Tobias aus Nachterstedt. Ich grüße das... Wie heißt denn das? Heumatsfest. Weil ist ja ein Heum, ne? Da spricht man dann auch so. Heumatsfest. In Heum. Achso, also der Tobias aus Nachterstedt grüßt das Heumatsfest in Heum. Und sein Engel, die Silke.
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0: Ja, auch wenn man sich vielleicht in Heum zum Heumatsfest nicht über Regen freut. Die Natur freut sich, ne? Die Natur lechzt ja schon wieder nach Regen, nach Feuchtigkeit. Die Gummistiefel-Fetischisten auch, nicht? Die wollen wieder Pfützen hüpfen machen und sowas, ne? Also, ich merke schon, das ist so ein Thema, ne? Da streitet man sich, da scheiden sich ja die Geister, ne? Und wenn Sie eben auf grüne Natur stehen, nicht auf verdörrte, dann habe ich hier Tickets für Sie für die Landesgartenschau in Leinefelde-Worbis. Jawohl, gültig bis 11. Oktober. Können Sie hin, wann immer Sie wollen. Es sind Tagestickets für die Landesgartenschau in Leinefelde-Worbis. Bitte schön, jetzt anrufen, dabei sein bei Angerstein unter 0345 20 44 300. 0345 20 44 300.

0: Daniela.
1: Hallo Marc.
0: Darf ich Dani sagen?
1: Natürlich, gern.
0: Woher rufst du an?
1: Ich komme aus Hermsdorf.
0: Landschaftlich auch wunderschön gelegen, ne?
1: Na klar.
0: Ja, aber auch schön ist ja die Landesgartenschau in Leinefelde-Worbis, da willst du ja hin, ne?
1: Auf alle Fälle.
0: Ja, Tagesticket habe ich hier für dich.
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0: Sing mal schöner als Belinda Carlei. Grün, grün, grün sind alle meine Daumen. Grün sind die Daumen, die ich hab. Oder du singst, es grünt so grün, wenn die Landesgartenschau Blüten blühen. Das kannst du dir aussuchen. Was hören wir denn?
1: Okay, es grün, grün, grün sind alle meine Daumen.
0: Grün, grün, grün sind alle ihre Daumen.
3: Gewonnen!
0: Du hast eher so Sprachgesang gemacht, ne? Du bist Rapperin.
1: Ich hatte noch gar nicht angefangen zu.
0: Ach so, ja, siehst du. Also, hier, unser Spielleiter Notar, der Michael Nowak, ja, zack, bumm, Daumen hoch, gewonnen, fertig, viel Spaß, ja, alles Gute.
1: Super, danke.
0: Ciao, tschüss. Tschüss. Ich habe noch gar nicht angefangen, ist ja wie bei mir hier.

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1: Gute Frage. Die stellen wir jetzt live und in Farbe dem Thomas. Thomas aus Quedlinburg. Es klingelt schon bei Thomas. Und während es bei ihm klingelt, können Sie bei uns durchklingeln, wenn Sie denn wollen. Und sich auch... Thomas!
2: Hallo?
1: Hallo!
2: Ja, ich bin da.
1: Bleib mal dran da, ganz kurz mal. Bleib mal dran da. Bleib mal. Und bei uns durchklingeln, ne, können Sie auch jederzeit, nicht? Wir klingeln bei Thomas durch, Sie bei uns und wünschen sich was Schönes. 0345 20 44 300, das ist sie, die Radio Brocken Wunsch-Hit-Hotline von Angerstein. Sie können unter dieser Nummer gerne auch eine WhatsApp schicken, eine WhatsApp-Sprachnachricht. Sie können mailen an wunschhit@radiobrocken.de oder Sie schreiben mir einfach bei Instagram. Der Thomas aus Quedlinburg, was hast du überhaupt gemacht? Ich glaube, du hast mal angerufen, kann das sein?
2: Ja.
1: Ja.
2: Aber ich weiß aber nicht mehr, was.
1: Du
2: so viele Lieder.
1: Ach so, du wünschst dir häufiger mal was und das sind dann ganz viele Lieder von Adel Tawil. Ja, ganz viele Lieder von Adel. Nee, das sind Lieder, glaube ich. Nein, ich weiß, was wir ausgelost haben. Ich kann dir auf die Sprünge helfen. Es sind ein paar Jungs, die haben in England, also die haben so eine Tierhandlung gehabt. Ja. Ja, so, und dann haben die irgendwann gedacht, komm, das bringt alles hier nichts, ja, mit der Tierhandlung, da werden wir niemals reich. Und dann haben sie angefangen, Musik zu machen. Ja. Und sie haben sich genannt die Tierhandlungsjungs, ja, auf Deutsch. Tierhandlungsjungs, in Englisch klingt das alles ein bisschen fetziger, moderner, kann man auch sagen. Da hießen sie dann plötzlich die Pet Shop Boys. Ja?
2: Die Pet Shop Boys, genau.
1: Ja, jetzt weißt du es wieder, ne? Always on my mind, hast du dir gewünscht.
2: Ja.
1: Ja, Mensch. Und wen grüßt du damit?
2: Dann grüße ich meine Frau Petra, meinen Sohn Danny, Enkel Logan, Sandra und Robert.
1: Ja, und dann sagst du jetzt, los!
2: Los! Ab!
1: Tschüss, ciao! Hier Martin Meyer, der Tontechniker, nur dass du es weißt, ne? Also, die Kommandos gebe immer noch ich hier eigentlich, ne? Handzeichen normalerweise.

Achtung, Autofahrern! Ich unterbreche die beste Musik für Sachsen-Anhalt wirklich sehr ungern, aber wir haben eine wichtige Sofortmeldung aus der Radebrocken-Verkehrszentrale. A14 Richtung Magdeburg, hier liegen Metallteile auf der Fahrbahn. Zwischen Schönebeck und Magdeburg-Reform, Vorsicht bitte. Metallteile auf der A14. In Breche die beste Musik für Sachsen-Anhalt wirklich sehr ungern, aber wir haben eine wichtige Sofortmeldung aus der Radebrocken-Verkehrszentrale. A14 Richtung Magdeburg, hier liegen Metallteile auf der Fahrbahn. Zwischen Schönebeck

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6: Ja, das Radio Brocken Wetterradar zeigt ein sehr, sehr ausgeprägtes und sehr, sehr breites, wie ich finde, auch Regenband. Das liegt so im Moment von Gifhorn, also so von Wipshausen, eigentlich schon Peine, Braunschweig schon so ein bisschen, liegt das so quer. Und Salzwedel liegt mittendrin, da ist auch so ein bisschen das Regenzentrum gerade, ne? Also Wittingen, Knesebeck, Salzwedel. Das zieht sich so rüber dann bis nach Wittenberge. Ja, das ist dann da, Arendsee ist auch noch betroffen gerade hier. Karstädt, ne? Also da ist richtig Regen im Moment und das zieht sich auch in Mecklenburg-Vorpommern so rein, oben die ganze Ecke, Waren, Müritz, Krakow am See. Da all überall habe ich hier auf unserem Wetterradar im Moment das Regenecho und das zieht südlich her. Das heißt, Sie können heute alle noch eine kurze Husche abkriegen. Es trifft nicht jeden. In Groß-Jena bei Naumburg haben wir gerade 29 Grad, in Haldensleben 26. Das Gewitterrisiko steigt. Heute Abend, kommende Nacht kann es gewittern. Morgen am Montag auch. Es ist dann wieder richtig heiß, die gesamte restliche Woche.
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7: Es ist 13 Uhr, ich bin Stefan Schütz. Guten Tag. Kanzler Merz hat den Angriff auf den Christopher Street Day in Berlin scharf verurteilt. Was für eine abscheuliche Tat, hat er auf X geschrieben und von einem Angriff auf unsere Gesellschaft gesprochen. Ein Auto war gestern Nacht in die feiernde Menschenmenge gefahren. Ein Mensch ist dabei gestorben, mehrere wurden verletzt. Merz ist noch in der Nacht informiert worden. Gesucht wird ein 21-Jähriger, der in Berlin der islamistischen Szene zugeordnet wird. Die Brände in Frankreich und Spanien wüten weiter. Bei Bordeaux wurden weitere gut 50.000 Menschen aufgefordert, sich in Sicherheit zu bringen. In Spanien ist vor allem der Großraum Madrid betroffen. Von dort berichtet Julia Macher.
8: Aus der Luft und vom Boden bekämpfen mehr als 3.000 Feuerwehrleute die Flammen. Hohe Temperaturen, Trockenheit und heftige Windböen hatten die Löscharbeiten massiv behindert. Im Laufe des Tages soll sich die Lage leicht bessern. Von entscheidenden Stunden sprach ein Regierungsvertreter in der Region Madrid.
7: Carsten Linnemann hat als designierter Gesundheitsminister schon konkrete Pläne. Er will die Zahl der gesetzlichen Krankenkassen deutlich reduzieren, um die Beiträge stabil zu halten. Das kündigte er in der Bild-Zeitung an. Aktuell gibt es über 90 davon. Mehrere Sozialverbände fordern außerdem, die Pläne zur Gesundheitsreform noch zugunsten der Versicherten nachzubessern. Fast jeder zweite Rentner in Deutschland bekommt nach der Steuererklärung Geld vom Finanzamt zurück. Das zeigt eine Auswertung eines Steuererklärungsanbieters. Rund 45% der Rentner haben eine Erstattung erhalten. Im Durchschnitt waren es fast 1.400 Euro. Wer dagegen neben der gesetzlichen Rente noch eine Betriebsrente oder Mieteinnahmen hat, muss häufiger nachzahlen. 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
6: A2 Richtung Hannover. Wir haben hier Stau zwischen dem Rasthof Börde und Alsleben. Hier dauert es aktuell eine gute Stunde länger. Hier habe ich eine Umleitungsempfehlung, wenn Sie noch rechtzeitig runterkommen. Dann umfahren Sie die Stausituation über die B71, B145 und dann können Sie zurück auf die B1. Wir haben auch einen kleinen Stau in der Gegenrichtung, also A2 Richtung Berlin, zwischen Allerengersleben und dem Rastplatz Lorkberg. Hier dauert es eine gute Viertelstunde länger. Stau auf der A9 Richtung Berlin zwischen Köselitz und Kleinmarzehns. Hier brauchen Sie auch eine gute Viertelstunde länger. Wir haben immer noch Metallteile auf der A14 Richtung Magdeburg zwischen Schönebeck und Magdeburg-Reform. Kaputtes Auto A36. Vorsicht bitte Richtung Bernburg zwischen Holm-Nachterstedt und Aschersleben-West. Steht auf dem rechten Fahrstreifen. Wir haben eine Vollsperrung gerade zwischen Westdorf und Welpsleben. Das ist im Salzlandkreis. Kreis Mansfeld-Südharz, ne? Also genau an der Grenze eigentlich, ne? Also zwischen Westdorf und Welpsleben haben wir jetzt eine Vollsperrung. Und dann haben wir eine vorsorgliche Meldung, eigentlich zwei. Einmal für die Straßen A9 Richtung Nürnberg. Ab morgen bis zum 19. August ist und wird die Auf- und Abfahrt Weißenfels gesperrt. Der Grund sind Bauarbeiten, die Fahrbahn wird erneuert. Und dann noch eine vorsorgliche Meldung für die Wasserstraßen. Die Elbfähre Coswig verkehrt nur noch zwischen Freitag und Sonntag, also auch heute noch den restlichen Tag. Die Woche über nicht. Grund ist akuter Personalnotstand. Es blitzt im Moment. A9 Richtung Berlin zwischen Köselitz und Kleinmarzehns. A14 Richtung Schwerin, kurz vor der Abfahrt Stendal Süd. Das ist eine 100er-Zone, hat uns gerade Radio Bocken-Blitzermelderin Tina gemeldet. Tina, du bist die Beste! A36 Richtung Braunschweig, an der Baustelleneinfahrt, 60er-Zone in Höhe Wernigerode Nord ist das. Dann blitzt es auf der B1 zwischen Eimersleben und Allerengersleben. B71 in Mahlsdorf Richtung Gardelegen und in Kuka-Köthen, B185 Akazienstraße Richtung Dessau. Haben Sie mehr, gerne her. Melden auch Sie, Staus und Blitzer, wie immer kostenlos unter 08.052-58-52. Gute Fahrt und weiterhin gute Laune.
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3: Also hier, ne, bevor ich zur Sendung komme hier, da gehe ich ja eine große Runde laufen, ne? Dann gehe ich duschen und dann ein richtig großes, gesundes Frühstück. Ja. Hm. Sag mal, was machst du am liebsten, bevor du arbeiten gehst?
4: Schlafen.

0: Ja, das hier ist hier die Sendung mit den Musikwünschen und auch Sie können sich jederzeit was Schönes bei uns wünschen. Sie müssten nur mal anrufen unter 0345 20 44 300. 0345 20 44 300. Sie können, wenn Sie denn wollen, ich weiß nicht, ob Sie wollen, aber Sie könnten unter dieser Nummer auch eine WhatsApp loswerden. Am allerliebsten haben wir dann natürlich Sprachnachrichten, ne? Also eine WhatsApp-Sprachnachricht. Sie können mailen an wunschhit@radiobocken.de oder aber Sie schreiben mir einfach bei Instagram. Und Uwe aus Fleckenstedt hat das auch gemacht. Er wünscht sich alle Lieder. Die beste Musik für Sachsen-Anhalt erwünscht sich Adel Tawil.
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6: Vom Norden her wird's nass. Gewitterrisiko im ganzen Land. Je später der Abend, umso größer die Gewitteraktivitäten. Ja, also es kann jeden mal mit einer kurzen Husche erwischen. Viele werden das als erfrischend wahrnehmen. Wir haben gerade 26 Grad in Haldensleben, in Naumburg 29. Ja, es wird dann morgen auch gewittrig sein und dann wird es zur Wochenmitte so richtig heiß.
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6: A2 Richtung Berlin, ein defektes Fahrzeug zwischen Bornstedt und dem Rasthof Börde auf dem linken Fahrstreifen. Es staut sich im Moment ab Eilsleben und es dauert aktuell gut 35 Minuten länger. Gegenrichtung A2 Richtung Hannover, auch hier Stau zwischen dem Rasthof Börde und Eilsleben. Hier dauert es jetzt gerade gut 20 Minuten länger. Wir wechseln die Autobahnen, wir gehen auf die A9 Richtung Berlin, auch hier Stau zwischen Köselitz und Kleinmarzehns. Hier brauchen Sie eine gute Viertelstunde. Zeigt mir ja die Radiobrocken-Stau an, dauert es da länger. Defektes Fahrzeug unverändert auf der A36 Richtung Bernburg zwischen Heum, Nachterstedt und Aschersleben West. Und wir haben eine Vollsperrung und zwar zwischen Westdorf und Welpsleben nach einem Verkehrsunfall. Vorsorglich melden wir die Sperrung der Auf- und Abfahrten Weißenfels. Die werden nämlich morgen dicht sein und morgen dicht gemacht. Und das eine ganze Weile. Bis zum 19. August. Der Grund sind Bauarbeiten. Es blitzt im Moment. A9 Richtung Berlin, zwischen Köselitz und Kleinmarzehns. A14 Richtung Schwerin. Kurz vor der Abfahrt Stendal Süd in der 100er Zone. A36 Richtung Braunschweig in der 60er Zone. Baustelleneinfahrt, Höhe Wernigerode Nord. B1 zwischen Eimersleben und Allerengersleben, B71 in Mahlsdorf Richtung Gradelegen und in Köthen B185 Akazienstraße, dort in Richtung Dessau. Haben Sie mehr? Gerne her, melden Sie. Staus und Blitzer, wie immer, kostenlos unter 08000 52 58 52.
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0: 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Jetzt mit Wilma.
1: Hallo Marc.
0: Wilma aus Wandsleben, ich grüße dich. Hallo.
1: Hallo Marc.
0: Sag mal Wilma, du möchtest aufs Schiff, ne? Du musst auf die MS Marco Polo am nächsten Samstag richtig Party machen.
1: Wäre nicht schlecht.
0: Ja.
1: Wär nicht schlecht, ja.
0: Wen nimmst du denn da mit? Wen wirst du mitnehmen?
1: Das weiß ich noch nicht.
0: Okay.
1: Das muss ich erst auslosen.
0: Ja, ist auch gut. Das ist auch gut. Das ist auch richtig gut. Also, ne,
1: ja. Irgendwie eine gute Freundin oder so, ja.
0: Mhm. Wilma, ich drücke dir die Daumen. Ich habe ja eine ganz, ganz schwierige Frage für dich. Ich meine, ist ja, du weißt ja, ne, Sternbrücke, ne, da ist der Treffpunkt, ne? Das
1: genau.
0: Ist ja an der Galerie 3 Süßenbach, genau. Nicht? Ja. Und jetzt will ich es nochmal von dir genau wissen. Ne? Also, wo genau ist nochmal der Treffpunkt? Ist es am Anhänger? Ist es beim Anmacher? Ist es beim Anleger? Oder ist es beim Anrainer?
1: Beim Anleger in der Stammbrücke.
0: Also bei einer Bank, du willst was anlegen, ja?
1: Nein.
0: Nee. Achso.
1: Sag nochmal bitte, jetzt haben wir uns missverstanden.
0: Ja.
1: Es war nämlich hier ein Funkloch irgendwie.
0: Ach.
1: Ich habe eins nicht verstanden. Nochmal bitte.
0: Also, pass auf. Wo ist denn wohl der Treffpunkt, ne?
1: Ja.
0: Beim Anhänger, ja?
1: Nein.
0: Beim Anmacher, ich meine, auf so einer Party sind viele Anmacher, ne?
1: Ja.
0: Beim Anleger oder beim Anrainer?
1: Das ist aber eine schwierige Frage bei mir. Dann nehme ich B, den Anmacher. Oder noch nicht verstanden. Ich hab's noch nicht. Irgendwie habe ich es nicht drauf heute.
0: Ja, das merke ich schon, dass du es nicht drauf hast. Ne?
1: Ja. Eigentlich ist doch das ein Anleger, wenn das Schiff anlegt.
0: Ja.
1: So wie ich gesagt hatte zu Anfang.
0: Ja, und dann,
1: ein Anleger ja. An der Stammbrücke.
0: Ach so, also nicht bei einer Bank.
1: Nein, nicht bei der Bank.
0: Nee.
1: Ich meinte, ja. Den Anleger, wenn das Schiff anlegt,
0: ja.
1: Auf der Elbe praktisch an der Stammbrücke.
0: Da
1: ist der Treffpunkt.
0: Da ist er. Also du bleibst jetzt bei Anleger, ja?
1: Genau.
0: Bei Anleger.
1: Ja.
0: Nicht beim Anmacher, Anleger.
1: Anleger.
0: Ja, Anleger.
2: Gewonnen.
0: Das war
1: aber eine schwere Geburt.
0: Das war eine sehr schwierige Geburt, ja, weil du dich von mir hast verunsichern lassen.
1: Ja, machst das ja immer gerne so, das habe ich schon mitgekriegt.
0: Also ich bin dir der Netteste überhaupt. Ja, also ich bin viel netter als Volker Beer und viel netter als,
1: Sven
0: Distel und ich bin viel netter als... Tilo und bin viel netter als... Also ich bin eigentlich viel netter als alle, ja?
1: Aber Anleger, wie gesagt, kann man es mehrdeutig auslegen.
0: Ja. Na gut, ja. Du hast ja alles richtig gemacht. Ne? Also wenn du mich fragst, ja, ich wünsche dir viel Spaß mit deinem ausgelosten Begleiter.
1: Dankeschön.
0: Tschüss.
1: Dankeschön.
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0: glaube, die sind noch verunsichert, die arme Mädchen. Ne? Jetzt noch verunsichert, ne? Und es wird ja jetzt nicht besser, weil Fotobully schreibt mir hier gerade bei Instagram, wahrscheinlich gibt es am Anleger auch eine Bank. Ja, das kann schon sein. Ne?
1: Ja.
0: Naja, gut. Jetzt kommen wir zum nächsten ausgelosten Musikwunsch.
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0: Ausgelost haben wir jetzt, wen haben wir überhaupt ausgelost? Wer heißt denn der? Wo ist denn das? Ach hier, Silvio aus Ragun. Er schreibt, ich wünsche mir Queen mit Radio Gaga. Passt doch zum Sonntag. Ja, also dem kann ich jetzt gerade, just in diesem Moment, tatsächlich nicht widersprechen. Ne? Silvio, viel Spaß. Hier ist dein Musikwunsch. Hier sind

0: Ja, Gaga Radio, das sind wir hier. Radio Rocken, der gute Laune Sonntag. Und zwar Sonntag für Sonntag, ne? Sind wir hier ein bisschen Gaga, ne? So, und jetzt heißt es hier nochmal.
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2: Hallo Marc, hallo Radio Brocken, hier die Dani aus Mansfeld. Ich würde gerne meinem Papa in Krepenstuhl zum Geburtstag gratulieren, der heute 76 Jahre wird. Ich wünsche ihm auf jeden Fall ganz, ganz viel Gesundheit und er soll so bleiben, wie er ist. Danke dir und ich wünsche euch einen schönen Tag. Gratulieren, der heute 76 Jahre wird. Ich wünsche ihm auf jeden Fall ganz, ganz viel Gesundheit und er soll so bleiben, wie er ist. Danke dir und ich wünsche euch einen schönen Tag.

44 300. Einfach anrufen. Ne? Sie können auch WhatsAppen. Sie wissen, am liebsten haben wir Sprachnachrichten. Sie können mailen an wunschhit@radiobocken.de oder aber Sie schreiben mir einfach bei Instagram. Sollten Sie heute auch Geburtstag haben und Sie wurden noch nicht gegrüßt, dann gratulieren wir Ihnen ganz, ganz herzlich.

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11: Ja, wir gucken noch mal ganz kurz hier. Es ist sehr wechselhaft bei uns im Land. Im Norden eher grau, trüb, regnerisch. Im Süden scheint noch ein bisschen die Sonne. Aber das Gewitterrisiko steigt und es ziehen die Regenschauer dann so peu à peu vom Norden in den Süden hinein. Es wird nicht jeder eine Husche abkriegen, aber es kann immer mal wieder ein Schäuerchen geben. Morgen auch Gewitter und ja, dann bleibt es die Woche über relativ heiß. Temperaturen immer über 30 Grad.
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12: Es ist 14 Uhr. Ich bin Gregor Jussi Moser. Guten Tag. In Berlin sucht die Polizei einen 21-Jährigen, der mit einem Kastenwagen in eine Menschenmenge gefahren sein soll. Das Ganze ereignete sich am Abend am Rande des CSD. Eine Frau starb, drei Menschen kämpfen um ihr Leben. Katrin Müller.
13: Die Polizei fahndet mit einem Foto nach dem Verdächtigen, dem 21-jährigen Abdul B. Er soll am Rande des Christopher Street Days im großen Tiergarten mit einem Kastenwagen mehrere Menschen an- oder umgefahren haben. Der Wagen krachte schließlich gegen einen Baum. Der Fahrer flüchtete. Abdul B. wird der islamistischen Szene zugerechnet. Er hat wohl Familie in Berlin und wurde erst im Mai aus dem Jugendarrest entlassen.
12: Die Bild-Zeitung und der Spiegel haben weitere Informationen zu dem gesuchten mutmaßlichen Attentäter von Berlin. Demnach soll Abdul B. schon mal einen Anschlag geplant haben. Deswegen wurde er im Mai zu einer Jugendstrafe von fast 2 Jahren auf Bewährung verurteilt. 2025 wollte er nach Syrien ausreisen, wurde aber im Libanon festgenommen und als deutscher Staatsbürger nach Berlin zurückgebracht. Die Waldbrände in Frankreich und Spanien halten Südeuropa weiter in Atem. Besonders im Südwesten Frankreichs ist die Lage angespannt. Das größte Feuer hat sich bis auf rund 30 Kilometer an Bordeaux angenähert. Der französische Staat hat 1.500 Soldaten zur Unterstützung geschickt und verteilt 2,5 Millionen FFP2-Masken an die Bevölkerung. Auch rund um Madrid kämpfen Feuerwehrleute gegen mehrere Großbrände. Und noch zum Formel 1 und dem Großen Preis von Ungarn. Los geht's da heute um 15 Uhr. In der Qualifikation war Lando Norris gestern der Schnellste. Der McLaren-Pilot geht heute also von der Pole-Position ins Rennen. Dahinter reiht sich Charles Leclerc im Ferrari ein, gefolgt von Norris-Teamkollege Oscar Piastri. 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
11: Hallo liebe Autofahrer, wir haben ein defektes Fahrzeug auf der A2 Richtung Berlin zwischen Bornstedt und dem Rasthof Börde. Es steht unverändert auf dem linken Fahrstreifen, deshalb staut es sich und zwar bereits ab Eilsleben. Und hier dauert es im Moment gut und gern eine halbe Stunde, na etwas mehr, 35 Minuten länger. In der Gegenrichtung A2 Richtung Hannover, hier haben wir auch Stau zwischen dem Rasthof Börde und Eilsleben. Hier dauert es aktuell gut 20 Minuten länger. Stau auch auf der A9 Richtung Berlin. Und zwar zwischen Kürsewitz und Klein-Marzehns. Hier brauchen Sie im Moment eine gute Viertelstunde länger. Und wir haben ein defektes Fahrzeug auf der A36 in Richtung Bernburg. Und zwar zwischen Holm-Nachterstedt und Aschersleben-West. Dieses Fahrzeug steht im Moment auf dem rechten Fahrstreifen. In diesem Bereich bitte besondere Vorsicht. Eine Vollsperrung haben wir hier gerade noch, und zwar zwischen Westdorf und Welpsleben nach einem Unfall. Und vorsorglich warnen wir Sie vor der Sperrung der Auf- und Abfahrt Weißenfels, und zwar ab morgen auf der A9 Richtung Nürnberg. Da wird nämlich die Fahrbahn erneuert. Und heute fährt sie noch, aber die Elbfähre Coswig fährt nur noch zwischen Freitag und Sonntag. Das heißt, ab morgen stellt sie ihren Fährbetrieb wegen Personalmangels ein. Es blitzt im Moment A9 Richtung Berlin zwischen Köselitz und Klein-Marzehns, A14 in Richtung Schwerin, kurz vor der Abfahrt Stendal Süd, 100er Zone, A36 Richtung Braunschweig, Baustelleneinfahrt, 60er Zone, Höhe Wernigerode Nord, B1 zwischen Eimersleben und Allerengersleben, B71 in Mahlsdorf Richtung Gardelegen und in Köthen auf der B185 Akazienstraße Richtung Dessau. Haben Sie mehr? Gerne her. Melden auch Sie Staus und Blitzer wie immer kostenlos unter 08000 52 58 52 und singen Sie!
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11: Und ganz ehrlich, wir sind ja auch alle ein bisschen crazy, ne? Ein bisschen verrückt sind wir ja schon.
17: Sind nicht alle Moderatoren verrückt geworden? Sind wir nicht alle...
11: Dumm-di-dumm.
17: Ja.
11: Oh.

John Farnham und You're the Voice. Ich bin hier die Voice, ja? Ich bin die Stimme des Sonntags. Und Jonas hat mir gerade geschrieben, Moin, wir sind gerade auf dem Weg von Wien nach Wacken. Und es wäre ganz toll, wenn ihr meine Freunde Simon, Tobias, Jürgen, Max, Lukas und Andreas grüßen könntet. Wir genießen sehr die tolle Moderation. Hä? Hören die uns? Wir genießen sehr die tolle Moderation und die gute Musik während des Fahrens. Ja, dann sind wir es doch, weil wir spielen sie ja, die beste Musik für Sachsen-Anhalt. Gleich aus Italien, etwas von Langspielplatte, also von LP, steht hier im Sendeprotokoll, LP, Lost on You. Und dann habe ich hier einen Anschiss gekriegt, gerade aus der Verkehrsleitzentrale, weil ich habe gerade vor 10 Minuten ungefähr ja noch auf der A36 ein defektes Fahrzeug gemeldet, das da rumstehen soll, angeblich. Steht da nicht mehr. Da haben sie jetzt wieder freie Fahrt.

0: sich gut an.
1: Nein, Leute.
2: Nein, Leute. Nein.
1: Keine Panik.
2: Keine Panik. Keine Panik.
1: Nicht die Platte ist kaputt. Ist kaputt. Und auch nicht der Plattenspieler. Sondern wie?

0: Also ist schon, von LP. Also die Band heißt LP, aus Italien sind die, ja. LP, aber ist nicht von LP, also nicht von Langspielplatte. Ne? Also.
1: Lost on You, das reimt sich. So, 14.18 Uhr.
2: Ich hab Urlaub, was? Du hast nicht. Nee, mein Wecker ist aus, ja. Bei dir nicht.
0: Nee, bei mir nicht, doch.
2: Ich hab nächste Woche frei.
0: Ach, schön, doch.
2: Ich kann lange schlafen, ja. Du aber nein.
0: Na, ich nein. Aber es sind ja Ferien, ne?
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4: Wahnsinn. Auch deine Kommentare sind wirklich Weltklasse, aber bitte nicht, singe bitte nicht mehr.
0: So.
4: Meine Frau, die hat so toll geschlafen hier auf der Terrasse im Garten hier. Bitte singe bitte nicht mehr.
0: Nee.
4: Bleib so, wie du bist, aber bitte mach's nicht mehr.
0: Nee, mach ich nicht mehr, nee.
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1: 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Ne? 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Ah, was haben wir denn hier Feines? Stevie, Steve Winwood und Valerie.

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1: Sie können sich jederzeit was Schönes bei uns wünschen. Also wir erfüllen ja wirklich jeden Musikwunsch. Das Motto kennen Sie, ausgelöst ist ausgelöst. Ne?
2: Sag, haben Sie das notwendig, dass Sie noch sowas anhören müssen?
1: 0345 20 44 300, 0345 20 44 300. Da können Sie jetzt einfach anrufen oder aber Sie schreiben uns eine WhatsApp-Sprachnachricht. Mailen können Sie ja sowieso, wissen Sie immer, wunschhit@radiobrocken.de oder Sie schreiben mir einfach bei Instagram. Das haben auch Hausi, nicht Hansi, Hausi, ist auch geil, Hausi und Anni aus Groß-Dolben gemacht. Und die beiden wünschen sich John Cicada mit Just Another Day.

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4: Das Radio-Brocken-Wetterradar zeigt ganz viele kleine, einzelne, versprengte Regenechos bei Hasselfelde gerade. In und um Wernigerode, also auch Blankenburg und so. Wir haben im Moment oben in der Altmark unverändert Regen. Das hatte ich ja sowieso schon angekündigt. Das zieht sich so, ja, ich sag mal, rüber nach Gardelegen, Letzlingen, so Lüderitz, Kalbemilde, Osterburg, Altmark, ne, Stendal, da ist überall im Moment so ein Regenecho, hier Havelberg auch, ist betroffen. Ja, Küritz, Rathenow, also Tangermünde so ein bisschen trocken dazwischen. Tangermünde ist so eine trockene Insel gerade hier auf meinem Wetterradar. In Teesen regnet es gerade, ja, das zieht dann jetzt so runter, sag mal so Richtung, ja, Lostau. Wir haben Schönebeck-Elbe, gerade so ein Mini-Regen-Echo. Also es ist überall so ein bisschen regnerisch, Halberstadt gerade. Also es ist Regen angesagt und auch Sie könnten eine Husche kriegen, denn wir sind im Tiefdruckeinfluss und das zieht einmal so quer durchs Land. Die Gewitteraktivitäten nehmen zu und zwar zum Abend hin, heute Abend kommende Nacht. Auch morgen ist es gewitterig und dann ist der Rest der Woche richtig heiß.
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4: A2 in Richtung Berlin. Zwischen Bornstedt und Rostow-Börde. Ein defektes Fahrzeug auf dem linken Fahrstreifen. Hier staut es sich ab Allerengersleben. Kurz hinter Allerengersleben geht er los. Und hier dauert es aktuell über eine Stunde länger. Über eine Stunde. Zunehmende Tendenz, denn vorhin war es noch eine halbe Stunde. Etwas mehr als eine halbe Stunde. In der Gegenrichtung A2 Richtung Hannover. Auch hier Stau zwischen Rostow-Börde und Bornstedt. Hier ist der linke Fahrstreifen gesperrt. Hier brauchen Sie eine gute Dreiviertelstunde länger. Umleitungstipp für die A2 generell, am besten über die B1 oder viel geiler noch, weil die ist immer recht schnell voll. Großräumig über die B71, über die B245 und dann erst kurzes Stück auf die B1 zurück auf die Autobahn. Stau auf der A9 Richtung Berlin zwischen Kürselitz und Kleinmarzehns. Hier brauchen Sie nur eine gute Viertelstunde länger. Hier empfehle ich drauf zu bleiben und vorsorglich, dass Sie es schon mal gehört haben. Ab morgen wird die Auf- und Abfahrt Weißenfels gesperrt auf der A9 Richtung Nürnberg wegen Bauarbeiten. Und A36, hier kriege ich gerade noch stockenden Verkehr rein. Just in diesem Moment A36 Richtung Bernburg zwischen dem Dreieck Nordharz und Abbenrode. Baustellenbereich da unten, ne? Es blitzt im Moment A9 Richtung Berlin zwischen Köselitz und Kleinmarzehns, A14 Richtung Schwerin, kurz vor der Abfahrt Stendal. Dann Stendal Süd ist das, ne? Stendal Süd. 100 darf man da fahren, glaube ich. Dann auf der A36 Richtung Braunschweig, das ist die Baustelleneinfahrt, Höhe Wernigerode Nord, da dürfen Sie 60 fahren. B1 in, oder zwischen, muss man sagen, zwischen Eimersleben und Allerengersleben. In Mahlsdorf blitzt es B71 Richtung Gardelegen und B185 in Köthen, Akazienstraße Richtung Dessau. Haben Sie mehr, gerne her, melden auch Sie. Staus und Blitzer, gerne auch Umbauten oder Abbauten. Auf jeden Fall melden Sie hier alles kostenlos, jegliches Ungemach von den Straßen unter 08.052.58.52.
1: 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Helfen Sie den Helfern und bilden Sie bei Stau und stockendem Verkehr eine Rettungsgasse. 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

0: Ja, mit Steffen.
1: Hallo,
0: Marc. Hallo. Hallo, Steffen. Mensch.
1: Ich grüße dich.
0: Ja, ich grüße dich auch, mein Lieber. Du willst ja. Du willst aufs Schiff da in Magdeburg, da wo du herkommst, ne?
1: Ja, gerne.
0: Ja, am Samstag. Samstag ist Ü30-Party von uns, präsentiert von Radio Bocken auf der MS Marco Polo. Und da schipperst du ja dann partymachend über den Rhein, über die Saale, über die Elbe oder über die Mosel.
1: Über die Elbe.
2: Gewonnen.
0: Ja, so schnell macht man sich hier bei mir die Tickets klar. Wen nimmst du mit?
1: Ich nehme meine Frau mit und mache schöne Fotos. Das schicke ich dir dann.
0: Oh ja, da freue ich mich. Steffen, ich freue mich auf die Fotos. Viel Spaß wünsche ich euch.
1: Ich danke.
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1: Hallo liebes Radio Brocken Team, ich wünsche mir vom Prinz Kiss liebe Grüße und einen schönen Sonntag an Katrin aus Halle.

0: Kiss.
1: Lieber ein Knutschfleck als diese Sendung.
2: Ja, und lieber ein Wunsch-Hit, ne? Als gar keine Musik, ne? 0345 2044 300. Das ist die Radiobocken-Wunsch-Hit-Line von Angerstein. Ne? Sie können nicht nur anrufen, Sie können auch eine WhatsApp schicken. Sie können eine WhatsApp-Sprachnachricht schicken, ist die gleiche Nummer. Sie können mailen, wunsche@radiobrocken.de oder Sie schreiben mir bei Instagram.
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0: Welches Kinder, du? Es ist 14.52 Uhr. Jetzt gibt es Dasha mit Austin. Und immer, wenn ich Dasha mit Austin spiele, dann habe ich vor Augen ein Saloon mit so einer, ja, Western-Tür. Und dann steht Dasha an der Bar. Und da kommt er rein. Der Cowboy.
1: Hi. Ich bin Clint Eastwood. Und ich werde oft gefragt, warum ich immer diesen Kotzbalken im Mund habe. Nun, die Zigarre zwingt mich, durch die Nase zu sprechen. Und das verleiht meiner Stimme ihren unverwechselbaren Klang.
2: Sehen Sie mal, wenn das Ding raus ist, der ganze Kopf.

Und für alle, die nicht reiten, sondern fahren und trotzdem Pferdestärken haben, eine wichtige Sofortmeldung aus der Radebocken-Verkehrszentrale. Achtung, Autofahrer A9 Richtung Nürnberg. Hier ist eine ungesicherte Unfallstelle zwischen Niemeck und Kleinmarzehn. Vorsicht bitte auf der A9 Richtung Nürnberg. Eine ungesicherte Unfallstelle zwischen Niemeck und Kleinmarzehn. 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Hier ist der letzte Song dieser Stunde.

0: Hier ist die Fiction Factory mit Feels Like Heaven. Und wir hören uns dann gleich wieder zur drei... Warte mal, wir hören uns dann gleich wieder zu den drei letzten Stunden dieser heiteren und durchaus beliebten Stegreif-Sendung. Das in etwa. Das wollte ich so sagen.
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0: Wie schlafen Sie eigentlich im Moment nachts, sagen Sie mal?
1: Bei dem Wetter natürlich nackt. Ist einfach schöner, früh aufzuwachen, ganz breitbeinig da zu liegen und keinen interessiert.
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0: Ja, auch kommende Nacht kann man tatsächlich nackt schlafen. Temperaturen dann so um 15 Grad, trotz der Gewitterrisiken und Gewitteraktivitäten. Das geht ja heute Nachmittag am Abend schon los. Morgen ist auch gewitterig und dann wird's heiß. Heißer am heißesten.
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4: Es ist 15 Uhr. Ich bin Gregor Jussi Moser. Guten Tag. Nach dem Angriff eines Autofahrers am Rande des Berliner Christopher Street Days deutet alles auf einen islamistischen Terroranschlag hin. Das hat Bundesinnenminister Dobrindt auf einer Pressekonferenz erklärt. Der mutmaßliche Täter Abdul B. sei libanesischer Herkunft, in Berlin geboren und habe den deutschen Pass. Laut Dobrindt fuhr der noch flüchtige Tatverdächtige in eine Menschenmenge und attackierte anschließend weitere Menschen, mutmaßlich mit einer Machete. Es gebe eine Tote sowie 29 teils schwer Verletzte. Die Bundesregierung plant, den Zuschuss für die sichere Übertragung von Strom zu kürzen. Für Verbraucher bedeutet das, es wird etwas teurer. Jan-Henner Reitze berichtet.
5: Stromleitungen instand halten, sichern und neue bauen, auch damit durch Windkraft erzeugte Energie aus Norddeutschland in den Süden geleitet werden kann. Kosten dafür, die Netzentgelte, machen einen Großteil der Stromkosten für Verbraucher aus. Damit die nicht aus dem Ruder laufen, gibt es den Zuschuss vom Bund. Weil der jetzt aber gekürzt werden soll, bedeutet das im Vergleich zu diesem Jahr mehr Kosten. 12 Euro im Jahr für einen 3-Personen-Haushalt.
4: Die Bayreuther Festspiele leben mittlerweile eine neue Erinnerungskultur. Das hat der jüdische Publizist Michel Friedmann gelobt. Bei einer Gedenkveranstaltung für verfolgte jüdische Musikerinnen und Musiker während der NS-Zeit sagte er, es beginne eine neue Ordnung des Aufarbeitens und Redens, und zwar in aller Klarheit und öffentlich. Der Olymp, also das höchste Gebirge Griechenlands, ist der antiken griechischen Mythologie nach die Heimat der 12 Hauptgötter rund um Göttervater Zeus. Und der Olymp gehört jetzt offiziell zum UNESCO-Weltkultur- und Naturerbe, wie das Welterbekomitee beschlossen hat. Jedes Jahr besteigen tausende Touristen den Berg der Götter, auch wegen der einmaligen Aussicht. 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
0: A2 Richtung Berlin. Hier haben wir Stau zwischen Allerengersleben und Bornstedt. Hier dauert es über eine Stunde länger. In der Gegenrichtung A2 Richtung Hannover haben wir auch Stau zwischen Rastorf-Wörde und Bornstedt. Hier eine gute Dreiviertelstunde Zeitverlust. Sie fahren generell, wenn Sie denn können, und rechtzeitig runterkommen über die B1. Aber viel besser ist eine großräumige Umfahrung, weil die B1 ist immer proppenvoll und da geht es nicht schneller voran, als wenn Sie sich in den Stau stellen würden. Fahren Sie großräumig über die B71, B245 und dann erst wieder auf die B1, kurzes Stück zurück auf die Autobahn. A9 habe ich gerade noch vor den 15 Uhr Nachrichten zwischengemeldet, eine ungesicherte Unfallstelle A9 Richtung Nürnberg zwischen Niemeck und Kleinmarzehns. In der Gegenrichtung A9 Richtung Berlin, Stau zwischen Köselitz und Kleinmarzehns. Hier brauchen Sie im Moment noch eine gute Viertelstunde länger. Und dann haben wir Mäh-Arbeiten. Deshalb gibt es Sichtbehinderungen auf der A38 Richtung Leipzig. Und zwar zwischen Roßlau und dem Hassplatz Helmetal. Nee, das muss ja heißen, zwischen Rastplatz Helmetal. So muss es doch heißen. Wir haben eine defekte Bahnschranke zwischen Wetterstedt und Petersleben. In der Quedlinburger Straße bitte Vorsicht in diesem Bereich. A9 Richtung Nürnberg. Vorsorglich. Ab morgen und bis zum 19. August wird die Auf- und Abfahrt Weißenfels gesperrt. Der Grund sind Bauarbeiten. Und die Elbfähre Coswig hat ihren Fährbetrieb eingestellt. Heute fährt sie noch, aber sie fährt nur noch Freitag bis Sonntag. Das heißt, Montag bis Donnerstag fährt sie nicht. Morgen also wegen Personalnotstands keine Überfahrten. Es blitzt A9 Richtung Berlin zwischen Köselitz und Kleinmarzehns, A14 in Richtung Schwerin, kurz vor der Abfahrt Stendal Süd, A36 Richtung Braunschweig, in Höhe der Baustelleneinfahrt Wernigerode Nord, B1 ein Blitzer zwischen Eimersleben und Allerengersleben, in Malsdorf blitzt es auf der 71 Richtung Gardelegen und in Köthen auf der 185 in der Akazienstraße Richtung Dessau. Haben Sie mehr? Gerne her. Staus und Blitzer melden auch Sie, wie immer, kostenlos unter 08000 52 58 52.
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6: Yep. Hallo Marc.
0: Hallo.
6: Schön, dass du da bist.
0: Naja, die einen sagen so, die anderen so, ne? Aber ich habe ein Happy Hit mitgebracht von Van Halen, heißt Jump und ist so für meine Generation, ne? Für die Generation X.
7: Wisst ihr, woran man die Generation X erkennt? Also die Leute, die zwischen 1965 und 1980 geboren wurden. Ganz einfach, wir sind aktuell 45 bis 61 Jahre alt. Fühlen uns aber wie 29 bis 39. Wir wurden nicht wirklich von unseren Eltern erzogen, sondern mehr vom Leben selbst. Und wir waren schon so mit 10, 11 Jahren erstaunlich selbstständig. Sind auch die, die mit 50 immer noch nicht ganz erwachsen werden wollen. Und die Dinge, die wir damals mit 10, 11, 12 komplett alleine gemacht haben, die würden heute ganze WhatsApp-Gruppen beschäftigen, Jugendämter. Aber irgendwie ist das auch der Grund, dass wir heute noch denken, ach, ich krieg das schon irgendwie hin, oder?

Achtung, Autofahrer, bitte besondere Vorsicht auf der A14 in Richtung Magdeburg. Hier ist eine Entenfamilie auf der Autobahn. Bitte fahren Sie besonders vorsichtig. Aktuell eine Entenfamilie auf der A14. Bitte Vorsicht in beiden Richtungen zwischen Kalbe und dem Rastplatz Dreihöhenberg. A14, beide Richtungen. Vorsicht bitte zwischen Kalbe und dem Rastplatz Dreihöhenberg. Hier sind mehrere Enten, eine ganze Entenfamilie unterwegs. 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Und jetzt zweiter Anlauf für Van Halen und Jam.

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Ja, Mensch, das geht. Oh. Mensch, das geht aber. Da braucht man Natur, ne? Wenn hier alles so verraucht ist jetzt im Studio, ne? Weil wir Ihnen ja die beste Musik für Sachsen-Anhalt um die Ohren knallen. Also ich habe ja Tickets für die Landesgartenschau in Leinefelde in Worbis. Ne? Die Tickets sind gültig bis zum 11. Oktober. Wenn Sie dahin wollen, Tagestickets sind das für die Landesgartenschau in Leinefelde-Worbis, gültig bis zum 11. Oktober, dann sollten Sie uns jetzt ganz schnell anrufen. 0345 2044 300. 0345 2044 300.

0: Achtung, Autofahrer! Ich habe Reifenteile auf der A9 Richtung Berlin zwischen Wiedemar und Halle. Vorsicht bitte, Reifenteile A9 Richtung Berlin. Und wir haben Gegenstände auf der B188 zwischen Döbelin und der Straße nach Insel. Vorsicht bitte, hier liegen Gegenstände auf der Fahrbahn. Das ist die B188 zwischen Döbelin und der Straße nach Insel.
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0: Ja! Mit uns, mit Radio Brocken, immer sofort informiert, wenn was passiert. Ne? Und bevor wir gleich die Tickets klar machen für die Landesgartenschau, ein zweiter Anlauf für Hall and Oates.

0: und John Oates mit Out of Touch. Achtung, Autofahrer. Jetzt habe ich noch mehr Enten. Ne? Wir haben ja schon gewarnt vor Enten auf der A14. Vorsicht bitte in beiden Richtungen. Enten zwischen Kalb und dem Rastplatz Treuenberg. Es ist offenbar nicht nur eine Entenfamilie da unterwegs, sondern gleich mehrere. Fahren Sie bitte besonders. Fahren Sie bitte besonders vorsichtig auf der A14. Beide Richtungen zwischen Kalb und dem Rastplatz Treuenberg. Hier sind mehrere Entenfamilien unterwegs. 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Und Alexandra könnte vielleicht von Hecklingen aus nach Leinefelde-Worbis fahren. Und ich bin mir sicher, auf dem Gelände der Landesgartenschau, liebe Alexandra, da laufen auch ein paar Enten rum dann, ne?
1: Oh ja, das denke ich auch.
0: Ja, ne, also das ist meistens so. Zumindest auf allen Lagers und Bugas, wo ich bislang so zu Gast war oder moderieren durfte. Also, liebe Alexandra, ich sag mal so, ne, du hast hier jetzt zwei Tagestickets. Die sind gültig bis zum 11. Oktober. Du müsstest, oh. Du musstest dir ja, eigentlich ja. Nur noch schnell ersingen. Ne?
2: 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Sing-Sang.
0: Genau, du singst jetzt grün, grün, grün sind alle meine Daumen.
1: Ja.
0: Ja. Oder du singst es grün zu grün, wenn die Landesgartenschau Blüten blühen. Ja, so, das kannst du jetzt aussuchen.
1: Dann würde ich das mit den Daumen vorziehen.
0: Ist einfacher, ne, mit den Daumen.
1: Das ja, ja, also,
0: ja, bitteschön, ja, lass mal hören.
1: Grün, grün, grün sind alle meine Daumen.
0: Grün, grün, grün, grün, grün sind die Daumen, die ich habe. Ja.
3: Gewonnen!
0: Das geht hier rucki zucki bei uns. Alexandra, viel Spaß. Wen nimmst du mit?
1: Meine Mutti, denke ich. Und dann werden wir bestimmt noch ein paar mehr einsammeln.
0: Mhm. Deine Mutti. Ich habe schon gedacht, das Shiner Girl.
1: Okay. Danke dir.
0: Alles gut.
1: Schönen Sonntag noch.
0: Ciao.

0: Mindset.
1: Was sagt sie denn?
0: Ja, was sagt sie denn? Was sagt sie denn? Jetzt kommt der nächste ausgeloste Musikwunsch oder was? Ja, der kommt jetzt nämlich.
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0: Wünschen Sie sich Ihre Lieblingsmusik jetzt telefonisch. 0345 20 44 300. Einfach anrufen. 0345 20 44 300. Sie können natürlich, wenn Sie denn wollen, und ich weiß, Sie wollen, auch eine WhatsApp schicken. Am liebsten haben wir WhatsApp-Sprachnachrichten. Sie können mailen wunsch@radiobrocken.de oder Sie schreiben mir einfach bei Instagram. Das hat auch gemacht Antonia aus Großörna. Sie wünscht sich die, hier die, ja genau, die wünscht sie sich, die, die immer lacht.

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4: Zu Hause könnten Sie nass werden, unterwegs könnten Sie nass werden, Sie könnten Blitz und Donner sehen, erleben. Sie sollten sich davor in Sicherheit bringen. Wir haben ein hohes Gewitterrisiko. Es liegt sozusagen Gewitter in der Luft, wenn man so will. Und die Regenechos rutschen tatsächlich vom Norden gen Süden peu à peu runter. Morgen ist auch gewitterig und dann wird es eine sehr, sehr heiße Woche.
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4: A2 in Richtung Berlin zwischen Allerengersleben und Bornstedt haben wir immer noch und unverändert langen Stau, sehr langen Stau. Hier dauert es auch aktuell über eine Stunde länger. In der Gegenrichtung staut es sich auch A2 Richtung Hannover zwischen dem Rasthof Wörde und Bornstedt. Hier dauert es eine gute Dreiviertelstunde länger. In beiden Fällen können Sie natürlich über die B1 ausweichen. Ich sage nur, das geht nicht viel schneller. Die B1 ist erfahrungsgemäß und ich fahre da öfter sehr voll, sehr, sehr voll. Ich empfehle eher eine großräumige Umfahrung über die B71, B25, 40 und B1, dann erst wieder zurück auf die Autobahn. Ich glaube, das sieht auf der Karte alles ein bisschen zu lang aus, ist es aber gar nicht. Zumindest ist es zeitlich kürzer als die B1er. Dann haben wir eine ungesicherte Unfallstelle auf der A9 Richtung Nürnberg zwischen Niemek und Kleinmarzehns. Wir haben Reifenteile auf der A9 Richtung Berlin zwischen Wiedemar und Halle. Wir haben Stau A9 Richtung Berlin zwischen Köselitz und Kleinmarzehns. Hier dauert es aktuell und unverändert eine gute Viertelstunde länger. Wir haben mehrere Enten auf der A14, mehrere Entenfamilien. Vorsicht bitte in beiden Richtungen zwischen dem Rastplatz 3 Höhenberg und Kalbe, respektive Gegenrichtung zwischen Kalbe und dem Rastplatz 3 Höhenberg. Fahren Sie bitte besonders aufmerksam, hier sind mehrere Entenfamilien. Wir haben Gegenstände auf der B188 zwischen Döbbelin und der Straße nach Insel beidseitig. Eine defekte Bahnschranke im Harz beschäftigt uns zwischen Wellerstedt und Hedersleben. Vorsicht bitte. Ab morgen wird die Auf- und Abfahrt Weißenfels auf der A9 Richtung Nürnberg gesperrt. Der Grund sind Bauarbeiten. Wir haben auf der B546A Schönebeck Richtung Hakenstedt zwischen Seehausen und Hakenstedt im Moment stockenden Verkehr. B180 Eisleben, Schwittersdorf zwischen Lutherstadt, Eisleben und Volkstedt im Moment auch stockenden Verkehr. Wir haben zwischen Hakenstedt und Eisleben, achso, ist das gleiche nochmal, kriege ich hier doppelt angezeigt gerade. Und wir haben natürlich noch für die Wasserstraßen eine Meldung. Die Fähre, die Elbfähre Coswig, stellt heute Abend, also ab morgen beginnend, den Fährbetrieb wegen Personalmangels ein. Im Moment blitzt es auf der A9 Richtung Berlin zwischen Köselitz und Kleinmarzehns, A14 Richtung Schwerin, kurz vor der Abfahrt Stendal Süd in der 100er-Zone, 60er-Zone auf der A36 Richtung Braunschweig in Höhe Wernigerode Nord und zwar in der Baustelleneinfahrt. Es blitzt in Mahlsdorf Richtung Gardelegen auf der B71, in Kuka-Köthen auf der 185, Akazienstraße Richtung Dessau. Und zwischen Wandsleben und Oschersleben auf der B246 blitzt es jetzt auch. Haben Sie mehr? Gerne her. Melden Sie Staus und Blitzer, jegliches Ungemach von den Straßen. Gerne auch Umbauten oder Abbauten. Auf jeden Fall immer kostenlos unter 08000 52 58 52.
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4: Eine Seefahrt, die ist lustig. Eine Seefahrt, die ist schön. Ja, da hat man eine tolle Party so noch nicht gesehen. 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Hier ist Nico Santos. Ray of Light.

0: Radio Brocken. Der gute Laune Sonntag. 15.40 Uhr. Es ist jetzt 20 vor 4, der Bernd aus. Woher eigentlich? Ist jetzt hier? Der Bernd aus, woher eigentlich? Ist jetzt hier?
1: Aus Flechtingen.
0: Aus Flechtingen.
1: Ja,
0: herzlich willkommen, ja, in dieser heiteren und durchaus beliebten Stegreiz-Sendung. Du möchtest ja unser Gast sein bei der Ü30-Party, präsentiert von uns, von Radio Rocken, auf der MS Marco Polo in Magdeburg. Richtig?
1: Das ist richtig, ja.
0: Wen willst du da mit hinnehmen? Wer soll da mit dir Party machen?
1: Meine Frau.
0: Ah ja, wie heißt die?
1: Das ist die Elke.
0: Elke. Also Elke und Bernd, ne, sind dann wahrscheinlich am nächsten Samstag dabei. Am Anleger der Reederei Süßenbach an der Sternbrücke in Magdeburg ist das. 21 Uhr legt das Schiff ab. 21 Uhr legt das Schiff ab. Man muss ja pünktlich sein. Ne? Muss ja schon eine Viertelstunde früher da sein. Ne? Am besten.
1: Ja.
0: Du, pass auf. Ne? Ich weiß gar nicht, wenn da diese Kette da hochgezogen wird. Diese Kette. Ne? Also, was wird denn da an dieser Kette hochgezogen?
1: Der Eimer,
0: das Seepferdchen, der Anker oder das Bernsteinzimmer?
1: Der Anker.
0: Der Anker.
2: Gewonnen.
0: Also ich hätte das Bernsteinzimmer genommen. Also wenn es dann an der Kette gegangen hätte. Ne? Ja. So, grüß Elke, schön. Ne? Viel Spaß wünsche ich euch.
1: Alles klar.
0: Tschüss.
1: Dankeschön.
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Oh. Ist das schön? Ist das schön? Die Enten auf der A14 haben ihren Irrtum bemerkt und gehen jetzt woanders spazieren. Und vor lauter Freude, dass den Enten nichts passiert ist, spiele ich ihnen jetzt den Ententanz.

0: Ja.
1: Oder man sagt besser yes. Auna of a lonely heart. Wir spielen sowas hier bei uns, ne? Hier ist Radio Rocken, die beste Musik für Sachsen-Anhalt und auch die Kaulitz-Brüder, ne? Die hören uns ja auch. Bill und Tom, du!
2: In meinem Bronco, in meinem neuen Auto, geht mein CarPlay noch nicht. Das heißt, ich muss jetzt gerade Radio hören.
3: Aber es gibt auch eine gute Radiostation, die da läuft gerade.
2: Ja, die genau, ist gut. Und die spielt gute Songs und da habe ich gehört Owner of Your Lonely Heart. Geiler Song von Yes.
3: Mhm. Siehst du, ist eigentlich Radio ist schon ganz geil, auch um neue Songs zu entdecken.
2: Ja, der ist
3: so,
2: halt
3: ne?
2: uralt, der
3: ja,
2: Song.
3: Ja, aber ich meine nur so, oder Songs mal wieder zu entdecken oder neue Songs zu entdecken, ist eigentlich schön. Darum finde ich Radio schon auch geil.
1: Radio Brocken. Der gute Laune Sonntag. Geliebt. Auch von den Kaulitz-Brüdern. Weil, ja, Sie können das glauben oder nicht, weil man sich hier was wünschen kann.
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1: Ja, die Sendung mit den Musikwünschen. Sie wünschen sich Ihre Lieblingsmusik jetzt unter 0345 20 44 300. 0345 20 44 300. Sie können gerne unter der gleichen Nummer eine WhatsApp schicken. Wir lieben WhatsApp-Sprachnachrichten und werden nicht müde, das zu betonen. Es kommen viel zu wenige. 0345 20 44 300. 0345 20 44 300. Sie können mailen wunschhit@radiobrocken.de oder Sie schreiben mir einfach bei Instagram. Angela aus Köthen hat auch keine Sprachnachricht geschickt. Sie grüßt alle.de oder Sie schreiben mir einfach bei Instagram. Angela aus Köthen hat auch keine Sprachnachricht geschickt. Sie grüßt alle Pflegekräfte in Sachsen-Anhalt mit Stefan Massimo.

0: Ich habe schon wieder eine wichtige Sofortmeldung aus der Radiobrocken-Verkehrszentrale.
1: Band ab!
0: Achtung, Autofahrer, A9 in Richtung Berlin, eine ungesicherte Unfallstelle. A9 Richtung Berlin, eine ungesicherte Unfallstelle zwischen Kleinmarzehns und Niemek auf dem rechten Fahrstreifen im dortigen Baustellenbereich.
1: Band ab!
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0: 15 Grad heute Abend und kommende Nacht. Wie schlafen Sie da?
8: Bei dem Wetter natürlich nackt. Ist einfach schöner, früh aufzuwachen, ganz breitbeinig da zu liegen und keinen interessiert.
0: Morgen wird's heiß, übermorgen wird's heißer. Es gibt immer mal wieder Gewitter zwischendurch.
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9: Es ist 16 Uhr. Ich bin Gregor Jusse Moser. Guten Tag. Nach dem Angriff in Berlin nahe des CSD spricht Bundesinnenminister Dobrindt von einem islamistischen Terroranschlag. Der mutmaßliche Täter Abdul B. fuhr mit einem Wagen in eine Menschenmenge und attackierte daraufhin weitere Personen mit einer Machete. Der 21-Jährige, gebürtig in Berlin, ist flüchtig.
10: Wir haben es hier mit einem mutmaßlichen Täter zu tun, der in der Vergangenheit auffällig war durch ein hohes Maß an Straftaten, durch eine Radikalisierung, durch eine Zugehörigkeit zur islamistischen Szene.
9: Laut Dobrindt gibt es eine Tote, 29 Menschen wurden teils schwer verletzt. Die Deutsche Polizeigewerkschaft fordert mit Blick auf den Anschlag mehr Befugnisse, und zwar zur Online-Durchsuchung von Computern und Smartphones von Gefährdern, um deren Kommunikation zu überwachen. Der Bundesvorsitzende Tegatz hat der Augsburger Allgemeinen gesagt, den Ermittlungsbehörden fehlten die Werkzeuge, um solche Anschläge im Vorfeld aufzudecken. Außerdem brauche es mehr Videoüberwachung auf öffentlichen Plätzen. Tausende Einsatzkräfte in Südeuropa kämpfen weiter gegen die verheerenden Waldbrände. Im Südwesten Frankreichs mussten inzwischen etwa 260.000 Menschen vor den Flammen in Sicherheit gebracht werden, im Nachbarland Spanien 60.000. Fast jeder zweite Rentner in Deutschland bekommt nach der Steuererklärung Geld vom Finanzamt zurück. Das zeigt eine Auswertung eines Steuererklärungsanbieters. Rund 45% der Rentner haben eine Erstattung erhalten. Im Durchschnitt waren es fast 1.400 Euro. 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
0: Ach, ich muss Sie doch mit so viel Ungemach hier noch konfrontieren.
11: Um auch anzuecken und Konfrontation zu suchen.
0: Ja, wir haben Stau auf der A2 Richtung Hannover zwischen Irxleben und Eilsleben. Sie brauchen ja eine gute Stunde, 20 Minuten länger zwischen Irxleben und Eilsleben, A2 Richtung Hannover. Über eine Stunde Zeitverlust, Umleitung für die A2 generell, B1. meistens voll. Großräumiger geht es besser. B71, B245, kurzes Stück B1, zurück auf die Autobahn. Ungesicherte Unfallstelle A9 Richtung Berlin haben wir gerade noch gemeldet vor den 16 Uhr Nachrichten zwischen Kleinmarzahn und Niemegk. Im Baustellenbereich auf dem rechten Fahrstreifen eine ungesicherte Unfallstelle A9 ist das Richtung Berlin. Außerdem schon davor Stau ab Köselitz und hier dauert es jetzt schon 10 Minuten länger. Fahren Sie möglichst rechtzeitig ab. In der Gegenrichtung A9 Richtung Nürnberg. Auch hier hat es einen Unfall gegeben zwischen Klein-Niemegk. Nee, das heißt gar nicht Klein-Niemegk, das heißt Klein-Marzahn. Also zwischen Niemegk und Klein-Marzahn A9 in Richtung Nürnberg. Ein Unfall zwischen Niemegk und Klein-Marzahn. Die B188 ist jetzt nach einem Unfall voll gesperrt zwischen Döbbelin und der Straße nach Insel. Da hatten wir vorhin Gegenstände gemeldet, die müssen auch noch geräumt werden. Dann haben wir kaputte Bahnschranken. Einmal zwischen Wellerstedt und Hedersleben in der Quedlinburger Straße. Und Thomas hat uns gerade noch eine gemeldet im Mirichower Land, und zwar zwischen Parchau und Burg. Auch diese Bahnschranke ist defekt. Ab morgen wird die Auf- und Abfahrt Weißenfels gesperrt. Der Grund sind Bauarbeiten. Auf der A9 Richtung Nürnberg wird die Auffahrt Weißenfels gesperrt. Und wir haben noch einen Fährausfall ab morgen. Die Elbfähre Kostweg hat wegen Personalmangels dann den Fährbetrieb eingestellt. Ich rede in der Zukunft. Spitzenmoment A9 Richtung Berlin zwischen Köselitz und Klein-Marzahn, A14 Richtung Schwerin, kurz vor der Abfahrt Stendal Süd, A36 im Baustellenbereich Richtung Braunschweig in Höhe Wernigerode Nord, B71 in Mahlsdorf Richtung Gardelegen, B246 zwischen Wandsleben und Oschersleben und in Danichkow bei Gommern hat uns gerade Radio Bocken Blitzermelder Uwe gemeldet. Uwe, du bist der Beste. Am Hang wird nämlich gerade aufgebaut, Danichkow bei Gommern am Hang. Wird gerade aufgebaut, der neueste Blitzer, den wir haben. Haben Sie mehr? Gerne her. Melden Sie Staus und Blitzer wie immer kostenlos unter 08000 52 58 52 und singen Sie voller Ekstase.
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14: 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Ja.
0: Wie im Gruselkabinett, ne? Ich meine, viele müssen sich ja auch erstmal an uns gewöhnen hier, ne?
15: Am Anfang, die ersten zwei Jahre waren eine Katastrophe.
0: Ja.
15: Ich habe erste Jahr nur geheult, zweite Jahr weniger geheult.
0: Ja, da hat sich an uns gewöhnt, ne? Ist ja auch nur was für Nervenstarke hier, aber ist schon ein bisschen verrückt, was wir hier machen, ne?
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2: Es gibt ja ganz, ganz viele Reaktionen auf diese Sendung. Nicht? Celine zum Beispiel, Celine Stitzel, hat mir gerade geschrieben, sie würde gerne mal ins Studio kommen. Sie würde mich gerne mal während der Sendung besuchen. Sie würde auch Kekse mitbringen. Ja, ich bin ja nicht blau, hab kein Fell. Also mich kriegst du so nicht bestochen, ne, Celine?
3: Kekse, dumm. Vielleicht rufst du mal den Besucherdienst an, Radio Brocken Besucherdienst, ne?
2: Guter Tipp von mir, da kriegst du was klargemacht, ne? Da kriegst du was klargemacht. Los, Celine. Der Stefan aus Braunschweig schreibt, schön, dass du den Ententanz gespielt hast. Das haben sie vielleicht gar nicht mitgekriegt, ich habe wohl den Ententanz gespielt, ne? Aber er möchte ihn nicht nur hören, er möchte ihn von mir getanzt sehen. Ja, das ist einer der Gründe, warum ich kein Fernsehen mache, lieber Stefan. Nee, um den Menschen in Sachsen-Anhalt und auch sonst unseren Livestream-Hörern genau solche visuellen Eindrücke zu ersparen. Nee?

0: Anja und Tom aus Lengries haben uns vorhin ein Frühstücksfoto geschickt. Ab jetzt auch dabei mit Ei und ja, mit Maggi. Ne? Ich weiß nicht, was das soll. Maggi auf. Ich weiß gar nicht, wann die frühstücken, diese Leute. Ja, irgendwann im Tagesverlauf fangen die an zu frühstücken. Ja, also das ist ja. Schöne Grüße aus Bad Wilsnack. Wir hören dich gerade im WOMO beim Spätstück. Achso, hier noch jemand, der spätstückt. Ja, so eine Laber-Pappnase, wie du es bist, ist einmalig, aber klasse. Jawohl. Harry und Ute haben mir das gerade geschickt. Ich sage, es gibt ganz, ganz viele, ganz viele Reaktionen auf diese Sendung. Hier zum Beispiel auch von Evelyn.
1: Ich wollte nur mal ein großes Dankeschön an euch weitergeben, dass ihr unter diesen Wetterbedingungen so lange heute Sendung macht und euren Humor so gezielt einsetzt.
0: Ja.
1: Ich würde unter diesen Bedingungen nur Blödsinn erzählen.
0: Mach ich doch auch.
1: Also Hut ab und Dankeschön.
0: Ja, gerne.

0: Wo rufen wir denn jetzt an? Ach so. Ja, ich weiß schon. Der nächste Ausgruß zum Musikwunsch. Martin Meyer, unser Tontechniker, hat gerade mal hier wieder irgendwo angerufen. In Quedlinburg klingelt's. Thomas! Hallo! Hallo. Menschenskinder, du! Wir haben dich gerade ausgelost!
1: Schon, Bruno!
0: Ja! Ich weiß gar nicht, wie viele Musikwünsche hast du denn drin in unserer Radio?
1: Ich wünsche mir alles, ich hab keinen. Ich höre von Heino bis AC/DC. Mir ist es egal.
0: Ja, ich merke das schon, ne? Vor allem du wünschst ja ständig, weil ständig losen wir dir aus. Die ganze Wunschbox muss ja voll sein von deinen Wünschen, du!
1: Ja, ich muss überfüllt sein.
0: Ja, überfüllt. Ne? Aber wir lehren sie ja peu à peu. Ich sage immer, ausgelost ist ausgelost. Lieber Thomas, wir haben dich jetzt ausgelost mit Wes und Alane. Ach nee, ich lüge gerade. Nee, haben wir nicht. Wir haben dich ausgelost mit Inner Circle und...
1: Inner Circle, ja.
0: Und Svet.
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Und noch eine wichtige Sofortmeldung. A9 Richtung Berlin, ein defektes Fahrzeug zwischen dem Rastplatz Rosselquell und Kleinmarzehns. Vorsicht bitte, das steht auf dem rechten Fahrstreifen. A9 Richtung Berlin, ein defektes Fahrzeug zwischen dem Rastplatz Rosselquelle und Kleinmarzehns. Ich wiederhole nochmal die Warnmeldung. Enten auf der A14, Vorsicht bitte in beiden Richtungen zwischen dem Rastplatz Dreihöhenberg und Kalbe, in der Gegenrichtung zwischen Kalbe und dem Rastplatz Dreihöhenberg. Hier sind Enten auf der Fahrbahn. Und Bulli Paulchen schreibt mir gerade bei Insta, er möchte gerne wissen, wie ich jetzt auf Wessel Alane gekommen bin. Habe ich gerade abgeschrieben für Frank aus Magdeburg. Der hat sich das gerade gewünscht bei mir bei Instagram und deswegen bin ich ein bisschen durcheinander geraten.

0: Blitz und Donner. Das ist das, was wir heute Abend noch erwarten können. Es kann vereinzelt auch Sie erwischen. Lokal begrenzt gibt es auch Regenschauer. Ja, die sind ja vom Norden so allmählich ins Land reingezogen. Und sie werden auch morgen hier oder da noch ein Scheuerchen bilden, diese Gewitterwolken. Es ist morgen den ganzen Tag über gewittrig, lese ich hier gerade. Aber es bleibt sommerlich warm und es wird zur Wochenmitte noch heißer. Wir werden jeden Tag über 30 Grad haben.
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0: Hallo liebe Autofahrer, A2 Richtung Hannover, unverändert Stau zwischen Irxleben und Alsleben. Hier brauchen Sie 70, 80 Minuten, also deutlich über eine Stunde länger. Halten Sie durch, wir sind bei Ihnen mit der besten Musik für Sachsen-Anhalt. Gleich La La La La La von ATC, also Around the World, ne? Gute Laune Musik. Wenn Sie rechtzeitig runterfahren wollen, umfahren Sie das Ganze großräumig, B71, B245 und B1. Und dann haben wir auf der A9 einen... Ja, ich sag mal, ein Liegenbleiber, ein defektes Fahrzeug zwischen dem Rastplatz Rosselquelle und Kleinmarzehns. A9 Richtung Berlin, ein defektes Fahrzeug zwischen dem Rastplatz Rosselquelle und Kleinmarzehns auf dem rechten Fahrstreifen. Gleiche Richtung, gleiche Ecke, zwischen Kleinmarzehns und Niemeck gibt es im Moment einen Unfall. Auf dem rechten Fahrstreifen, dort im Baustellenbereich, auch hier gibt es Behinderungen. Wir haben unverändert Enten auf der A14. Vorsicht bitte in beiden Richtungen. Immer noch Enten, eine Entenfamilie zwischen Kalbe und dem Rastplatz Dreihöhenberg, respektive der Gegenrichtung zwischen dem Rastplatz Dreihöhenberg und Kalbe. Vorsicht bitte, Enten auf der A14. Defekte Bahnschranke zwischen Wellerstedt und Hedersleben in der Quedlinburger Straße. Und ab morgen bis zum 19. August wird auf der A9 Richtung Nürnberg die Auf- und Abfahrt Weißenfels gesperrt. Der Grund sind Bauarbeiten. Und ab morgen fährt dann die Elbfähre Coswig nicht mehr. Erst ab Freitag dann wieder. Der Grund ist Personalmangel. Im Moment blitzt es auf der A2 in Richtung Berlin zwischen Allerengersleben und dem Rastplatz Lorkberg. A9 Richtung Berlin zwischen Köselitz und Kleinmarzehns. A36 Richtung Braunschweig in der Baustelleneinfahrt Höhe Wernigerode Nord. Da dürfen Sie 60 fahren. Es blitzt in Mahlsdorf Richtung Gardelegen auf der 71. In Hessen B79 in Richtung Braunschweig, also Wolfenbüttel, und zwischen Gewerbegebiet Wernigerode und der A36. Haben Sie mehr? Gerne her. Melden Sie Staus und Blitzer wie immer kostenlos unter 08052 58 52.
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2: Das ist wunderbar. Wunderbar ist das. Na, das ist, sag mal, das ist wunderbar.
0: Wollen Sie Kaffee? Wollen Sie Kaffee trinken? Wollen Sie Kaffee gewinnen? Wollen Sie eine Radio Brocken Kaffeetasse in Blau? Wollen Sie das alles, ja? Wollen Sie ein Päckchen von uns? Dann rufen Sie mal durch 0345 20 44 300. Wir werden gleich gemeinsam Kaffee schlabbern. Und ich sage aber dabei sein bei Angerstein gleich unter 0345 20 44 300.

0: Ey. Ey, das war ein ATC. Around the world. Überall sozusagen wird Kaffee geschlabbert. Jetzt auch hier im Radio Bob ein gute Laune Sonntag. Es ist 16.40 Uhr, ideale Kaffeetrinkerzeit, ne? In Magdeburg wird auch Kaffee getrunken, ne?
1: Ja.
0: Bei dir, ne?
1: Ja.
0: Du bist Jenny, ne?
1: Ja, na klar.
0: Und trinkst du Kaffee schwarz oder hier bist du so ein Modepüppchen hier mit, wie heißt das hier, Kaffee Latte und so, ja, Latte Macchiato, ne?
1: Ich bin Latte Macchiato, Cappuccino-Fan und so in der Richtung. Oder Kaffee mit gezuckerter Kondensmilch.
0: Ach ja, aha. Rehbraun dann, ne?
1: Ja.
0: Unser Kaffee ist noch schwarz, ne? Aber wir gucken mal, was wir hier alles auftischen. Wenn dir auffällt, was uns zu einem guten Kaffeeschlabbern fehlt, dann kriegst du von uns das Radiobocken Gute Laune Sonntags Kaffeepaket samt blauer Radiobockentasse. Daraus schmeckt dein rehbrauner Kaffee besonders gut, ne?
1: Das wäre klasse.
0: Ja.
2: 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Kaffee schwarz.
0: Ich habe heute hier Marmorkuchen. Wir haben, ich weiß gar nicht, früher durfte man einen anderen Begriff nehmen. Wir haben hier Schaumküsse. Ich glaube, man sagt heute Schaumkuss. Ja, ne? Ich glaube, ja. Ne? Früher hat man was anderes. Ist auch egal. Also, wir haben Schaumküsse. Ich weiß gar nicht, wer das mitgebracht hat. Wir haben Quarkbällchen, wir haben Butterkekse, eine schwarze Thermoskanne voll mit starkem, schwarzem, heißem Kaffee. Wir haben Kondensmilch, wir haben eine Zuckerdose, wir haben Sprühsahne und wir haben nimm zwei Bonbons. Aber irgendwas fehlt uns jetzt zum Kaffee trinken.
1: Na, mein lieber Latte Macchiato, Cappuccino und eine schöne Erdbeertorte.
0: Also, Latte Macchiato und Cappuccino für dich, Erdbeertorte für mich.
3: Gewonnen!
0: Jenny, schöne Grüße in unsere Landeshauptstadt. Kaffeepaket samt Tasse geht dir zu.

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1: Ja, Sie können sich hier in dieser Sendung jederzeit was Schönes wünschen, ne?
2: Ist das hier die Sendung mit den Musikwünschen?
1: Ja, na klar, sag ich doch gerade. 0345 20 44 300. Jetzt einfach mal bei uns anrufen. 0345 20 44 300. Sie können WhatsAppen. Wir freuen uns über WhatsApp. Sprachnachrichten. 0345 20 44 300. Frank, ich hab dir Wes mit Alane. Habe ich dir schon in die Wunschbox reingeschmissen gerade, ne? Also hier, weil war ja schon Thema vorhin. Ne? Also, ja. Sie können mailen, wunschhit@radiorocken.de oder Sie machen das eben wie Frank, ne? Und schreiben mir einfach bei Instagram, das machen sehr, sehr viele. So auch Günni aus Bitterfeld-Wolfen. Er grüßt alle Kuhmi-Tracker und insbesondere den Kuhmilch-Tracker Bernd. Jawohl, er wünscht sich die Traveling Wildberries mit End of the Line.

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Hallo Marc, wir sind Birgit und Ralf mit Easy aus Krainhagen. Das erste Mal haben wir dich auf dem Weg in den Urlaub gehört. Seitdem hören wir dich jeden Sonntag. Bekloppt geniale Sendung. Mach bitte weiter so. Vielen Dank für die gute Unterhaltung. Ja, vielen Dank für das Lob. Ja, muss ich auch mal sagen an dieser Stelle. Birgit und Ralf mit Easy aus Krainhagen.

0: auch so eine Gewitter-Warn-App sein, ne? Und ich muss Sie wirklich warnen vor Gewitter. Das Radio-Wochen-Wetterradar zeigt ja ganz viele Regenechos schon. Tangermünde, Zabakuk, Gentin. Ja, ich sag mal so, das geht ja hoch bis Wittstock, Doste sogar, ne? Also Küritz, das ist alles da mit drin, gerade in diesem Regenband. Dann haben wir hier, ja, ich sag mal so östlich von Loburg, so zwischen Loburg und Reetz, haben wir ein Regenecho. Östlich von Lostau. Und jetzt sind wir schon im Süden, da wo ich vorhin gesagt habe, da zieht das auch alles hin, ne? Also wir haben so ein bisschen Dessau schon im Regenband drin. Gräfe, nein, die schönen Bettin, Lübbe, Jün, die Lutherstadt, Eisleben, Sangerhausen, das ist alles im Moment. Das zieht sich so ein bisschen in den Harz rüber. Also vor Harz, will ich mal sagen. Östlich von Halberstadt haben wir auch noch so ein kleines Regenecho. Sie merken, es ist tatsächlich unbeständig. Nicht jeder kriegt was ab, nicht? Aber viele werden dann doch noch nass oder kriegen zumindest eine kurze, unerwartete Husche. Das Gewitterrisiko steigt, auch morgen ist gewitterig. Und dann ist der restliche Wochenverlauf heiß, aber weitestgehend trocken.
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3: Es ist 17 Uhr. Ich bin Gregor Jose Moser. Guten Tag. Alles deutet auf einen islamistischen Terroranschlag hin. Das hat Bundesinnenminister Dobrindt nach dem Angriff am Rande des Berliner CSDs im Tiergarten auf einer Pressekonferenz mitgeteilt. Der noch flüchtige Tatverdächtige Abdul B. sei deutscher Staatsbürger libanesischer Herkunft und in Berlin geboren und polizeibekannt.
4: Die Vielzahl der Straftaten, die Radikalisierung, die hat auch in der Vergangenheit zu einer Verurteilung geführt, zu 1 Jahr und 10 Monate Haft. Diese Verurteilung wurde auf Bewährung ausgesetzt.
3: Bei dem Anschlag wurde eine Frau getötet und 29 Menschen wurden teils schwer verletzt. Stromkunden müssen im kommenden Jahr mit einer etwas geringeren Entlastung bei den Netzentgelten rechnen. Die machen etwa 1/4 des Strompreises aus. Ein Regierungsentwurf sieht für 2027 einen Zuschuss von rund 5,5 Milliarden vor, nach 6,5 Milliarden in diesem Jahr. Der Olymp, also das höchste Gebirge Griechenlands, ist der antiken griechischen Mythologie nach die Heimat der 12 Hauptgötter rund um Göttervater Zeus. Und der Olymp gehört jetzt offiziell zum UNESCO-Weltkultur- und Naturerbe, wie das Welterbekomitee beschlossen hat. Jedes Jahr besteigen tausende Touristen den Berg der Götter, auch wegen der einmaligen Aussicht. Nach 8 Monaten im Weltall sind 3 Raumfahrer der ISS auf die Erde zurückgekehrt. Die Raumkapsel mit 2 russischen Kosmonauten und einem US-Astronauten an Bord landete gegen 12.30 Uhr in der kasachischen Steppe. Trotz des russischen Angriffskriegs gegen die Ukraine arbeiten Russland und die USA auf der ISS weiter zusammen. 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
0: Stau mit abnehmender Tendenz, das ist ja mal erfreulich. Auf der A2 Richtung Hannover zwischen Irxleben und Eilsleben. Vorhin waren es noch 70 Minuten, jetzt dauert es etwa eine halbe Stunde länger. Ich würde fast empfehlen, Sie bleiben auf der Autobahn. Ansonsten ist die Umleitungsstrecke natürlich die B1, die ist wie immer völlig überlastet. Großräumiger könnten Sie über die B71, B245 und nur das kurze Stück B1 bis zur Autobahn dann ausweichen. Wir wechseln mal die Autobahn A9 Richtung Berlin. Zwischen dem Rastplatz Rossel, Quelle und Kleinmarzehn immer noch Behinderungen wegen eines defekten Fahrzeugs auf dem rechten Fahrstreifen. Im weiteren Verlauf zwischen Kleinmarzehn und Niemeck im Baustellenbereich ein Unfall. Auch diese Unfallstelle befindet sich auf dem rechten Fahrstreifen. Wir haben immer noch Enten. Die Enten, höre ich gerade, sind offenbar gerettet. Oder Sie haben einen Irrtum bemerkt und Sie haben Ihren Spaziergang jetzt woanders fortgesetzt. Also keine Enten mehr auf der A14, da haben Sie wieder Freifahrt. A9 Richtung Nürnberg ab morgen bis zum 19. August. Sperrung der Auf- und Abfahrt Weißenfels. Der Grund sind Bauarbeiten. Und die Elbfähre Coswig wird heute Abend ihren Fährbetrieb einstellen und das bis Freitag. Freitag ist dann der erste Fährtag wieder. Der Grund ist Personalmangel. Es blitzt im Moment. A2 Richtung Berlin zwischen Allerengersleben und dem Rastplatz Lorkberg. A9 Richtung Berlin zwischen Köselitz und Kleinmarzehns. A36 Richtung Braunschweig. 60er-Zone in der Baustelleneinfahrt Höhe Wernigerode Nord. Ein Blitzer in Mahlsdorf Richtung Gardelegen. B71. B79 in Hessen in Richtung Wolfenbüttel, Richtung Braunschweig. Und in Unseburg, Walter-Husemann-Straße, Richtung Staßfurt. Haben Sie mehr? Gerne her. Melden Sie Staus und Blitzer wie immer kostenlos unter 08000 52 58 52. Ich wünsche Ihnen eine gute Fahrt und gute Laune. Hier ist er.
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Und jetzt alle. Hallo Urlauber. Sind ja viele auch bei uns im Land unterwegs. Ich hoffe nicht im Stau. Aber allein diese ganzen Wohnmobile sehe und diese ganzen Wohnwagen, ne, also es haben unheimlich viele Menschen Urlaub.

0: Programm.
1: Marc, du bist ja ein super Typ, ne? Du hast ja gute Ideen und die Musik, die ihr spielt, ist ja der echte Hammer.
0: Ja.
1: Wahnsinn.
0: Ja.
1: Auch deine Kommentare sind wirklich Weltklasse, aber bitte nicht. Singe bitte nicht mehr.
0: Nicht mehr.
1: Meine Frau, die hat so toll geschlafen hier auf der Terrasse im Garten hier. Bitte singe bitte nicht mehr.
0: Nee,
1: bleib
0: nee.
1: So, wie du bist, aber ja. bitte mach sie mir.
0: Nee, mach ich nicht mehr.
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0: Das hier machen wir allerdings immer wieder, immer wenn Ferien sind. Eine der beliebtesten Radio-Brocken-Aktionen schlechthin. Ferien for free, for Sie und für die ganze Family. Mit einem kurzen Hallo Radio-Brocken, nicht? Gibt es jeden Tag ein kostenloses Ferien-Highlight, nicht? Morgen früh 7.10 Uhr mal nicht so weit weg vom Radio gehen. Morgen früh um 7.10 Uhr erfahren Sie bei uns in der Radio-Brocken-Morgenshow, wo es denn morgen für Sie hingeht. Also ich würde mich an Ihrer Stelle mal wecken lassen. Ja, wake me up. Also before you go. Ein Kult 80er.

0: Ja, ja, wahrscheinlich, ne? Wahrscheinlich bin ich gut genug, um den nächsten ausgelosten Musikwunsch zu spielen, ne?
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0: Ausgelost haben wir Jan aus Zilli. Er wünscht sich Vincent Weiss und da müsste Musik sein.

0: Musik sein.
1: Auch gleich der nächste Wunschhit sein. Bei uns an der Radrocken Wunschhit Hotline.
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Die Radiorocken Wunschhotline von Angerstein. Da können Sie sich was wünschen, du. 0345 20 44 300. Jetzt noch schnell anrufen oder WhatsApp, eine WhatsApp-Sprachnachricht schicken geht immer an. Sie können mailen an wunschhit@radiorocken.de oder Sie schreiben mir bei Instagram. Jetzt mit Bonnie Tyler. Ja. Hier ist gute Laune Musik angesagt. Holding out for a hero.

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1: 17:32 Uhr, 17:32, 6:02. Es kann heute Abend noch eine richtige Husche geben oder sogar Gewitter. In den nächsten Tagen ist es sehr heiß. Jeder Tag über 30 Grad. Morgen haben wir noch Gewitterrisiken. Und danach ist dann Dürre angesagt.
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1: Ich muss Sie doch noch mal mit diesem Stau auf der A2 Richtung Hannover konfrontieren.
2: Um auch anzuecken und Konfrontation zu suchen.
1: Ja, der ist immer noch zwischen Irksleben und Alsleben. Aber der baut sich ab, wer hätte das gedacht, trotz des zunehmenden Pendelverkehrs am Abend. A2 Richtung Hannover im Moment, na, etwa 20 Minuten Zeitverlust zwischen Irksleben und Alsleben. Wenn Sie mich fragen, auf der Autobahn bleiben, über die B1 dauert es länger. Ein defektes Fahrzeug A9 Richtung Berlin. Ich kriege gerade eine Freimeldung für die A9 Richtung Berlin. Mitten im Lesen, das ist ja klar. Ne? Da kriege ich dann die Freimeldung. Dann habe ich A9 Richtung Nürnberg in der Gegenrichtung. Da wird ab morgen die Auf- und Abfahrt Weißenfels gesperrt. Der Grund sind Bauarbeiten. Bis zum 19. August wohlgemerkt. Und die Elfjährige Kosli stellt heute Abend ihren Fährbetrieb ein und nimmt ihn erst am Freitag wieder auf. Der Grund ist Personalmangel. Es blitzt im Moment A2 Richtung Berlin zwischen Allerengersleben und dem Rastplatz Lorkberg. A9 Richtung Berlin zwischen Köselitz und Kleinmarzins. Richtung Braunschweig auf der A36. Baustelleneinfahrt Höhe Wernigerode Nord. Da dürften Sie 60 fahren. B71 in Mahlsdorf Richtung Gardelegen. In Hessen B79 Richtung Wolfenbüttel. Und in Unseburg Walter-Husemann-Straße Richtung Staßfurt. Haben Sie mehr? Gerne her. Melden auch Sie. Staus und Blitzer wie immer kostenlos unter 08.052.58.52.
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1: Yep. So, wir starten rein mit Angerstein. Es reimt sich. In die nächsten und letzten 26 Minuten dieser heiteren und durchaus beliebten Stegreif-Sendung.
3: Hallo Marc. Schön, dass du da bist.
1: Ja, ich bin noch da. Man muss sagen, ich bin ja noch da. Ne?
3: Wollen wir uns heute einen schönen Abend machen?
1: Ja, du, das können wir natürlich, ne? Also, weiß ich nicht.
3: Mit ein paar Flaschen Chablis?
1: Ach ja, ne, wir trinken uns den Abend schön.
3: Und vielleicht laden wir uns ein paar Mädels ein.
1: Mädels?
3: Ach, du stehst nicht so auf Mädels?
1: Ja, schon, aber...
3: Ja, du hast ja mich.
1: Ja, jemine.
3: Und ich hab dich.
1: Ja, wir haben uns, ne? Wir haben uns ja gegenseitig hier, ne?
3: Oh, Mark.
1: Ja, bitteschön.
3: Du bist so stark.
1: Und du bist golden.

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0: Radio Brocken. Der gute Laune Sonntag. Ja, jetzt kommt ja der letzte ausgeloste Musikwunsch und wir losen ja aus der Reihe nach, egal was, nicht? Wir losen aus und wir spielen auch alles, was wir auslosen. Und jetzt gibt es einen Ton, der ist irgendwann mal morgens. Der musste irgendwann mal morgens, ne, bei uns eingegangen sein.
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2: Guten Morgen, Christine. Guten Morgen, Marc. Guten Morgen, ganzes Radio Brocken Team. Wir sitzen ganz gemütlich auf unserer Veranda und frühstücken. Und ich wünsche mir natürlich wie immer einen super Wunschhit. Ich hätte ganz gerne Simply Red. Und ich grüße alle, die uns kennen.
0: Ja, schönen guten Morgen allerseits. Ne? Es ist 17.42 Uhr. Wir grüßen nochmal alle Spätaufsteher und Studenten in Sachsen-Anhalt. Nee, wie gesagt, ne? Ausgelost ist ausgelost. Und wenn das mal morgens bei uns eingeht, dann ist das so. Wir senden hier der Reihe weg.

0: nur schon Grit aus Halle, Stars Simply Red. Sie können sich auch noch was Schönes bei uns wünschen, wissen Sie ja, ne?
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0: 0345 2044 300. Jetzt noch schnell anrufen. Letzte Chance für heute. 0345 2044 300. Gerne eine WhatsApp schicken, eine WhatsApp-Sprachnachricht. Das ist zeitlos. Genauso wie eine E-Mail, ne? Wunsch@radiobrocken.de. Oder aber Sie schreiben mir bei Instagram. Hier ist Celine. Celine Dion. 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
1: Also hier, ne, bevor ich zur Sendung komme hier, da gehe ich ja eine große Runde laufen, ne? Dann gehe ich duschen und dann ein richtig großes, gesundes Frühstück. Ja. Sag mal, was machst du am liebsten, bevor du arbeiten gehst?
2: Schlafen.

0: Ganz frisch aus der CD-Presse, Save My Love, Kygo.
1: Marc, ich glaube, es ist jetzt Zeit, Schluss zu machen.
0: Ja, es ist jetzt 17.54 Uhr.
1: Wir haben sehr lang genug miteinander ausgehalten.
0: Ja, 10 Stunden haben wir es zusammen ausgehalten. Ja.
1: Aber Marc.
0: Was ist denn?
1: So ist das nun mal.
0: Nach 10 Stunden ist dann Schluss, ne?
1: Liebe kann man nicht kaufen.
0: Nee, das stimmt, du.
1: Adieu, Marc.

0: jetzt Schluss. Ich bin müde und werde mich hin. Eigentlich bin ich noch gar nicht richtig müde. Aber vielleicht doch. Bruder,
1: danke,
0: ich bin zwar müde, ich bin gar nicht müde.
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3: Es ist 18 Uhr. Ich bin Gregor Jussi Moser. Guten Abend. Die Polizei sucht weiter nach dem mutmaßlichen Angreifer am Rande des CSDs in Berlin. Bundesinnenminister Dobrindt zufolge deutet alles auf einen islamistischen Anschlag hin. Eine Frau wurde dabei getötet. Es gibt 29 teils schwer Verletzte. Lea Matschulat berichtet aus Berlin.
4: Der Tatverdächtige Abdul B. wurde 2005 in Deutschland geboren und hat sich in den vergangenen Jahren ganz offensichtlich radikalisiert. Er wurde nach Aussage von Bundesinnenminister Dobrindt auch schon zu einer knapp zweijährigen Haftstrafe verurteilt, die zur Bewährung ausgesetzt worden war. Kontrollen laufen auch an Bahnhöfen und Flughäfen im gesamten Bundesgebiet.
3: Bundeskanzler Merz hat nach dem Anschlag zum Zusammenhalt aufgerufen. Vor einem Gedenkgottesdienst sagte der CDU-Vorsitzende, solche Taten hätten zum Ziel, die Gesellschaft zu spalten und ihr Offenheit und Freiheit zu nehmen. Die Menschen dürften sich davon nicht einschüchtern lassen. In seiner mit Spannung erwarteten Rede zum 150. Jubiläum der Bayreuther Festspiele hat der jüdische Publizist Michel Friedmann dazu aufgerufen, sich gegen den Rechtsruck zu stellen. Was muss eigentlich noch passieren, dass wir unsere Demokratie persönlich verteidigen, fragte er im Festspielhaus bei einer Gedenkveranstaltung für während des NS-Regimes verfolgte und ermordete jüdische Musiker. In den 1980er Jahren kam eine HIV-Infektion einem Todesurteil gleich. Heutzutage kann sie mit Medikamenten in Schach gehalten werden. Solche Arzneimittel wie Lenacapavir werden jedoch von Pharmakonzernen teils künstlich teuer gehalten, wie die Ärzte ohne Grenzen auf der laufenden Welt-AIDS-Konferenz kritisiert haben. Die Organisation warb für einen Preis von etwa 40 US-Dollar pro Person und Jahr. 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
1: Es ist 19 Uhr. Ich bin Gregor Jussi Moser. Guten Abend. Bundeskanzler Merz hat den Opfern und Angehörigen des islamistischen Anschlags am Rande des CSDs in Berlin seine Anteilnahme ausgesprochen. Man werde alles tun, um den oder die Täter zu fassen, versprach er vor Beginn eines Trauergottesdienstes in der Berliner Marienkirche. Und
2: ich möchte den Teilnehmerinnen und Teilnehmern des Christopher Street Days hier in Berlin, aber auch in ganz Deutschland zurufen. Lassen wir uns nicht einschüchtern.
1: Bei dem Anschlag starb eine Frau, 29 Menschen wurden teils schwer verletzt. Der Tatverdächtige ist derweil weiter auf der Flucht. Bundesinnenminister Dobrindt hat heute auf einer Pressekonferenz gesagt, er spreche alles dafür, dass es ein islamistischer Terroranschlag war. Bei dem mutmaßlichen Täter handelt es sich laut Dobrindt um einen 21-jährigen, in Berlin gebürtigen Deutschen mit libanesischen Wurzeln. Der Angreifer war als Gefährder bekannt und soll sich in Deutschland radikalisiert haben. In einer SMS hatte Verkehrsminister Schnieder bereits angekündigt, dass Bundeskanzler Merz ihn entlassen wolle. Weil der vorgesehene Nachfolger kurzfristig absagte, kam es dann im Rahmen der Kabinettsumbildung doch nicht dazu. Schnieder kommt Merz jetzt zuvor. Wie er der deutschen Presseagentur sagte, hat er Merz um seine Entlassung gebeten, um diesen, Zitat, unwürdigen Zustand zu beenden. Wer eine Krebserkrankung überstanden hat, soll diese nicht mehr jahrelang zum Beispiel bei Vertragsabschlüssen angeben müssen. Das fordern die SPD-Politiker Klingbeil und Schwesig, die beide selbst Krebserkrankungen überwunden hatten. Den Funke-Medien sagten sie, es dürfe nicht sein, dass die Erkrankung Menschen ein Leben lang bei Versicherungen, Krediten oder im Berufsleben benachteilige. 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
1: Es ist 20 Uhr. Ich bin Gregor Jusse Moser. Guten Abend. Seit dem Anschlag am Rande des Berliner CSD mit einer Toten und 29 Verletzten gestern Abend hatte die Polizei nach dem 21-jährigen mutmaßlich islamistischen Tatverdächtigen gefahndet. Die Berliner Senatsinnenverwaltung bestätigte jetzt Medienberichte, wonach Abdul B. kürzlich bei einem Polizeieinsatz erschossen worden ist. Er hatte zuvor offenbar Polizisten mit einer Stichwaffe angegriffen. Die Polizei hat nach dem Anschlag außerdem mehrere Personen in Gewahrsam genommen. Sie gelten anders als Abdul B. bislang nicht als tatverdächtig. Nach Angaben eines Polizeisprechers wird weiter geprüft, ob an der Tat mehrere Personen beteiligt waren. Am Brandenburger Tor haben hunderte Menschen der Opfer des mutmaßlichen Anschlags gedacht. Manche hielten Regenbogenflaggen oder Plakate hoch, etwa mit der Aufschrift Hass.

0: ist tödlich. Bundesverkehrsminister Schnieder will um seine Entlassung bitten. Das hat er in einem Schreiben an die deutsche Presseagentur erklärt. Thomas Bleskin berichtet aus Berlin.
1: Bundesverkehrsminister Schnieder will nicht warten, bis Kanzler Merz Ersatz für ihn gefunden hat und ihn dann entlässt. An sich war offenbar geplant gewesen, Schnieders Nachfolger gemeinsam mit den Personalveränderungen zu verkünden, die sich nach dem Rücktritt von Unionsfraktionschef Spahn ergeben hatten. Doch ein erster möglicher neuer Verkehrsminister hatte Merz kurzfristig abgesagt.
0: Und mittlerweile hat Regierungssprecher Cornelius mitgeteilt, dass der bisherige parlamentarische Geschäftsführer der Unionsfraktion im Bundestag, Steffen Bilger, neuer Verkehrsminister werden soll. Die schweren Waldbrände im Südwesten Frankreichs und in Spanien halten die Einsatzkräfte weiter in Atem. Im Großraum Bordeaux sind die Flammen bis auf etwa 15 Kilometer an die Stadt herangerückt. Weit über 200.000 Menschen wurden in Frankreich in Sicherheit gebracht. In Spanien gibt es mehrere Brände im Großraum Madrid und ein weiteres Feuer in der Region Valencia. 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
1: Es ist 21 Uhr. Ich bin Gregor Jose Moser. Guten Abend. Der Tatverdächtige des mutmaßlich islamistischen Anschlags nahe dem CSD in Berlin ist bei einem Polizeieinsatz getötet worden. Das teilte ein Polizeisprecher mit. Aus Berlin berichtet Lea Matschulat.
2: Offenbar war der Verdächtige in eine Kleingartenkolonie geflohen, etwa 40 Autominuten vom Tatort entfernt. Dort konnte die Polizei ihn aufspüren und Abdul B. soll dann versucht haben, die Einsatzkräfte anzugreifen mit einer Stichwaffe. Daraufhin schossen die Polizisten, Abdul B. wurde tödlich verletzt.
1: Der Umbau der Bundesregierung geht weiter. Wie ein Regierungssprecher mitgeteilt hat, soll der CDU-Politiker Steffen Bilger neuer Bundesverkehrsminister werden. Bislang

ist er parlamentarischer Geschäftsführer der Unionsfraktion. Kurz vor dieser Neuigkeit hatte noch Verkehrsminister Schnieder mitgeteilt, er werde bei Kanzler Merz um seine Entlassung bitten. Merz hatte Schnieder schon am Donnerstag darüber informiert, dass er ihn austauschen will. Wer eine Krebserkrankung überstanden hat, soll diese nicht mehr jahrelang zum Beispiel bei Vertragsabschlüssen angeben müssen. Das fordern die SPD-Politiker Klingbeil und Schwesig, die beide selbst Krebserkrankungen überwunden hatten. Den Funke-Medien sagten sie, es dürfe nicht sein, dass die Erkrankung Menschen ein Leben lang bei Versicherungen, Krediten oder im Berufsleben benachteilige. Zur Formel 1. Beim letzten Rennen vor der Sommerpause hat Weltmeister Lando Norris im McLaren den Großen Preis von Ungarn gewonnen. Zweiter wurde Red Bull-Pilot Max Verstappen, dritter der aktuelle WM-Spitzenreiter Kimi Antonelli im Mercedes. Und der slowenische Radstar Tadej Pogacar hat zum 5. Mal die Tour de France gewonnen. 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
1: Sie hatte gerade das Frühstück für ihre Kinder vorbereitet. Da klingelt es an der Tür. Als sie öffnet, steht ein maskierter Mann davor. Er dringt in die Wohnung ein, fesselt und knebelt sie. Dann ertränkt er ihre Kinder in der Badewanne. So schildert Christiane K. den Tattag. Aber die Ermittler finden den Mann nicht. Hat sie gelogen? Mein Name ist Isabel Zeyer. Ich bin Sternredakteurin und in dieser Podcast

0: Folge spreche ich mit Rechtspsychologin Professor Dr. Sabine Novara, die Christiane K. vor Gericht begutachtet hat. Für die heutige Podcast-Folge bin ich nach Reutlingen bei Tübingen gereist. Hier treffe ich mich mit der Rechtspsychologin Professor Dr. Sabine Novara. Seit 1984 begutachtet sie in Gerichtsverhandlungen Angeklagte zu deren Schuldfähigkeit, gibt Prognosen ab, ob sie wieder Verbrechen begehen werden oder prüft die Glaubhaftigkeit der Zeugen. Guten Tag, Frau Novara.
1: Guten Tag.
0: Wie kamen Sie denn zur Rechtspsychologie?
1: Zur Rechtspsychologie bin ich eigentlich gar nicht absichtsvoll gekommen, sondern ich habe mein Hochschulstudium abgeschlossen als Diplompsychologin und wollte dann unbedingt in der Klinik arbeiten und habe mich in einer Klinik in Westfalen beworben und habe dann festgestellt, dass es eine Maßregelvollzugsklinik war, also eine Klinik für psychisch kranke Straftäter. Und dann habe ich gedacht, gut, fange ich da an, wenn die mich nehmen. Und ich bin genommen worden und bin fortan eben in diesem Bereich geblieben und habe dann ja verschiedene Schritte weiter gemacht in der Form, dass ich eine psychotherapeutische Ausbildung gemacht habe, dass ich gutachterlich unterwegs war. Und so ist es dann immer weitergegangen.
0: Und was hat Ihnen so gut gefallen an dem Beruf?
1: Es ist unheimlich spannend. Man hat mit ganz unterschiedlichen Menschen zu tun. Und kein Fall ist wie der andere. Also gut, es gibt ja sowieso eine Faszination von Verbrechen, würde ich nicht sagen. Aber es sind eben spezielle Menschen mit speziellen Geschichten eben, die entweder psychisch krank oder gesund sind und mehr oder minder schwere Verbrechen begehen oder begangen haben.
0: Und was ging es denn bei Ihrem ersten Gerichtsprozess, den Sie als Gutachterin begleitet haben?
1: An den ersten Gerichtsprozess kann ich mich gar nicht mehr erinnern, muss ich gestehen. Der erste wirklich spektakuläre Gerichtsprozess, an dem ich teilgenommen habe als Gutachterin, war das Verfahren über die Solinger Brandstifter. Im Jahre 1993 war das. Man erinnert sich vielleicht noch, dass damals von vier rechtsradikalen Jugendlichen ein Haus angezündet worden ist, in dem türkische Mitbewohner gelebt haben, und da sind ja einige schwer verletzt und auch andere zu Tode gekommen, und da habe ich einen der Täter begutachtet.
0: Sie haben vor Gericht mit Sexualstraftätern und mit Mörderinnen zu tun. Die Abgründe, in die Sie als Gutachterin blicken, sind sehr tief. Vermutlich haben Sie auf dem Bereich schon Routine, aber wie war das denn am Anfang Ihrer Karriere?
1: Also Routine habe ich natürlich in der Tätigkeit, die ich ausübe. Aber ansonsten ist so ein Beruf keine Routine oder darf es eigentlich nicht sein, weil jeder Fall ist ja anders und man muss sich jedes Mal neu auf einen Menschen einstellen. Und wenn man das routinemäßig abhandeln würde, dann würde man im schlimmsten Fall den Personen nicht gerecht.
0: Waren am Anfang Ihrer Karriere die Einzelschicksale, haben Sie die mehr berührt? Also haben Sie da vielleicht so einen Umgang gefunden für sich?
1: Nein, es ist nicht so, dass die mich mehr berührt haben. Die haben mich anders berührt, weil vieles sehr neu war. Manches, sag ich mal, wiederholt sich in Anführungszeichen, weil man hat ja schon bestimmte Morde oder Straftaten gesehen und mit Menschen gesprochen, die sie begangen haben. Da ähnelt sich das ein oder andere. Aber dann gibt es natürlich immer auch besondere Fälle, die einen dann nochmal besonders berühren, weil die irgendwelche Verknüpfungen haben zu dem, was in welcher Lebensphase man vielleicht gerade ist oder was man selber erlebt hat, oder aber weil das Schicksal besonders dramatisch ist, wie das über den Fall, über den wir nachher sprechen werden, auch noch, dann ist man auch erstmal persönlich angefasst, auch wenn man das Ganze dann mit professioneller Distanz betrachten muss.
0: Sie haben es ja gerade angesprochen, Wir sprechen heute über den Fünffachmord von Solingen. Christiane K. soll in ihrer Wohnung fünf ihrer Kinder betäubt und anschließend erstickt haben. Sie haben Christiane vor Gericht beurteilt. Was war denn Ihr erster Eindruck von ihr?
1: Ja, das war ganz erstaunlich, weil man hat eigentlich nie ein Bild vorher von einem Täter, aber es war insofern erstaunlich, weil ich einer sehr kleinen, sehr zierlichen Frau begegnet bin, also die schon, ich weiß nicht, die war so gute 1,50 groß nur und recht zierlich, blond, also das, was man so eigentlich ja erwarten würde, war, sag ich mal, etwas sehr Mädchenhaftes, Jugendliches, wo man erstmal vom Anblick her denken würde, das ist jemand, die kein Wässerchen trüben kann, die keine Gewalt ausüben würde. Und man weiß dann aber, dass sie beschuldigt wird, gleichzeitig, das ist ja dann so ein extremer Widerspruch, dass ihr vorgeworfen wird, 5 Kinder getötet zu haben.
2: Also dieser Gap quasi,
1: Ja.
2: dieser Unterschied zwischen der kleinen,
1: Genau.
2: zierlichen Frau, die da sitzt, und der
1: Ja.
2: Taten, die Taten, die ihr
1: Also
2: vorgeworfen werden.
1: bis hin, dass man auf den ersten Blick gar nicht gedacht hätte, das kann schon eine Mutter von 5 Kindern sein, weil der älteste Sohn war ja auch schon noch mal deutlich älter als die übrigen Kinder. Und das ist dann auch noch mal so eine Diskrepanz, die man erlebt.
2: Sie hatten gerade die Kinder schon angesprochen. Christiane K. hatte 6 Kinder.
1: Ja.
2: Das jüngste war 18 Monate alt und das älteste 11 Jahre alt. Was war sie denn für eine Mutter?
1: Das kann ich Ihnen gar nicht genau sagen, was sie für eine Mutter war, sondern man kann eigentlich nur beschreiben, was für eine Mutter sie sein wollte. Also nach außen hin war alles extrem gepflegt, geordnet. Sie hat sehr viel Wert auf die Manieren der Kinder gelegt, dass die sich anständig verhalten, wie sie das beschrieben hat. Die Kinder waren auch sehr gepflegt. Das war sie selber im Übrigen auch. Das ist ja gar nicht so einfach, wenn man überlegt, so viele Kinder und dann so schnell hintereinander. Das ist ja ein riesiger Aufwand, den man dann auch betreiben muss. Und das war wirklich alles nach außen hin perfekt. Und auch es war ihr wichtig, dass die Wohnung aufgeräumt war. Und sie selber hat dann auch noch Sport getrieben und hat mit den Kindern irgendwelche Dinge gebastelt. Also ja, das war fast zu schön, um wahr zu sein, wenn man das äußerlich betrachtet hat. Und wie sie innerlich zu den Kindern gestanden hat, also das, was ja dann eine Mutter auch ausmacht, welche Emotionen hat sie gegenüber ihren Kindern? Das war teilweise von einer ungeheuren Kühle geprägt. Also wenn sie so irgendwas berichtet hat, dass es einen ja fast ein bisschen gefröstelt hat.
2: Haben Sie da ein Beispiel?
1: Ich kann, das sind immer so Gesamteindrücke, die aus den Gesprächen, die ja dann immer über mehrere Stunden gehen, sich so rauskristallisieren, so dass ich nicht so das einzelne Beispiel habe, sondern einfach der Eindruck, der bleibt. Also so einerseits dieses perfektionistische, ideale Mutterbild auf so einer Oberfläche und dann andererseits eine Kühle, die einen anspringt.
2: Sie war eine sehr gepflegte Frau, hat
1: Ja.
2: Sport gemacht, hat sich um ihre Kinder gekümmert und sie war ja alleinerziehend, beziehungsweise die meiste Zeit alleine mit den Kindern.
1: Ja.
2: Wo war denn der Vater der Kinder oder die Väter?
1: Also es gab ja 3 Väter. Der erste Sohn war von einem Mann, der zweite Sohn von einem anderen und die übrigen Kinder waren dann von dem letzten Partner. Und mit den ersten beiden Partnern bestand kein Kontakt mehr. Es war auch jeweils so, dass diese Männer die Kinder eigentlich nicht haben wollten. Aber sie hat sich dann durchgesetzt, obwohl sie beim ersten Kind, glaube ich, 15 oder 16 Jahre erst alt war und wollte das Kind unbedingt bekommen, das zweite auch. Und der Vater der übrigen Kinder, den gab es schon, der war auch da, aber der spielte eigentlich so gar keine Rolle in dem gemeinsamen Leben. Also er hat sich auch offensichtlich nicht so viel um die Kinder gekümmert. In ihren Berichten war es so, dass man gedacht hat, sie wäre völlig alleinerziehend, obwohl er natürlich da war. Heute würde man sagen, das war auch teilweise so eine On-Off-Beziehung. Und man konnte dann in der Gerichtsverhandlung ein Video sehen, das ist mal aufgezeichnet worden. Das sollte so das Familienleben wohl widerspiegeln. Da hat der Vater mit den Kindern getobt und hat die ständig in die Luft geworfen, was dann ja ich persönlich so ein bisschen grenzwertig fand, weil das war so eine Form, die ging so über das normale Toben deutlich hinaus. Also das fand ich fast schon ein bisschen gewaltsam. Also auch nicht so auf die Kinder eingehend, wie man das vielleicht bei so jungen Kindern machen würde, weil wenn ein kräftiger Mann die einfach durch die Gegend wirft, sage ich mal, und wieder auffängt, dann besteht ja auch eine Verletzungsgefahr. Aber das wurde da offensichtlich weder von der Filmerin, sprich der Mutter, noch von dem Vater so erlebt.
2: Also es war einfach zu gewaltvoll in dem Effekt, weil manchmal erkennt man ja, wirft man das Kind irgendwie so ein
1: Ja,
2: bisschen nach oben, aber das war dann über das Maß hinaus.
1: deutlicher.
2: Sie hatten die Beziehung schon angesprochen, on-off. Wie war denn die Beziehungsdynamik zwischen den beiden?
1: Es ist nicht sehr, sehr deutlich geworden, weil sie hat das hat sie auch als Person sehr geprägt, eigentlich immer nur so eine Ich-Perspektive eingenommen. Sie hat von sich berichtet, wie sie das so gesehen hat und hatte auch so die Haltung, dass so, wie sie das denkt und macht, dass das auch richtig ist, während die anderen Beteiligten, sprich der Vater, das eben nicht so richtig machen, sodass es nicht deutlich geworden ist, wie tatsächlich die Interaktion zwischen den beiden gewesen ist.
2: Der Vater war häufig nicht da.
1: Ja.
2: Die Mutter hat sich allein um die Kinder gekümmert. War da auch eine Art von Überforderung?
1: Sie hat eine Überforderung immer bestritten. Normalerweise würde man erstmal denken, da muss ja auch eine gewesen sein. Also so viele junge Kinder, die sind schlichtweg auch ein Arbeitsaufwand, wenn man das mal so rein technisch sieht. Sie hat es aber für sich immer bestritten und man muss auch sagen, so wie sie das geschildert hat, war sie dermaßen durchorganisiert, dass sie das tatsächlich gewuppt hat und dass das funktioniert hat. Und es war auch so, dass sie die älteren Kinder jeweils einbezogen hat, offensichtlich. Wobei die Form der Einbeziehung hat sie dann übertriebener geschildert, als es tatsächlich so sein konnte. Also sie hat, mir fällt ein Beispiel ein, dass sie gesagt hat, irgendein Kind hat beim Kochen geholfen. Und dann habe ich gefragt, ja, in dem Alter, was soll ein Kind beim Kochen helfen? Ja, das hat die Spaghetti ins Wasser geworfen. Gut, jetzt weiß man, auch wenn man nur Spaghetti kocht, das ist ja ein etwas größerer Vorgang und nur die Spaghetti in den Topf zu packen, macht noch nicht das Kochen aus. Aber da ist man dann auch nicht dran gekommen.
2: Wie alt war das Kind oder soll das Kind damals gewesen sein?
1: 3 oder 4 Jahre.
2: Ah ja, gut, als 3-4-Jährige ist es natürlich schwierig zu kochen. Also das ist ja für einen Erwachsenen, für eine Großfamilie auch. Das waren ja 6 Kinder.
1: Ja, ja, natürlich.
2: Also das ist sehr schwierig. Kommen wir zu dem Tatmorgen. Am 3. September 2020 soll sie eine Nachricht an ihre Mutter geschrieben haben. Die Kinder sind tot, schickt die Polizei in die Wohnung. Was fanden denn die Beamten, als sie in die Wohnung gefahren sind?
1: Die Beamten haben erstmal eine eigentlich aufgeräumte Wohnung gefunden. Und die haben dann natürlich genau geguckt, weil es war ja die Ansage, da ist irgendwas passiert, da sind vielleicht tote Kinder. Und die Kinder haben in den Betten gelegen und waren vollständig zugedeckt. Und die Beamten haben die Kinder oder die toten Kinder erst sehen können, als sie tatsächlich dann die Bettdecken und die Decken beiseite geräumt haben. Und das waren auch recht junge Beamte. Und ich habe die Beamten dann bei ihren Aussagen in der Gerichtsverhandlung erlebt. Und ich muss sagen, die haben teilweise wirklich einen traumatisierten Eindruck gemacht. Also die hat das sehr, sehr angegriffen, die Form, wie sie das Ganze gesehen haben und wie sich ihnen das dargestellt hat.
2: Diese Mischung aus dem Tod, tote Kinder und dann trotzdem dieses Liebevolle, also es sollte ja auch Spielzeug irgendwie an der Badewanne aufgelegen sein und die Kinder irgendwie noch eingewickelt. Also
1: genau.
2: Es ist ja dieser Kontrast dann.
1: Ja, wobei man eben auch nicht weiß, dazu hat sie sich dann auch nicht geäußert, war das Spielzeug da, um eine liebevolle Szenerie darzustellen? Oder war das sozusagen die Szenerie, damit die Kinder so in Sicherheit gewogen waren und gedacht haben, das ist eine ganz normale Badesituation? Das weiß ich jetzt natürlich nicht, aber zunächst mal ist es einfach sehr erschütternd. Es waren auch ausgesprochen hübsche Kinder. Und wenn man dann so kleine Kinder sieht und ja, erlebt kann man nicht sagen, aber wenn man die Situation erlebt, die sind getötet worden und liegen dann tot in ihren Betten, zwar zugedeckt und alles schön, ja, dann überläuft es einen einfach kalt.
2: Christiane K. hat später ganz genau geschildert, was an dem Tag passiert sein soll. Was genau hat sie denn ausgesagt? Was war ihre Version des Tattags?
1: Es gab zunächst eine Version von ihr, dass sie gesagt hat, sie hätte es nicht selbst getan, sondern sie hätte die Kinder fertig gemacht, wie immer. Und dann hätte es auf einmal an der Tür geklingelt und ein fremder, schwarz maskierter, bekleideter Mann sei in die Wohnung gekommen und hätte dann sie überwältigt. Und dann gab es 2 unterschiedliche Versionen. Eine ging in die Richtung, der Mann selber hätte die Kinder getötet. Und die andere war die, dass er sie sozusagen erpresst hat. Sie müsse die Kinder töten, sonst würde er irgendetwas über sie berichten.
2: Also es war ja dann auch die Frage, kannte sie den Mann nicht? Zwischenzeitlich stand noch irgendwie im Raum, dass sie ihn über ein Sexportal oder ein Kennenlernportal kennengelernt hat.
1: Ja, es war so eine andere Diskrepanz oder ein Widerspruch bei der Frau K., weil einerseits war sie eben diese ja ordentliche, saubere Mutter. Und andererseits war sie auch auf bestimmten Portalen unterwegs, wo es um Dating oder speziell auch um Sex gegangen ist. Und dann war so eine Darstellung die, dass sie diesen Mann möglicherweise über eines dieser Portale kennengelernt hat. Aber was dann eben auch nicht passend war, war, dass sie ihn nicht identifizieren konnte oder wollte.
2: Also wusste man nicht, ob es diesen Mann gegeben hat zu dem Zeitpunkt.
1: Nein, also zu dem Zeitpunkt, als diese Version ins Spiel gekommen ist, wusste man nicht, hat es diesen Mann gegeben oder hat es ihn nicht gegeben. Zu dem Zeitpunkt bestand eben gar keine Idee, wer dieser Mann gewesen sein soll und ob es ihn gegeben hat oder nicht und welche Version jetzt passte. Jedenfalls hat Frau K. ihn nicht näher identifiziert und hat das dann auch damit begründet, dass eben mit ihrer Aufregung und dass er sie tätlich angegriffen hat, dass sie das auch nicht könnte und er wäre ja nun auch maskiert gewesen.
2: Nach der Tat, also wir gehen davon aus, die Version von Christiane K., wer hätte sich so abgespielt. Was war, als die Kinder tot waren? Was hat sie dann als nächstes gemacht? Was hat sie da gesagt?
1: Ja, sie hat eine Nachricht geschrieben, und sie hat die Schule des ältesten Sohnes benachrichtigt mit einer fadenscheinigen Begründung, dass sie den Jungen eben aus der Schule abholen würde und mit ihm, also ich weiß gar nicht mehr, ob sie in der Schule gesagt hat, dass sie mit ihm wegfahren wollte, aber dem Sohn hat sie dann gesagt, dass man zur Großmutter fahren wollte. Und sie hatte auch noch etwas Geld eingesteckt und eine Krankenversicherungskarte für das Kind. Und dann ist sie hat sie den Sohn von der Schule abgeholt und ist auch tatsächlich mit ihm zum Bahnhof und in einen Zug gestiegen und hat ihm dann im Zug dieses Geld übergeben und auch die Karte. Und dann ist sie selber ausgestiegen und hatte dem Sohn eben aufgetragen, dass er zur Großmutter fahren soll.
2: Was hat denn Christiane K. gemacht, als sie aus dem Zug ausgestiegen ist?
1: Man konnte das ja gut rekonstruieren, weil man hat sie auf den Videos der Bahnhofsüberwachung gesehen. Wie sie, also man konnte sie da nicht ganz genau erkennen, aber sie hatte so einen bestimmten Rucksack dabei und konnte sie dann von der Statur identifizieren. Und sie hat gesagt, dass sie sich eigentlich selbst hat töten wollen und deshalb vor einen Zug gesprungen ist. Wobei sie ist auch tatsächlich ins Gleisbett gesprungen. Sie hatte auch Verletzungen und ist ins Krankenhaus gekommen und ist da behandelt worden. Allerdings muss man auch sagen, dass diese Version, dass sie wirklich vor einen noch fahrenden oder anfahrenden Zug gesprungen ist, dass man die sicherlich ein bisschen kritisch sehen muss, weil jeder weiß, wie groß die und wie mächtig und die Räder eines Zuges sind. Das heißt, wenn man tatsächlich auch nur leicht davon erwischt wird, sind die Verletzungen deutlich schwerer, als sie die hatte, so dass man auch überlegen muss, ob sie einfach ins Gleisbrett gesprungen ist und sich dabei dann so verletzt hat, wie sie verletzt war, so dass es eigentlich so kein ganz ernsthafter Suizid war oder Suizidversuch war.
2: Sie kam ins Krankenhaus und hat den Suizidversuch überlebt. Ja. Wissen Sie noch, wie schnell sie wieder aus dem Krankenhaus rausgekommen ist?
1: Das war eine relativ kurze Zeit. Also das war jetzt keine wochenlange Behandlung. Das waren einige wenige Tage, wenn ich das richtig im Kopf habe.
2: Okay.
1: Und sie hat dann auch keinerlei bleibenden Schäden davon getragen, weil ich habe sie dann ja auch relativ schnell in der Haftanstalt aufsuchen und mit ihr sprechen können.
2: Wie lief denn diese Begutachtung ab? Wie liefen diese Gespräche ab?
1: Ja, sie war sehr gesprächsbereit, hat sehr viel berichtet, wobei es ja fast so was Typisches ist bei Tätern, die die Tat leugnen oder bestreiten, dass es häufig so ist, wenn die sich dann trotzdem auf eine Begutachtung einlassen, dann berichten sie extrem viel über alles Mögliche, was eher nebensächlich ist oder mit der Hauptfrage wenig zu tun hat. Und das, was eben entscheidend ist, nämlich das Delikt, das kommt dann sehr kurz oder wird gar nicht besprochen, beziehungsweise sie hatte ja die Version dieses großen unbekannten Mannes. Und wobei auch das hat sie dann relativ sparsam nur erzählt. Also im Vergleich zu dem, wie sie ansonsten sich ausgebreitet hat, was sie alles gemacht hat für die Kinder oder mit den Kindern und was ihr ansonsten wichtig war.
2: Auf die ganz genaue Begutachtung gehen wir vielleicht später nochmal ein, auch zu den Hintergründen von Christiane K. Aber können Sie mir sagen, wie läuft denn generell so eine Begutachtung ab? Wie oft treffen Sie die Menschen? Wie oft, was sind dann die Inhalte des Gesprächs?
1: Ja. Eine Begutachtung läuft so ab, dass man den Auftrag vom Gericht oder von der Staatsanwaltschaft erhält mit dem kompletten Aktenmaterial. Das heißt auch die Bilder vom Tatort, die Zeugenvernehmung, das, was bislang alles ermittelt worden ist. Das arbeitet man auch durch, einfach um vorab ein Bild zu haben, was sich da ereignet hat und schon mal Hypothesen zu bilden, was könnte sich wie abgespielt haben, auf welchen Menschen trifft man, muss man irgendwelche Tests machen oder sind vielleicht auch noch medizinische Untersuchungen notwendig. Also erstmal so einen groben Ablauf. Wobei der dann auch jederzeit sich wieder verändern kann, wenn man erstmal mit der betroffenen Person spricht. Und dann ist es so, dass man im Prinzip von vorne im Leben einmal durchgeht bis zum Tag X oder mehreren Tagen X, wo dann ein Delikt stattgefunden hat und man bespricht im Prinzip alles von den Eltern und Großeltern, die Beziehungen, die die Menschen zueinander hatten, wie jemand aufgewachsen ist, ob es in der Familie besondere Erkrankungen gegeben hat, ob die Entwicklung der eigentlichen Person beeinträchtigt war durch irgendwelche Störungen, Erkrankungen, Auffälligkeiten. Man spricht über erste Erinnerungen, den Kindergarten, wenn jemand da war, über die Schule, die Ausbildung, die Beziehungen, die Sexualität. Also es wird im Prinzip kein Thema ausgelassen. Und die Schwerpunkte werden dann jeweils individuell gesetzt. Also bei einem Sexualstraftäter würde man sich natürlich sehr breit mit dessen Sexualität beschäftigen und der sexuellen Entwicklung. Wenn jemand jetzt seine Kinder getötet hat, wie in dem Fall von Frau K., dann würde man natürlich weniger über die Sexualität sprechen, wobei die natürlich auch schon immer wichtig ist, weil ob man Sexualität lebt und wie man die lebt, das sagt natürlich immer auch etwas über den Menschen aus oder über bestimmte Auffälligkeiten. Ja, und so setzt man Schwerpunkte und geht einmal durch alles durch. Und das kann dann unterschiedlich lange dauern. Wenn man einen relativ jungen Menschen mit einem bislang recht kurzen Leben und einfachen Delikten vor sich hat, dann ist es vielleicht eine Sache von 2-3 Stunden. Und wenn man jemanden wie Frau K. vor sich hat, wo ja schon einiges passiert ist, auch wenn sie noch nicht so alt an Jahren war.
2: Wie alt war sie?
1: 28 Jahre. Und mit ihr habe ich aber an mehreren Terminen auch gesprochen. Das ist auch üblich. Also das waren 2 Termine und dann ist das Ganze über mehrere Stunden dann jeweils gegangen. Also insgesamt waren es sicherlich 6 oder 7 Stunden, die ich mit ihr gesprochen habe.
2: Während des Gesprächs war an diesem Fall irgendwas Besonderes, also was von anderen Fällen sich unterschieden hat?
1: Ja, was Besonderes. Also jeder Fall ist tatsächlich anders, weil jeder anders mit einem Gutachter umgeht. Es geht ja dann auch immer darum, man stellt Fragen. Aber ich gebe auch erstmal immer sehr breiten Raum, dass die Personen sich so darstellen können, wie sie das möchten. Und mit Frau K. konnte man eigentlich relativ schnell ins Gespräch kommen, solange es so sehr allgemeine und für sie unverfängliche Themen waren. Also wo man sich sofort vorstellen konnte, dass sie auch sehr leicht Kontakt finden konnte, wenn sie das wollte, obwohl sie eigentlich letztlich sehr wenig Kontakte hatte. Das ist ja dann nochmal ein Widerspruch, aber tatsächlich erstmal war sie durchaus in der Lage, schnell Kontakt aufzunehmen und dann auch entsprechend ausführlich zu berichten. Ja, was vielleicht bei Frau K. noch so besonders war, war, dass sie ausgesprochen kontrolliert geschildert hat und extrem beherrscht gewirkt hat. Also unabhängig davon, ob jemand jetzt meine Kinder getötet hat oder ob ich die selber getötet habe, würde man ja erwarten bei einer gewissen Emotionalität, die meiner Mutter unterstellt, dass man ein Wort des Bedauerns sagt, meine Kinder sind tot oder wie schrecklich, oder man anfängt zu weinen. Und das ist die ganze Zeit überhaupt nicht passiert. Also sie hat das berichtet und geschildert, auch was sie geschildert hat, was der fremde Mann getan haben soll, als würde sie einen Film berichten und als hätte das Ganze gar nichts mit ihr zu tun. Und das war etwas, was man eher selten erlebt und auch selten erwarten würde. Gerade auch wenn, ich kenne andere Konstellationen, wo Mütter ihre Kinder getötet haben oder wo der Verdacht im Raum stand. Und die sind dann fix und fertig und man muss eigentlich aufpassen, dass die nicht durch diese neue Besprechung der Situation auch suizidal werden, dass die gleich, wenn die Gutachterin weg ist, in ihre Zelle gehen und sich vielleicht aufhängen oder selbst verletzen oder was auch immer. Und das war bei ihr überhaupt nicht der Fall. Sie war total kühl.
2: Haben Sie da eine Erklärung, wieso das so war bei ihr?
1: Sie ist so ein kühler Mensch. Wir sind einfach alle unterschiedlich. Es gibt Menschen, die sind sehr, sehr emotional und tragen das auch sehr nach draußen. Dann gibt es irgendwas so dazwischen, angemessen, mal emotionaler, mal ruhiger. Und dann gibt es eben auch ausgesprochen kühle Menschen, und die schwer von etwas angefasst werden. Und wenn man sich überhaupt überlegt, dass man bestimmte Delikte begeht, jetzt unabhängig davon, welche, dann ist so meine persönliche Auffassung auch die, ich muss eine bestimmte emotionale Kühle oder Kälte haben und wenig Mitleid, um bestimmte Delikte begehen zu können. Jetzt mal abgesehen von den Delikten, die vielleicht aus Leidenschaft oder aus Eifersucht passieren oder wie auch immer, wo ja extrem viel Emotionen dahinter sind. Aber bei anderen, also zum Beispiel auch eine Vergewaltigung, eine Frau da schlimm zu malträtieren oder eben einen anderen Menschen schwer körperlich zu verletzen, das kann ich ja eigentlich nur, wenn ich gar nicht so mitfühle, weil würde ich mitfühlen, dann ist das ja schon die erste Hemmschwelle, um ein Delikt auch nicht zu begehen.
2: Gibt es denn Unterschiede bei Frauen und Männern, was die Delikte angeht, aber auch in dem, wie sie handeln, wie viel Emotionen eine Rolle spielen?
1: Ob die Emotionen eine unterschiedliche Rolle spielen, kann ich Ihnen gar nicht sagen. Es gibt emotionale Männer und es gibt solche, die aus Eifersucht zum Beispiel töten. Und es gibt sehr, sehr kühle Männer bis dissozial-psychopathisch, wo dann wenig an Emotionen oder gar nichts an Emotionen und Mitleid da ist. Dasselbe Spektrum haben wir bei Frauen. Aber wenn es um Tötungsdelikte geht, töten Frauen häufig anders als Männer, weil das liegt schon in der Natur der Dinge. Die meisten Frauen sind schwächer als ihre Opfer. Und also ich kann als eher zierliche kleine Frau zum Beispiel einen großen, starken Mann nicht überwältigen, sondern den muss ich schon im Schlaf töten oder dem vielleicht Gift beimischen, sonst kriege ich ihn nicht tot, um es mal so leger zu sagen. Während ein Mann normalerweise die körperliche Überlegenheit hat, eine Frau einfach mal zu erwürgen oder zu erschlagen oder sonst wie zu überwältigen, das bringen die körperlichen Voraussetzungen schon mit sich. Das heißt, da würde es unterschiedliche Formen geben, wie man eine andere Person zu Tode bringt. Was wir grundsätzlich haben, ist, dass Frauen mit Sexualstraftaten kaum in Erscheinung treten oder, sag ich mal, sehr wenig, also mittlerweile im Bereich gerade von Kinderpornografie, Herstellung oder auch Kinder durchaus mal zuführen oder auch die Form wegzugucken, Augen zuzudrücken. Das sind Delikte, da sind Frauen auch beteiligt, während sie weniger so die direkten Akteure sind im Rahmen von Sexualstraftaten. Wobei es natürlich auch das gibt in Einzelfällen. Also es soll jetzt nicht so heißen, dass Frauen solche Delikte gar nicht begehen. Teilweise begehen sie aber auch gerade Sexualdelikte anders oder die Sexualdelikte werden anders bewertet. Also in der Form, wenn eine 30-Jährige jetzt auf die Idee kommt, mit einem 13-, 14-jährigen Jungen Sex zu haben, dann sagt er hinterher, ich hatte ein tolles Erlebnis mit einer erwachsenen Frau. möglicherweise. Und in den seltensten Fällen wird dann auch irgendwie gewalttätig vorgegangen, während umgekehrt der erwachsene Mann, der mit einer Jugendlichen oder gar einem Kind Sexualität hat, das geht häufig dann auch gewalttätig ab, außer es ist eben so ein Pädosexueller, der sich an die Kinder langsam so ranpirscht und versucht, eine angenehme Umgebung zu schaffen. Aber da ist, sag ich mal, das Label des Missbrauchs eindeutiger als im umgekehrten Fall.
2: Wenn wir gerade schon bei den Geschlechterunterschieden sind, mein Eindruck ist, dass wenn eine Mutter ihren Kindern etwas antut, also eine Mutter straffällig wird, es ganz anders und viel schlimmer gesehen wird, als wenn ein Vater zum Täter wird und seine Kinder beispielsweise etwas antut. Empfinden Sie das auch so? Und gibt es da Gründe dafür?
1: Meinen Sie, ob ich persönlich das so empfinde, dass es schlimmer ist?
2: Nein, nicht, ob Sie persönlich finden, dass es schlimmer ist, sondern ob Sie diesen Unterschied auch sehen in der Wahrnehmung.
1: Ja, ich sehe den in der Wahrnehmung definitiv. Deshalb, weil der Frau schreibt man immer noch diese Mutterrolle zu. Und eine Mutterrolle, die ist ganz klar definiert. Ich bringe die Kinder zur Welt. Ich habe die dann auch zu versorgen und zu beschützen. Und ich tue denen nichts. Während beim Vater denkt man das eigentlich auch. Aber man ist dann ja vielleicht weniger entsetzt. Aber ich glaube, das sind dann auch sehr bestimmte Strömungen, die das sehen. Und es ist auf der anderen Seite so, das wurde auch in dem Verfahren nochmal deutlich, dass wenn eine Mutter das tut, ganz schnell so die Erklärung bei der Hand ist, ja, die war überfordert und die konnte nicht anders. Und dass man so die Motivlage vielleicht anders sieht, als man das bei einem Mann sehen würde. Und man kann auch einer Frau unterstellen, dass sie nicht einfach aus Überforderung etwas tut, sondern aus Wut auf einen Partner oder aus Wut darüber, dass sie gekränkt wird, weil das Leben sich nicht so gestaltet, wie sie sich das vorstellt. Und das sind so Attribute, die man einer Mutter eher seltener zuschreibt. Aber gleichwohl ist es genauso möglich. Also die Motive, die sind geschlechtsunabhängig, glaube ich. Aber worauf wir gucken, das ist unterschiedlich.
2: Ja, es kommt ja immer wieder dazu, dass Eltern ihre Kinder töten. Wir haben über die Motive gesprochen. Was sind denn häufige Motive, die auftauchen, wenn ein Elternteil sein Kind tötet?
1: Also man muss unterscheiden, ob es primär psychisch gesunde Menschen sind oder psychisch kranke. Es kommt häufiger mal vor in Form eines sogenannten erweiterten Suizides, dass ein Elternteil schwer depressiv ist und sagt, ich selber will nicht mehr leben und wenn ich nicht mehr da bin, wer sorgt dann vernünftig für meine Kinder und deshalb so die Kinder mitgenommen werden sollen. Dann gibt es psychotische Eltern, die vielleicht in einer wahnhaften Verkennung, also ich habe eine Mutter kennengelernt, die hat gedacht, die Welt geht demnächst unter und hat überall Warnzeichen gesehen, also angefangen in den Lesebüchern der kleinen Mädchen bis hin zur Tageszeitung, dass es nur noch wenige Tage sind, bevor hier was ganz Schreckliches passiert. Also und zwar in Zeiten, wo wir jetzt nicht so schreckliche Dinge hatten wie ein Krieg in der Ukraine und Corona, sondern vor mehreren Jahren, wo eigentlich rundum alles ruhig war. Es war eindeutig ein wahnhaftes Erleben, das die Frau hatte. Und dann hat sie gesagt, dieses schreckliche Ende, das will ich mir ersparen und den Kindern auch und wollte mit den Kindern von einem Hochhaus springen und hat die Kinder vom Hochhaus geworfen und sie selber hatte dann keine Kraft, keine Energie mehr und hat das überlebt, weil sie eben selber nicht gesprungen ist. Also solche Fälle gibt es auch. Und dann gibt es eben die anderen, wo wir zwar, sag ich mal, psychische Auffälligkeiten der Form finden, dass jemand schwer histrionisch ist oder schwer narzisstisch, also deshalb auch sehr gekränkt, weil das Leben nicht so läuft, wie man sich das vorstellt oder der Partner nicht so ist, wie man sich das vorstellt und die das dann aus solchen Motivlagen heraus machen, weil sie sagen so, dann soll der Partner aber auch nicht die Kinder haben und dann mache ich eben alles kaputt, was ich selber aufgebaut habe. Und das ist dann ja auch ein oder kann ein starkes Motiv für eine Mutter sein. Ich habe die Kinder zur Welt gebracht und dann nehme ich sie dir auch wieder weg. Ja, also ganz rigoros.
2: Sie haben 1984, wenn ich mich nicht täusche, die erste forensische Frauenstation
1: Ja.
2: in der Bundesrepublik aufgebaut. Warum hat es denn sowas gebraucht?
1: Ja, weil es gab keine, ist einfach die platte Antwort. Die andere ist die, es gibt relativ wenig Frauen im psychiatrischen Maßregelvollzug, genauso gut wie wir auch eher wenig Frauen im allgemeinen Strafvollzug haben. Die Zahlen schwanken so ungefähr um die 5% herum, plus minus ein Prozentpunkt. Und man hat eben festgestellt, dass die Frauen in Teilen eine etwas andere psychiatrische, psychotherapeutische Versorgung benötigen als Männer. Hatte vielleicht auch damit zu tun, dass die damalige leitende Ärztin dieser Klinik, dieser ersten forensischen Klinik, die spezialisiert war in Lippstadt-Eichelborn, war das war eine Frau. Und die dann vielleicht auch noch mal einen anderen Blick auf so eine Problematik hatte. Und zu dem Zeitpunkt gab es relativ viele Frauen, so dass es möglich war, eine eigene Station zu konzipieren und die Frauen sozusagen unter sich waren und man auch ein eigenes Behandlungskonzept für die Frauen entwickeln konnte.
2: Da wären wir wahrscheinlich wieder bei den Unterschieden, Frau Mann. Was sind denn so unterschiedliche Herangehensweisen? Lässt sich das einfach erklären?
1: Das fängt bei ganz lebenspraktischen Sachen an. Also, wenn man in den psychiatrischen Maßregelvollzug geht, dann gibt es auch so ein sozialtherapeutisches Setting und Sozio- und Milieutherapie, dass man die Männer, die teilweise aus recht schwierigen sozialen Verhältnissen kommen, dass man die auch in so Alltag, neben dieser Problematik ihrer Störung und der Straftaten, dass die eben auch so ein Setting benötigen, dass die lernen, zu kochen, Wäsche zu waschen, sich selbst zu versorgen. Das ist normalerweise nicht das Problem der Frauen. Die können das alles, aber die haben vielleicht andere Probleme in Richtung eines Selbstwertes, die vielleicht zusätzlich an irgendwelche Interessen rangeführt werden müssen. Den muss ich nicht die Waschmaschine erklären. Das bringen die schon alles mit. Und insofern sind dann solche Maßnahmen schlichtweg überflüssig. Zum anderen ist es so, dass die meisten Betriebe, die es auch in diesen für die Arbeitstherapie und Beschäftigungstherapie, die sind dann eher männlich ausgerichtet. Das ist dann so die Schlosserei und irgendwie welche Sachen zusammenzusetzen. Und da muss man dann gucken, die Frauen arbeiten ja typischerweise nicht unbedingt in einer Schlosserei, dass man für die andere Sachen findet. Aber das sollen dann auch nicht diese typisch weiblichen sein, weil, wie gesagt, das können sie ja und vielleicht macht es ja auch Sinn, sie zu emanzipieren. Oder damals hat es noch sehr viel Sinn gemacht. Das mag sich heute in Teilen schon auch noch mal verändert haben, denn das sind ja jetzt 39 Jahre, über die wir sprechen, die verstrichen sind. Und damals waren eben dann solche Themen sehr viel wichtiger.
2: Gehen wir zurück zu unserem Fall, zu Christiane K. Was hat sie denn Ihnen über ihre Vergangenheit und ihre Kindheit erzählt?
1: Ja, eigentlich hat sie alles relativ gut dargestellt zunächst, also alles ganz unproblematisch, wo man sagt, das ist zu schön, um wahr zu sein, weil selbst eine gute, tolle Kindheit in einem super Elternhaus, dazu gehört es auch, dass man normale Entwicklungsphasen durchmacht, wo man mal gegen die Eltern rebelliert oder wo man sagt, meine Eltern sind nicht so, wie ich sie mir wünsche und wo es Konflikte gibt. Also Konflikte sind gut und notwendig und daran wachsen Kinder ja auch. Und das wurde nicht dargestellt. Das war so der eine Punkt. Und der andere war der, dass sie dann auch sehr beschrieben hat, dass sie so mit ihrem Vater insbesondere so gar nichts zu tun haben wollte und sich da sehr zurückgezogen hat. Und was eben zusätzlich auch aufgefallen ist, ist, dass sie ja so, ich sag's mal laientechnisch ausgedrückt, viele Lügengeschichten erzählt hat über ihre Schule, wie sich was zugetragen hat. Und es wurden ja extrem im Laufe des Verfahrens extrem viele Aktenunterlagen rangezogen und man hat sogar die Lehrerin noch befragt, die man ausgraben konnte. Also man ist an einigen Punkten sehr viel tiefer gegangen, als man das üblicherweise machen würde. Vielleicht auch auf der Grundlage, dass man einfach verstehen wollte, was ist da passiert, warum hat jemand so etwas vielleicht getan? Und da hat sich dann rausgestellt, dass sie immer wieder aufgefallen ist, auch früher schon mit irgendwelchen Lügengeschichten und dass eben auch das, was die Zeugen dann berichtet haben, abweichend waren von dem, was sie selbst berichtet hat.
2: Haben Sie da Beispiele, wo gab es da so Diskrepanzen?
1: Es gab so fragliche Missbrauchssituationen oder eigenen erlebten sexuellen Missbrauch, die sich dann nicht haben objektivieren lassen. Es gab in der Schule Fehlzeiten, wo sie auch von ihrer Mutter gedeckt worden ist, muss man sagen, wo sie angeblich krank war, nicht teilnehmen konnte, was sich dann auch nach so einer Zeit gar nicht mehr genau aufklären ließ, aber wenn man angefangen hat nachzugraben, hatte man am Ende mehr Fragezeichen als beantwortete Fragen.
2: Genau, diese Missbrauchserfahrung habe ich auch gelesen, dass es die sexuellen Übergriffe gegeben haben soll von, ich glaube, einem Freund von ihrem Onkel, stand da mal im Raum, und dass man ihr nicht geglaubt hat und dass das ein ganz großes Ding war bei ihr.
1: Ja, und das ist natürlich auch etwas, weil sie ist in der Kinder- und Jugendpsychiatrie auch gewesen, und da hat man natürlich schon sehr genau geguckt. Also man darf ja nicht vergessen, das war ja jetzt nicht vor 20, 30 Jahren, wo man diese Sachen nicht ernst genommen hat, sondern wenn heute oder auch vor 10 Jahren schon eine junge Frau oder in die Kinder- und Jugendpsychiatrie gekommen ist und man hat nur den leisesten Verdacht gehabt oder eine Äußerung, da gab es sexuellen Missbrauch, dann haben die Alarmglocken geschrillt und dann ist man dem auch auf den Grund gegangen. Und dann wurde auch die Polizei eingeschaltet, aber auch die Polizei hat da nicht weiterhelfen können. Also das war schon recht dubios. Und dann muss man ja auch immer noch sagen oder sehen, selbst wenn das stattgefunden haben sollte, müsste man ja dann einen Zusammenhang herstellen können zu irgendeiner Tat. Und wenn tatsächlich, wir setzen jetzt mal die Hypothese, jemand sexuell missbraucht worden ist, dann hat er vielleicht hinterher Schwierigkeiten in seinem eigenen Sexualleben oder hat ein besonders auffälliges Sexualleben, aber mit den Kindern hat das eigentlich nichts zu tun. Ja, und deshalb ist es auch wichtig, das voneinander zu trennen. Dann kann man zwar Überlegungen anstellen, was sich dann psychisch bei solch einer Person vielleicht konstelliert hat. Aber für das Delikt hat es dann keine Relevanz.
2: Sie haben vorher schon über die frühen Schwangerschaften gesprochen. Die zwei Kinder, der Altersunterschied zwischen den Kindern war ja sehr groß. Mhm. Während ihrer zweiten Schwangerschaft wurde der Vater von Christiane K. festgenommen von der Polizei. Warum wurde er festgenommen?
1: Beim Vater hatte man kinderpornografische Darstellungen gefunden und ist dem natürlich auch dann entsprechend nachgegangen. Und es wurde dann hinterher mal der Verdacht geäußert, dass sie ja vielleicht auch von ihrem eigenen Vater hat sexuell missbraucht werden können. Und das hat sich aber nicht erhärtet. Also diese Aussagen hat es dann so nicht gegeben. Aber für sie war das dann auch ein Grund, sich zusätzlich vom Vater zu distanzieren, mit dem sie ja, wie ich schon gesagt habe, sowieso ein etwas schwieriges Verhältnis hatte. Und das hat sie dann zum Anlass genommen, auch weiter noch den Kontakt zu ihm eigentlich zu unterbrechen, sodass es dann so war, man hat in der Familie so in zwei Lagern gelebt. Einerseits der Vater und andererseits die Mutter und sie. Also die Mutter und sie hatten schon einen sehr, sehr engen Kontakt. Ob der jetzt wirklich sehr emotional war, weiß ich nicht. Die Mutter war auch Zuhörerin im Gerichtssaal. Und was frappierend war, war die äußerliche Ähnlichkeit der beiden Frauen. Also man konnte sich vorstellen, wie Frau K. wohl in 20 oder 25 Jahren, ich weiß jetzt nicht, wie groß der Altersunterschied zur Mutter war, wie die wohl aussehen würde oder aussehen könnte.
2: Wenn man sich Christianes Kindheit anschaut, dann scheint sie es schon auch teilweise sehr schwierig gehabt zu haben. Sie hatte eine Phase, da hat sie sich geritzt, sie hat von Mobbing berichtet, hatte auch eine Essstörung. Mhm. Wie Sie gerade schon gesagt hatten, war sie auch in der Psychiatrie. Ein Satz, den ich immer wieder höre bei meinen Recherchen, ist: Ach, der Täter, der tut wahrscheinlich nur so, als hätte er irgendwelche traumatischen Erfahrungen gemacht. Eine schwere Kindheit, mit der schweren Kindheit kriegt er eine geringe Strafe. Wie stark fließt denn die schwere Kindheit tatsächlich ein?
1: Ja, man muss sich ansehen, was war an der Kindheit tatsächlich schwer? Also allein die Tatsache, dass ein Jugendliche vielleicht ritzt oder eine Essstörung hat oder sagt, sie hat eine Essstörung, ist für sich genommen noch keine schwere Kindheit, weil auch ein Jugendlicher kann bestimmte Verhaltensweisen, die auffällig sind, aus einer psychischen Not heraus zeigen. Das muss man dann natürlich sehr ernst nehmen. Es ist aber auch genauso gut möglich, dass er diese Auffälligkeiten zeigt, um Aufmerksamkeit zu bekommen, sich vor irgendwas zu drücken, keine Verpflichtungen auferlegt zu bekommen und, und. Das heißt, wo das einen sehr, wir nennen es einen demonstrativen Charakter oder einen instrumentellen Charakter hat, dann heißt es, sieht nach außen hin schwierig und dramatisch aus. Ist es vielleicht auch in der Interaktion mit den Eltern oder der Schule, den Behörden. Tatsächlich ist es aber nicht Ausdruck eines psychischen Leidens oder psychischer Auffälligkeiten. Und das muss man im Einzelfall trennen. Und das ist ja auch mit ein Stück weit der Diagnostik, die ein Gutachter zu leisten hat. Wir müssen uns ja ansehen, es gibt bestimmte Störungen oder Persönlichkeitsstörungen, die beginnen in der Kindheit, setzen sich im jugendlichen Alter fort und manifestieren sich oder verfestigen sich im Erwachsenenalter. Und das muss man sehr genau auseinanderklamüsern. Deshalb ist ja auch der Hintergrund, dass man das ganze Leben durchgeht und sich auch jede auffällige Phase einmal anguckt. Und wenn man dann so einen Fall hat, wo man sagt, okay, immer wenn sie keine Lust auf Mathematik hatte oder auf eine Arbeit, hat sie Bauchweh bekommen, dann ist das anders zu bewerten, als wenn ich ein Kind oder Jugendlichen habe, der aus Stress heraus psychosomatische Beschwerden entwickelt.
2: Auch ein Satz, den ich immer wieder gehört habe, der versucht sich jetzt mit so einer psychischen Erkrankung rauszureden und sich vor dem Gefängnis zu drücken. Ist es denn überhaupt möglich, eine psychische Erkrankung vorzutäuschen, vorzuspielen?
1: Also ich will nicht ausschließen, dass man das als Profi kann. Oder aber wenn man selber aus irgendwelchen Gründen viel Psychiatrieerfahrung hat, dann mag man einzelne Symptome vortäuschen können. Mehr oder minder überzeugend, je nachdem, wie viel Talent man diesbezüglich auch hat. Aber eine Diagnostik im Rahmen von Begutachtung geht ja auch so, dass man das, was an Symptomen präsentiert wird, auch abgleicht mit dem, wie das Erleben ist und wie die Lebensgeschichte ist. Und dann kommt man in den allermeisten Fällen schon drauf, dass man sagt, hier ist irgendwas nicht in Ordnung. Also ich kann natürlich in keinen reingucken. Ich bin auch kein Hellseher. Aber dass es vielleicht Diskrepanzen gibt und Unstimmigkeiten und oder auch Abläufe, die so nicht sein können. Also wenn mir jemand zum Beispiel ein Sexualstraftäter erzählt, er hat eine Stimme gehört und die hat gesagt, du musst jetzt diese Frau vergewaltigen. Ich habe noch nie einen Sexualstraftäter getroffen, obwohl ich schon Hunderte gesehen habe, der eine Psychose hatte und in dem Rahmen hat dann die Stimme gesagt, du musst die Frau vergewaltigen. Also es gibt einfach so Sachen, die weiß man aus kriminologischer Erfahrung, aus psychiatrischer, psychopathologischer Erfahrung, dass das mal so nicht sein kann. Und das genau ist ja die Fragestellung, die man herausarbeiten muss. Was ist ein echtes Symptom? Was wird einem vielleicht als Symptom präsentiert? Und ist gar nicht da. Und dann zu gucken, gibt es eine Diagnose oder gibt es auch keine?
2: Wie viel gibt es denn, die versuchen, Ihnen etwas vorzuspielen?
1: Ich kann das gar nicht sagen. Die Motivlage ist ja sehr unterschiedlich. Es ist weniger die Frage, psychische Symptome zu simulieren, als vielmehr so die Frage, wenn es um den Konsum von Alkohol oder Drogen geht, wenn die eine Rolle spielen, dass dann auf einmal furchtbar übertrieben wird, was an dem Tag konsumiert worden sein soll, wo man sagt, ja gut, aber wenn ich zum Beispiel ein Einbrecher bin und steige über den Balkon ein und muss dann noch schwierige akrobatische Leistungen vollbringen, dann habe ich sicherlich nicht so viel Bier getrunken, dass sich rechnerisch eine Alkoholisierung von 3 Promille ergibt. Ja, also das passt schon mal nicht zusammen. Manchmal wird auf eine schwierige Kindheit abgehoben, aber da habe ich ja gerade schon gesagt, das muss man dann eben abgleichen und abprüfen. Es möchte ja auch keiner verrückt sein. Also so nach dem Motto, da nimmt man mich nicht ernst, wenn man glaubt, ich bin nicht zurechnungsfähig. Und allenfalls steht die Überlegung im Raum, in einem psychiatrischen Krankenhaus ist es vielleicht schöner, angenehmer als in der Haft. Nur muss man dann auch sagen, wenn jemand zu einer Unterbringung in einem psychiatrischen Krankenhaus verurteilt wird, diese Unterbringung ist unbegrenzt zeitlich. Das heißt, das möchte auch keiner. Begrenzt ist die Unterbringung in einer Entziehungsanstalt, wenn Alkohol, Drogen eine Rolle spielen. Und da mag ein Anwalt auch schon mal raten und sagen, hier komm, übertreib den Drogenkonsum oder mach's ein bisschen mehr als Ratschlag, dann bist du schneller draußen als aus der Haft und du kriegst dann vielleicht auch noch einen kleinen Abschlag, was die Haftstrafe aufgeht. Aber dass jemand wirklich zur Unterbringung im psychiatrischen Krankenhaus rät und dann versucht, das auch zu erreichen, das ist eher selten. Außer jemand ist tatsächlich psychisch krank, dann würde er genauso eine Unterbringung natürlich auch benötigen und er wäre in einer Haftanstalt definitiv nicht richtig.
2: Wo liegen denn die Unterschiede zwischen einer Unterbringung in einer psychiatrischen Haftanstalt und dem Regelvollzug?
1: Es gibt keine psychiatrische Haftanstalt, sondern das ist der psychiatrische Maßregelvollzug. Das ist ein psychiatrisches Krankenhaus. Die Unterbringung da ist unbefristet. Und die Haftanstalt ist eben eine normale Haftanstalt. Da gibt es teilweise auch Behandlung und Gespräche und sowas. Aber da sind die Täter untergebracht, von denen wir sagen, die sind voll schuldfähig und die sind auch psychisch gesund. Und im psychiatrischen Maßregelvollzug sind eben psychisch kranke und psychisch gestörte Straftäter und Straftäterinnen untergebracht.
2: Und da wird dann mehr auf die Beratung, auf die Behandlung?
1: Da ist das primäre Ziel, dass behandelt wird, sowohl medikamentös, wenn es notwendig ist, als auch mit Psychotherapie, als auch mit sonstigen therapeutischen Maßnahmen, um eben die psychische Störung zu behandeln, beziehungsweise die Gefährlichkeit zu reduzieren. Das ist theoretisch möglich. Es gibt ja Erkrankungen, die kriegen wir nicht weg. Also eine Psychose dauerhaft zu heilen, wissen wir nicht, ob das geht. Aber wenn wir es schaffen, über Medikamente jemanden zu stabilisieren und der ist dadurch dann hinterher nicht mehr gefährlich und tut niemandem was, dann wäre das Behandlungsziel auch erreicht.
2: Würde er in dem Fall dann aus der Klinik raus in den in die normale Haftanstalt
1: Nein,
2: übergehen?
1: Dann würde er von da aus entlassen.
2: Okay.
1: Ja, es ist ein zweigleisiges System, wie man das nennt. Einmal der Vollzug im normalen Vollzug und einmal, wenn eine verminderte oder aufgehobene Schuldfähigkeit auf der Grundlage einer psychischen Störung oder Erkrankung oder einer Minderbegabung, das muss dann schon eine massive intellektuelle Minderbegabung sein, besteht, dann kommt der psychiatrische Maßregelvollzug gemäß § 63 StGB und wenn dann jemand nicht mehr gefährlich ist oder die Gefährlichkeit stark reduziert ist, dann kann er entlassen werden.
2: Das heißt auch nach wenigen Jahren, wenn...
1: Ja. Durchaus. Also dann ist es durchaus möglich, wenn wir jetzt uns vorstellen, eine Frau hat im Rahmen der Psychose ihre Kinder getötet und die ist dann medikamentös behandelt und die Psychose ist entweder weg oder aber die ist noch in bestimmten Symptomen da, aber ist entaktualisiert, wie wir das nennen. Das heißt, die ist nicht mehr handlungsleitend, um jemanden zu verletzen oder gar zu töten, dann könnte das theoretisch, könnte so eine Frau nach einem Jahr aus dem Maßregelvollzug entlassen werden. Da würde die Bevölkerung natürlich aufschreien, wenn die das mitkriegt, weil die meint natürlich trotzdem, so Strafe muss sein, aber sie war ja schuldunfähig oder vermindert schuldfähig. Und das heißt, wer ohne Schuld gehandelt hat, der kriegt auch keine Strafe, sondern er kriegt Behandlung. Und wenn die Behandlung angeschlagen hat, dann ist der auch zu entlassen.
2: Ich fasse noch mal kurz zusammen. Christiane K. behauptet, dass ein maskierter Mann in ihre Wohnung kam. Entweder er hat sie gezwungen, die Kinder selbst umzubringen, oder er hat die Kinder umgebracht und sie konnte nichts tun. Und die Ermittler und dann auch die Staatsanwaltschaft gingen davon aus, dass Christiane K. die Kinder selbst betäubt und ohne Zwang erstickt hat. Wie hat denn die Gesellschaft oder die Presse über Christiane K. gesprochen und gedacht? Geschrieben.
1: Also es gab zwei Schienen. Die eine, die zunächst in die Richtung ging, solch eine Frau muss natürlich schwer krank sein, wenn die sowas tut oder ganz furchtbar überfordert. Und die andere Schiene ging dann in die Richtung, dass es eine eiskalte Mörderin ist. Erst, das mag auch mit etwas mit ihrem Auftreten bei Gericht zu tun gehabt haben. Sie hat schon, wie ich fand, ohne dass ich jetzt mich an Äußerlichkeiten festmache. Aber wir haben ja alle so eine Vorstellung, was ziehen wir an, wenn wir jetzt zu Gericht gehen, zumal die übrigen Prozessbeteiligten, die haben ja ihre Roben, die Richter, die Anwälte, der Staatsanwalt, alle anderen sind sehr vollständig bekleidet und sie war teilweise etwas leicht bekleidet und dekultiert und das fällt dann natürlich auf, dass sie das überhaupt tut. Und das ist natürlich auch in der Presse aufgefallen, weil ich hatte es ja beschrieben, dass sie eine sehr kleine, zierliche Frau war. Und dann hat sie teilweise so Carmen-Ausschnitte getragen und saß hinter dieser, es ist in dem Gerichtssaal ist eine recht hohe Brüstung. Und wenn ich da so relativ klein dahinter sitze und habe dann so einen Ausschnitt, dann sieht es teilweise aus, als hätte ich gar nichts an. Ich weiß jetzt nicht, ob ich das so im Gespräch rüberbringen kann. Das war dann schon sehr auffällig und solche Sachen wurden natürlich aufgegriffen, dass das eben unmöglich ist und ja.
2: Blieb denn die Angeklagte auch vor Gericht bei ihrer Version mit dem maskierten Mann?
1: Zunächst ist es auch alles so geblieben und es wurde dann ja insbesondere seitens eines Verteidigers auch immer wieder was Neues ins Feld geführt, ohne jetzt jedes Detail zu nennen, was hätte passiert sein können und auch die Möglichkeit, all diesen Fährten dann nachzugehen, um ihre Unschuld zu beweisen.
2: Ich möchte doch nochmal, vielleicht haben Sie ja das ein oder andere Beispiel.
1: Was chronische Beeinträchtigung bei ihr gemacht hat, das war eine völlig absurde Geschichte. Also jemand, der eine

0: können, also auch die Schule machen können, sich um die Kinder sorgen und. Das wäre alles gar nicht möglich gewesen. Es ist aber auch untersucht worden, es war ja auch ein Psychiater noch im Prozess, also ich als Psychologin und auch ein Psychiater, der das auch nochmal untersucht hat, und der hat auch keinerlei Hinweise dafür bekommen, dass da sowas wäre. Und man merkt es ja auch im psychischen Befund, also Personen, die massiv hirnorganisch beeinträchtigt sind, die haben nicht so ein Konzentrationsvermögen, die schweifen ab, die verstehen bestimmte Fragen nicht, die sind konkretistisch, die haben können nicht abstrahieren und all solche Geschichten. Und das sind alles Auffälligkeiten, die checkt man im Gespräch ab, die waren bei ihr überhaupt nicht vorhanden. Eine andere Theorie war dann die, dass sie unter sogenannten dissoziativen Zuständen leiden sollte, und Hintergrund sollte ein Missbrauch bei ihr gewesen sein, ein sexueller. Und dazu muss man einfach sagen, es mag dissoziative Zustände geben. Der Punkt ist, man sieht sie selber nie. Sie werden beschrieben. Also als Untersucher sieht man die üblicherweise nicht unbedingt. Sie werden beschrieben. Aber schwierig ist es dann, dass eine so lange Tatfrequenz in einem dissoziativen Zustand begangen worden sein soll. Nämlich, man muss ja überlegen, wie lange es gedauert hat, 5 Kinder erstmal morgens zu versorgen, ordnungsgemäß, dann gäbe es ja einen Cut, wo dann die Kinder auch noch betäubt worden sind und dann getötet worden sind. Dazwischen wurden sie ja auch noch ausgezogen, die Sachen beiseite gelegt, dann ins Bett gefasst. Das heißt, wir reden ja nicht über einen Zustand, der 5 oder 10 Minuten gedauert haben mag, sondern über einen relativ langen zeitlichen Zeitraum. Und solche dissoziativen Zustände werden nicht beschrieben. Also die kennen wir in dieser Form nicht. Und dann ist ja auch noch die Frage, im dissoziativen Zustand vielleicht einfach eines der Kinder anzugreifen. Wäre ja noch denkbar. Aber diese Prozedur in der Form bei 5 Kindern durchzuführen, das ist absolut unwahrscheinlich.
1: Wo wir wieder bei der Kälte wären. Ja. In Artikeln über Christiane K. wurde auch oft geschrieben, dass sie sehr emotionslos, regungslos, gefühlskalt gewirkt hat. Aber ich habe mir jetzt die Frage gestellt, wie viel verrät das, was man sieht, denn tatsächlich über den wahren Gefühlszustand einer Person?
0: Man muss es über die Zeit sehen. Also jeder von uns kennt es, dass es Situationen gibt, da sind wir sehr beherrscht oder versuchen sehr beherrscht zu sein und schaffen das auch. Aber wenn Sie sich vorstellen, vor Gericht wird ja alles ausgebreitet. Also es gab die Obduktionsbefunde der Kinder, es gab die Tatortfotos, es gab die Wohnungsfotos. Es gab die Polizeibeamten, die wirklich erschüttert waren, traumatisiert von dem, was sie da vorgefunden haben. Und dass jemand dann über einen so langen Zeitraum dieser vielen Verhandlungstage mit diesen vielen schrecklichen Einzelheiten jederzeit so extrem beherrscht ist, das ist eigentlich nur noch zu erklären durch eine Gefühlskälte, weil man würde erwarten, es gibt immer irgendeine Stelle, wo dann es zumindest, und sei es kurzfristig, es zu einem Gefühlsausbruch kommt oder gar einem Zusammenbruch oder dass zumindest mal Tränen fließen. Aber auch das ist ja zum Beispiel in der Untersuchung auch nicht passiert mir gegenüber, sondern das war genauso kontrolliert wie in der Hauptverhandlung, und auch bei mir ist kein einziges Mal eine Träne geflossen.
1: Bei ihr war es so, sie hat nicht viele Emotionen gezeigt. Wenn ein Angeklagter ganz anders, besonders emotional reagiert, also quasi das Gegenteil von Christiane K., kann es als Zeichen von Reue gewertet werden?
0: Nein. Auch da muss man gucken, ist das jetzt ein theatralischer Ausbruch, was ja auch denkbar ist, oder hat das was mit seiner Persönlichkeit zu tun? Also man kann nie eine direkte Verbindung herstellen von der einen Seite, also besonders emotional oder besonders kühl, hin zu einer Erklärung, wofür es jetzt geht. Also nonverbale Zeichen, also die wir in Gestik, Mimik, durch Weinen, durch Sonstiges zum Ausdruck bringen, die sind erstmal unspezifisch. Es gibt ja auch Leute, die lachen aus Verlegenheit oder fangen an zu kichern, obwohl es gar keinen Grund zum Lachen gibt. Und das muss man dann jeweils im Einzelfall betrachten.
1: Was war denn das Ergebnis Ihrer Begutachtung von Christiane K.?
0: Das Ergebnis war, dass sie nicht an einer psychischen

0: Erkrankung oder psychischen Störung leidet, dass sie allerdings deutliche narzisstische und histrionische Züge hat, also das heißt sehr ichbezogene und auch solche, dass sie emotional eben sehr flach ist, dass es ihr auf eine Außendarstellung mehr ankommt als du auf ihr tatsächliches inneres Erleben und das höchstwahrscheinlich so die Rache oder der Ärger über ihren Partner, der sich ja offensichtlich einer anderen Frau auch zugewandt hat oder wo sie die zumindest den Eindruck hatte, es könnte so sein, oder aber dass er die Familie vollends verlässt, dass das für sie so die Triebfeder gewesen ist, so in der Art, ich habe die Kinder auf die Welt gebracht, ich habe die sozusagen gemacht und ich nehme sie dann auch weg und ich mache dieses ganze Schöne kaputt, wenn das eben nicht mehr nach meinen Spielregeln geht. Das heißt also, aus gutachterlicher Sicht voll schuldfähig, dass dieselbe Überzeugung hatte auch der Psychiater, der auch sie begutachtet hat, aber sicherlich auch, dass man vieles mit ihr mal klären, besprechen müsste, auch im Rahmen psychologischer oder therapeutischer Gespräche, zumal sie ja an dieser ihrer Haltung auch während der Haft weiter festgehalten hat. Also es sind ja Briefe gewechselt worden zwischen ihr und ihrer Mutter insbesondere, wo dann auch teilweise so Sachen drin standen, wie dass sie gar nicht weiß, warum sie inhaftiert ist, also in die Richtung, ich sitze unschuldig. Und auf der anderen Seite dann auch Sachen, wo man sagt, die sind eigentlich völlig unangemessen, dass sie nämlich berichtet hat, dass sie irgendwo vorgeführt worden ist und dann ist sie an männlichen Gefangenen vorbeigekommen und die hätten ihr bewundernde Sprüche hinterhergerufen oder bewundernde Blicke, wo ich sagen würde, also das ist vielleicht das Letzte oder Vorletzte, an was man denkt, wenn man weiß, ich bin, egal ob schuldig oder unschuldig, angeklagt, 5 Kinder getötet zu haben, was dann irgendjemand über mein Aussehen sagt. Aber das lässt ja dann auch tief blicken, wie sie damit umgegangen ist.
1: Ich habe die Briefe, die Sie gerade angesprochen haben, das soll auch drin gestanden haben. Ich wüsste mal gern, was ich verbrochen habe, dass mein Leben so ein Trümmerhaufen ist. Oder
0: Ja.
1: nebenan sitzt eine, die hat ihre Tochter fast verhungern lassen und mit solchen Leuten sitzt man hier. Wie lässt sich das erklären? Also diese Fehleinschätzung letztendlich zwischen, sie weiß gar nicht, was sie getan hat und
0: Doch, sie wusste sehr genau, was sie getan hat, wenn sie das getan hat. Und das Gericht hat ja auch festgestellt, dass sie es getan hat. Aber das ist etwas, was man nicht selten erlebt bei Personen, die eben narzisstisch strukturiert sind. Die halten sich schon für etwas Besseres, für etwas Klügeres, haben die aus ihrer Sicht die besseren Umgangsformen, das größere Wissen und gucken dann gerne auf die anderen herab, die ja so normale Mörder sind oder Fastmörder oder Körperverletzer oder von mir aus auch Sexualstraftäter. Als gäbe es so ja Delikte erster und zweiter Klasse oder Täter erster und zweiter Klasse.
1: sie hatte also keine psychische Erkrankung, die strafrechtlich irgendwie relevant hätte sein können. Und trotzdem gingen vor Gericht alle davon aus, dass sie es getan hat, dass sie ihre Kinder umgebracht hat. Warum hat Christiane K. ihrer Meinung nach ihre Kinder getötet, wenn es jetzt keine Erklärung gibt auf psychologischer Ebene?
0: Es ist ja nicht so, dass es keine Erklärung auf psychologischer Ebene gibt. Nur das ist nicht krank. Das ist, was ich gerade gesagt habe, dass sie eben selber die Kinder bekommen hat und sie hat dieses Leben selber kaputt gemacht, weil es nicht mehr so gelaufen ist, wie sie sich das ursprünglich gewünscht und vorgestellt hat. Und wenn sie jetzt an dieselbe Stelle ein anderes Delikt setzen würden, sie hätte ganz viele Banken überfallen, dann würde sich keiner die Frage stellen, muss die psychisch krank sein? Ja, und man kann eben auch schwerste Delikte, auch wenn das für den Normalbürger schwer verständlich ist, kann man auch als psychisch gesunde Person begehen. Und sei es, dass man seine eigenen Kinder tötet. Man kann nie den Rückschluss aus dem Delikt machen, wenn das so aus unserer Sicht so ein schlimmes, furchtbares, grausames Delikt ist, dann muss so jemand psychisch krank sein.
1: Gab es denn den Triggerpunkt an dem Morgen? dass sie sich zu dieser Tat entschieden hat?
0: Ich hätte jetzt keinen finden können oder sehen können. Sie muss sich ja auch ein bisschen länger damit beschäftigt haben, zumindest so etwas, ja, ob sowas zu tun oder es ins Auge zu fassen. Sie hatte ja genügend dieser Medikamente im Haus. Und klar, das war ein typisches Medikament, was man Kindern gegen Übelkeit verabreichen kann. Aber üblicherweise hat man eben nicht diese Mengen, sondern es wird ja auch bei 6 Kindern wird mal einem übel, aber unterbraucht man halt das nicht. Das heißt, irgendwas muss da auch schon im Vorfeld gewesen sein. Das hat sie uns nicht berichtet, aber das heißt ja nicht, dass es nicht da war. Man könnte es vielleicht als Triggerpunkt sehen, dass sie im Handy gesehen hat, dass ihr Partner ein neues Foto im Status wohl hatte, aus dem ersichtlich hat sein können, dass er eine neue Freundin hat. Aber gleichwohl bleibt ja der Punkt, dass sie die Medikamente in entsprechender Menge ja vorher schon besorgt hatte. Sie ist ja nicht an dem Morgen losgeschoben und hat sich die Medikamente besorgt. Und dass irgendwas im Busch ist mit einer anderen Frau, das war ja auch schon vorher klar. Also das ist jetzt nicht so gewesen, dass sie mit dem Foto sozusagen aus allen Wolken gefallen wäre. Und es bleibt ja dann auch noch dieser Ablauf des Betäubens und Tötens.
1: Also der sehr geplant,
0: sehr geplant und eben nicht so impulshaft. Ja, und dann eben 5-mal.
1: Sie hatten es vorher angesprochen, dass man als Laie immer denkt, da muss doch eine psychische Erkrankung da sein, sonst würde man ja so eine schreckliche Tat erst gar nicht begehen. Sie begutachten, er ist schon seit Jahrzehnten Straftäter. Wie viele der Angeklagten haben denn überhaupt eine strafrechtlich relevante psychische Erkrankung?
0: Das kann ich Ihnen jetzt so nicht sagen, weil es gibt unterschiedliche Gründe, warum überhaupt begutachtet wird. Ja, also erstens muss es ein schwerwiegendes Delikt sein. Also üblicherweise geht es um die Frage Sexualstraftaten, schwere Körperverletzung und Tötung. Da ist es sozusagen Standard. Und dann ist es so, dass wenn sofort auffällt, da ist jemand psychisch krank, dann wird auch begutachtet, selbst wenn die Straftat nicht ganz so schwerwiegend ist, einfach um auf der sicheren Seite zu sein, dass man letztendlich dann auch die richtige Maßnahme findet, ob es eben in den normalen Vollzug geht oder in ein psychiatrisches Krankenhaus. Und ich wüsste jetzt nicht die Zahlen zu sagen, wie viele werden überhaupt begutachtet, beziehungsweise wie viele davon sind dann psychisch krank oder nicht krank. Und dann haben wir ja auch noch die Fälle, wo begutachtet wird, wo es dann um die Sicherungsverwahrung geht. Das heißt, da reden wir im Normalfall über psychisch gesunde Personen, die immer wieder straffällig werden, also zum Beispiel Sexualstraftäter, und wo dann eben festgestellt werden muss, gutachterlicherseits, wie sieht es mit der Wiederholungsgefahr aus, und wenn die eben gegeben ist einerseits und andererseits eben die rechtlichen Voraussetzungen vorliegen, dann kann es zu einer Verurteilung zur Sicherungsverwahrung kommen.
1: Kommen wir zum Urteil. Also der Staatsanwalt hat lebenslang gefordert mit besonderer Schwere der Schuld und die Nebenklage hat sich angeschlossen. Was hat denn der Richter letztendlich entschieden?
0: Ja, die richterliche Entscheidung ist dann der Staatsanwaltschaft und der Nebenklage gefolgt, dass er gesagt hat, lebenslänglich mit besonderer Schwere der Schuld.
1: Der Wahlverteidiger ist nochmal in Revision gegangen, ist vor dem Bundesgerichtshof gescheitert und im Jahr 2022 ist es rechtskräftig geworden, das Urteil. Damit ist klar, Christiane K. wird die nächsten Jahre im Gefängnis sitzen, wird dort auch eine Weile lang bleiben. Können Sie sich vorstellen, oder wie ist es generell bei Menschen, die die Tat bis zuletzt nicht einsehen? Schauen die, wenn sie im Gefängnis sind, drauf zurück und sehen ihre eigenen Fehler, oder glauben Sie, dass eine Christiane K. erstmal nicht einsehen wird, dass sie was falsch gemacht hat?
0: Das ist sehr unterschiedlich. Also vor allen Dingen, man muss sich ansehen, warum bestreitet jemand. Das kann ja rein prozesstaktische Gründe haben bis zum Schluss und später räumt er die Tat dann ein oder sie und sieht auch die möglichen Fehler. Allerdings ist es bei narzisstischen Tätern, Täterinnen so, dass die größere Schwierigkeiten haben, zu ihren Fehlern zu stehen. Das bringt eben diese narzisstische Grundstruktur mit sich, dass sie sich im Recht glauben und dann vielleicht zu so einer Einsicht oder Bewertung kommen. Gut, ich habe das jetzt getan, aber das war eigentlich richtig so in diesem meinem Lebensempfinden. Das weiß ich nicht. Also dafür müsste man wahrscheinlich noch mal mit ihr sprechen und sie fragen, wie sie das heute empfindet. Wobei sie wird schon eine recht lange Zeit in Haft verbringen müssen, denn es ist ja rechtlich so, dass wenn eine besondere Schuldschwere festgestellt wird, dann wird auch anders als im normalen lebenslänglichen Urteilsspruch irgendwann eine Mindestverbüßungsdauer festgelegt. Und die kann bei einer so schweren Tat durchaus bei 20 oder 25 Jahren liegen. Das heißt, und wenn die dann, es wird vorher nicht gelockert und nicht in irgendwas eingestiegen, bevor diese Mindestverbüßungsdauer nicht festgelegt ist, es sei denn, die wurde mit dem Urteil schon irgendwie besprochen. Und dann ist es eben so, dass man dann abwartet, was die Mindestverbüßungsdauer ist, und dann geht es erst schrittweise nach draußen. Also das heißt, es kann für sie eine sehr, sehr lange Zeit dauern, länger als bei einem einfachen lebenslänglich. Wobei auch einfaches lebenslänglich natürlich sehr lange ist.
1: Bitzelt sie manchmal, dass sie denken, oh, ich würde gerne mit demjenigen nochmal reden, nach einiger Zeit, nach ein paar Jahren?
0: Ja, manchmal würden mich einfach die Entwicklungen interessieren, die die Täterinnen und Täter machen. Ich bin aber in einigen Fällen auch wirklich erstaunt gewesen, was passiert ist, weil wenn man so lange Gutachten macht wie ich, dann kann es passieren, dass man jeden Täter, eine Täterin zur Schuldfähigkeit begutachtet hat im Prozess und Jahre später man dann aufgefordert wird, ein Prognosegutachten zu machen. Also zur Frage, wird jemand nochmal straffällig oder wird er einschlägig straffällig? Wie gefährlich ist der? Und ich habe dann so Erlebnisse gehabt, dass sich Täter sogar gewünscht haben, dass ich sie begutachte, weil die haben gesagt, die kennt mich ja, also in Anführungszeichen. Die kann dann auch beurteilen, ob ich mich verändert habe oder dass ich mich verändert habe. Und ich habe aber auch Täter erlebt. Also ich bestimmte Sachen, man hebt sie ja sowieso auf, das ist ja alles archiviert. Und ich schreibe meine Gutachten so, dass ich manche Zitate, die besonders prägnant sind für einen Menschen, die schreibe ich auch wirklich wörtlich da rein. Und wenn ich das dann wieder lese, erinnere ich mich auch wieder an die Gesichter und an die Situation. Und ich habe es dann erlebt, dass ich schon jemanden, das war ein Mann, der hat seine zwei Kinder und seine Frau getötet, vor vielen Jahren. Und der hatte sich überhaupt nicht verändert. Der hatte sich optisch nicht verändert. Ich habe gedacht, ich habe ein Déjà-vu, als ich ihm erneut begegnet bin, weil er hatte nur Falten im Gesicht, aber das Gesicht war genauso wie vorher und er hatte auch immer noch dieselbe Frisur, da waren die Haare nur grau geworden und er hat dieselben Sprüche gemacht und er hatte sich überhaupt nicht verändert. Und dementsprechend ist auch die Prognose ausgefallen. Also es ist das eine möglich wie das andere.
1: Liebe Frau Novara, vielen lieben Dank für Ihre
0: Gerne.
1: Zeit und das interessante Gespräch.
0: Ich danke Ihnen.
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0: Saul. Wann kommst du, Liebling? Ich warte. Warte auf dich. Wir treffen uns am üblichen Platz. Lass mich nicht länger warten, Saul.
1: Der Schnee fiel immer noch sehr dicht, als Orrin Bosworth an einem Nachmittag im Winter 1890 seinen Schlitten durch das Tor zu Saul Rutledges sehr abgelegenen Farmhaus lenkte. Von der Stadt Hemlock County bis hier heraus waren es viele Meilen.
2: Aha, sieh an. Sie hat also nicht nur mich alleine heute hierher bestellt.
1: Der junge Mann war nicht wenig verwundert, dass zwei ihm bestens bekannte Gestalten gerade aus unterschiedlichen Richtungen ebenfalls auf dem Hof der Rutledges mit ihren Schlitten ankamen.
2: Diakon Heaven aus North Ashmore und Sylvester Brand, der Witwer vom alten Bearcliff-Gut. Das verspricht ja ein geradezu hochinteressantes Treffen zu werden.
1: Es war mehr als ungewöhnlich, in dieser Jahreszeit die Farm der Rutledges aufzusuchen. Zu unsicher waren die Wege hier heraus im strengen Winter. Keiner der drei wäre daher von sich aus auf die Idee gekommen. Zumal die Besitzer auch bekanntermaßen die sie umgebende Einsamkeit hier draußen in der Einöde sehr schätzten und alles andere als gesellig waren.
3: Ho, ho, ruhig, ganz ruhig. So schön anhalten. Gut, ja.
4: Orrin?
3: Ja, ich bin's. Guten Tag, Diakon.
4: Das ist aber eine Überraschung.
3: Das finde ich auch. Mr. Brand?
5: Was wär's?
4: Komm, binde dein Pferd hier an. Hier am Pfosten ist noch ein Ring frei.
3: Danke, mach ich. Komm. Na gut. So ist's brav.
4: Seltsam, dass wir uns hier heute Nachmittag treffen, nicht?
3: Ja, finde ich auch. Mrs. Rutledge sandte mir gestern durch Andy Pond eine Nachricht, dass ich mich heute um 15 Uhr hier einfinden soll. Es scheint sich um etwas Wichtiges zu handeln, das sie mit uns besprechen möchte.
4: Tja, mehr weiß ich leider auch nicht. Mr. Brand, Sie vielleicht?
5: Passe. Aber ich hoffe sehr für die Dame, dass es wirklich so ist. Sollte ich nämlich umsonst mein Leben riskiert haben, um heute über die vereiste Straße hierher zu kommen, dann...
3: Warten wir es doch erst einmal ab. War Diakon?
4: Ja. Dazu rate ich auch.
3: Wie melancholisch das Haus bei solch einem Wetter aussieht, nicht?
4: Tja.
5: Es ist schon bei Sonnenschein kein besonders erfreulicher Anblick. Aber jetzt trostlos. Einfach trostlos.
4: Der viele Schnee hat sich wie ein großes Leichentuch über die Landschaft gelegt.
3: Den letzten Rest Eleganz, der aus der Zeit der Erbauung noch übrig geblieben ist, hat er nun bis zur Schmelze erst einmal zugedeckt.
5: Ob Sommer oder Winter, ich könnte hier draußen zu keiner Jahreszeit leben. Und es wundert mich ehrlich gesagt, dass Saul und Prudence Rutledge das können.
4: Sauls Vater hat sich das Gut damals vom Munde abgespart. Es dürfte seinem Sohn daher auch einiges bedeuten. Seinem Vater hat es das jedenfalls.
5: Sehr viel weiter als hier draußen zu wohnen, kann man sich von menschlicher Gemeinschaft wohl kaum entfernen.
3: Meilen sind nicht das einzige Hindernis, das man überwinden muss, wenn man in dieses Haus möchte.
5: Sehr gut. Treffend formuliert, Bosworth.
4: Sicher gibt es zugänglichere Menschen in der Gemeinde als die beiden. Aber jeder ist nun einmal, wie er ist.
5: Und mancher eben ein eigenbrötlerischer Sonderling. Wer hätte gedacht, dass es auch noch die passende Frau dazu gibt?
4: Mr. Brand.
5: Ist doch wahr.
3: Ich war ehrlich gesagt recht verwundert, eine Nachricht von Mrs. Rutledge zu erhalten.
5: Ich nicht minder. Hatte in der Vergangenheit nie viel mit denen zu schaffen. Von mir aus kann das auch gerne so bleiben.
4: Ich dachte, es handle sich vielleicht um eine seelsorgerische Angelegenheit, weswegen ich hierher gebeten wurde. Aber da Sie beide nun auch hier sind, muss es wohl etwas anderes sein.
5: Man darf also durchaus gespannt sein, was man uns auftischen wird.
3: Hm. Wer klopft?
4: Tu dir keinen Zwang an, Orin.
5: Nun machen Sie schon, Bothworth.
3: Ja.
6: Ich sehe, Sie sind äußerst pünktlich.
4: Nun, kein Wunder, Sie haben es ja durchaus spannend gemacht, nicht? Guten Tag.
3: Mrs. Rutledge?
6: Guten Tag. Bitte treten Sie ein, meine Herren, und schließen Sie die Tür hinter sich. Wenn Sie ablegen möchten, finden Sie dort Haken und Bügel. Ich bin sofort wieder bei Ihnen.
3: Um was auch immer es sich handeln mag, Ihr Gesicht verrät jedenfalls nichts.
5: Nichts Neues.
6: Andy Pond, sorg dafür, dass Mr. Rutledge zu uns in das Kaminzimmer herunterkommt.
7: Sehr wohl, Ma'am.
1: Die blasse Dame mit den kalten grauen Augen trug ein schwarzes, mit Spitzen besetztes Kleid und um die Schultern einen dunkelgrauen Samtschal, der auf der Brust von einer prächtigen Brosche zusammengehalten wurde. Ihr dunkles Haar war zu beiden Seiten ordentlich hinter den Ohren hochgesteckt und gab ihr ein strenges Aussehen. Beinahe strahlte sie, obwohl sie durchaus nicht hässlich war, etwas Furchteinflößendes aus.
6: Bitte hier entlang, meine Herren. Dieser Raum wird nur noch selten benutzt. Bei all den Aufregungen habe ich heute Mittag schlicht vergessen, Andy Pond rechtzeitig anzuweisen, hier ein Feuer zu entfachen. Der Missstand wurde gerade erst behoben.
4: Kein Grund, sich zu entschuldigen. Sicher wird es gleich warm.
6: Es sollte keine Entschuldigung sein, sondern lediglich eine Erklärung.
5: Dann danke vielmals für die Erklärung, Mrs. Rutledge.
6: Bitte, nehmen Sie Platz. Wo Sie wollen. Es gibt keine Sitzordnung. Bitte.
4: Danke.
6: Mein Mann wird sicher gleich bei uns sein.

0: Tja. Tja, tja. Da wären wir also, nicht?
1: Sieht ganz so aus.
2: Sicher fragen Sie sich, was es ist, weswegen ich Sie drei an einem so schneereichen Winternachmittag hier herausgebeten habe.
1: Ach, sollten wir wirklich so leicht zu durchschauen sein?
2: Wir haben ernste Probleme. So ernst, dass wir uns nunmehr gezwungen sehen, Rat und Hilfe zu suchen. Bei Ihnen. Wir selbst, mein Mann und ich, sind, wie man so schön sagt, am Ende mit unserem Latein.
3: Das klingt in der Tat ernst.
1: Ja.
4: Wenn Sie vielleicht etwas mehr ins Detail gehen könnten.
2: Es scheint ein Fluch auf meinem Mann zu lasten.
1: Was?
2: Ja, Sie haben ganz richtig gehört, meine Herren. Ich weiß, wie seltsam sich das anhören mag, aber ich fürchte, es ist nun einmal die Wahrheit.
4: Mr. Rutledge leidet unter einem Fluch?
2: Ja. Er ist von jemandem verhext worden.
4: Ach.
2: Wenn Sie so wollen.
3: Können Sie vielleicht etwas ausführlicher werden?
2: Nein, kann ich nicht, Mr. Bosworth. Es sind seine eigenen Worte, die ich wiedergebe. Und Sie können mir glauben, sie zu wiederholen, bereitet mir nicht gerade viel Vergnügen.
4: Wären Sie trotzdem so freundlich, uns, bevor Ihr Mann zu uns herunterkommt, noch etwas detaillierter zu schildern?
2: Nein, tut mir leid. Mehr werde ich einstweilen nicht über diese Angelegenheit sagen. Mein Mann wird sicher gleich bei uns sein. Warten wir sein Erscheinen ab. Ich will seinen Ausführungen ungern vorgreifen.
5: In der nun wieder eintretenden, äußerst bedrückenden Stille streifte Orrins Blick den Spruch, der über dem Kaminsims zu lesen stand.
3: Die sündige Seele verwirkt ihr Recht zu leben. Wie passend. Warum Mrs. Rutledge sich den Spruch nicht gleich auch auf die Stirn tätowieren ließ, wird wohl ein ewiges Rätsel bleiben.
1: Also, mir wird das hier jetzt langsam zu dumm. Ich fürchte, ich kann zu dieser Märchenstunde sowieso nichts beitragen. Danke vielmals, Mrs. Rutledge, dass ich hier meine Zeit verplempern durfte. Ich hätte ja auch heute nur eine Verabredung in Starkfield gehabt, wo es um den Abschluss eines wichtigen Geschäfts gegangen wäre.
2: Bitte setzen Sie sich wieder, Mr. Brand. Ich versichere Ihnen, die Unterredung wird nicht lange dauern.
1: Nein, danke. Für mich ist sie jetzt schon beendet. Ich denke, das, was Sie offenbar mit uns besprechen wollten, fällt sowieso eher in den Bereich, den unser emsiger Diakon hier abdeckt.
2: Ich wünsche, dass Sie bleiben. Bitte, Mr. Brand. Nehmen Sie wieder Platz.
1: Na schön. Nach Starkfield schaffe ich es im Hellen vermutlich eh nicht mehr.

0: Kennen Sie die alte Hütte unten an Lamers Weiher?
1: Was hat denn bitte jetzt die Hütte mit der ominösen Sache um Ihren verhexten Mann zu tun?
0: Dort treffen Sie sich.
2: Sie? Wer bitte, Mrs. Rutledge?
0: Mein Mann. Und Sie.
1: Und wen meinen Sie bitte schön mit Sie?
0: Ihre Tochter, Mr. Brandt.
1: Meine Tochter? Das ist eine verdammte Lüge! Was zur Hölle sollte denn meine Vanessa mit ihrem Mann zu schaffen haben?
0: Nicht Vanessa. Ich spreche von Aura.
2: Was?
1: Aura? Meine Tochter Aura?
0: Ja, ihre Tochter Aura.
2: Aber...
1: Meine tote Tochter?
0: Ja. Sie brauchen deswegen nicht laut zu werden. So hat er es mir erzählt.
2: Ihr Mann?
0: Ja. Mein Mann, Saul Rutledge.
1: Ist das alles?
0: Alles? Ist das nicht genug, um nachzuvollziehen, warum ich Sie alle hergebeten habe? Und warum ich vor allem Sie, Mr. Brandt, dabei haben wollte?
1: Das ist an Geschmacklosigkeit nicht zu überbieten. Und ich werde nicht hier sitzen und mir von
0: Wie
1: Ihnen...
0: Wie lange ist es her, seit Sie meinen Mann das letzte Mal gesehen haben, Sie alle?
2: Ich habe ihn schon ein gutes Jahr nicht mehr gesehen, denke ich.
3: Mhm. Ja, und ich sah ihn einmal kurz im vergangenen Herbst. Er hatte etwas an der Poststation von Mount Ashmore zu erledigen. Ich habe aber nur ganz kurz mit ihm gesprochen.
0: Und welchen Eindruck machte er damals auf Sie, Diakon?
3: Nun, er sah nicht besonders gut aus, wenn ich mich recht erinnere.
0: Und Sie, Mr. Brandt? Wann haben Sie meinen Mann das letzte Mal gesehen?
1: Also mir wird das Ganze hier jetzt wirklich zu dumm.
2: Brandt!
1: Verdammt, was soll das alles?
3: Es scheint sehr wichtig zu sein. Bitte, Mr. Brandt, beantworten Sie Mrs. Rutledges Frage.
1: Ich habe ihn ewig nicht gesehen. Na und?
0: In wenigen Augenblicken werden Sie mit Ihren eigenen Augen sehen, was aus ihm geworden ist. Werden aus seinem eigenen Mund hören, was geschehen ist und dann hoffentlich anders über die Sache denken.
1: Ach.
0: Deshalb sind Sie hier.
3: Ihr Mann ist informiert, dass wir seinetwegen hierher bestellt wurden?
0: Allerdings ist er das.
2: Und es geschah mit seiner Zustimmung, dass Sie uns hierher baten?
0: Es musste sein. Es musste einfach. So kann es jedenfalls nicht weitergehen.
2: Können Sie uns verraten, wie diese Probleme, von denen Sie sprechen, sich genau äußern? Was lässt Sie glauben, dass...
0: Ich glaube nicht. Ich weiß, dass es so ist.
1: Aha!
2: Und weshalb ist das so? Ich meine, es muss doch einen Grund geben, der Sie so felsenfest davon überzeugt sein lässt, dass es so ist, wie Sie sagen.
0: Weil ich Sie gesehen habe.
3: Ihn und die Tote?
0: Saul Rutledge. Und Aura Brandt. Ja.
1: Das ist eine gottverdammte Lüge! Eine Lüge und nichts weiter!
2: Brandt!
3: Mr. Brandt, bitte, bitte nicht!
0: Sie können noch so laut schreien, Mr. Brandt. Aber das wird die Tatsachen auch nicht ändern, mit denen wir es hier zu tun haben.
1: Tatsachen? Fantastereien sind das! Nichts weiter!
0: Mr. Brandt, ich...
1: Nein! Von Ihnen will ich jetzt gar nichts mehr hören. Sie Wahnsinnige! Lassen Sie mich sofort zu Saul. Er soll mir hier vor ehrenwerten Zeugen ins Gesicht sagen,
0: dass... Mein Mann wird sicher all Ihre Fragen beantworten. Denn sehen Sie, da ist er schon.
1: Oh Gott.
4: Langsam, Mr. Rutledge. Ganz langsam. Niemand hetzt uns. Fuß vor Fuß. So.
3: Saul, bist du das wirklich?
2: Guter Gott.
1: Das kann doch nicht wahr sein.
0: Doch, doch, Mr. Brandt. Sie können es ruhig glauben. Das ist mein Mann. Vielleicht verstehen Sie jetzt, dass ich unser Treffen dringend gemacht habe.
3: Ja, natürlich. Natürlich. Lieber Himmel, armer Saul.
0: Setz meinen Mann hier in den Stuhl.
4: Ja, Mrs. Rutledge. So. Vorsichtig. Ja.
0: Du kannst gehen, Andy.
4: Sehr wohl.
0: Und schließ die Tür.
4: Natürlich.
0: Und, meine Herren? Hat es Ihnen die Sprache verschlagen, dass Saul wie ein lebender Leichnam aussieht? Er ist zum Skelett abgemagert, blutleer und früh gealtert. Wollen Sie jetzt immer noch gehen, Mr. Brand? Bitte? Es steht Ihnen nun frei.
3: Wer würde angesichts eines solchen Anblicks kein Mitleid empfinden, aber...
2: Was ist dir denn nur passiert, Saul?
1: Und was hat es mit dieser dreckigen Lüge auf sich, die deine Frau uns gerade aufgetischt hat?
5: Es ist keine Lüge.
1: Keine Lüge? Hast du durch die Krankheit, die dich offenbar so schwer gezeichnet hat, auch noch deinen Verstand verloren?
0: Mein Mann ist nicht verrückt geworden. Ich sagte Ihnen doch bereits, dass ich Sie ebenfalls zusammen gesehen habe.
2: Ihn und die Tote?
0: Ja.
2: Unten bei der Hütte von Lamers Weiher?
0: Ja, doch.
1: Und wann soll das gewesen sein, wenn ich fragen darf?
0: Vorgestern.
1: Ach, ich weiß wirklich nicht, was ich zu all dem Unsinn, der uns hier aufgetischt wird, noch sagen soll.
3: Vielleicht... sollten wir uns erst einmal vorurteilsfrei Sauls Meinung anhören.
2: Ja, Sie haben recht, Diakon. Das finde ich auch. Ach,
3: Mr. Brand, bitte, nehmen Sie doch wieder Platz.
1: Na schön. Also, wir hören.
3: Deine Frau meint, dass wir euch vielleicht helfen könnten.
5: Ja, das ist ihre feste Überzeugung. Hm? Ich glaube das jedoch nicht.
0: Ich hielt es für eine gute Idee, Sie hierher zu bestellen, um zu besprechen, was getan werden kann, um meinem Mann das Leben zu retten.
2: Dürfen wir ein paar Fragen stellen?
5: Natürlich. Oren, fragt nur.
2: Du weißt, was deine Frau uns eröffnet hat.
5: Ja.
2: Wie kannst du erklären, dass sie dich unten an Lamers Weiher... mit einer Toten gesehen hat?
0: Was gibt es da noch zu erklären? Ich habe sie wirklich gesehen, so wie ich sie jetzt sehe. Reicht das nicht als Erklärung?
1: Nein, tut es nicht. Ganz und gar nicht, Mrs. Rutledge.
3: War es so, wie deine Frau sagt? Stimmt es, dass du dort mit...
5: Ja, es stimmt.
1: Du besitzt wirklich die Frechheit, dich hier vor uns hinzusetzen und uns frech ins Gesicht!
3: Also wirklich, Schluss jetzt, Mr. Brand.
2: Es geht einstweilen nur um die puren Fakten. Vielleicht könnten wir das Ganze etwas weniger emotional behandeln.
1: Verzeihung, aber das fällt mir zugegebenerweise etwas schwer. Immerhin behauptet ihr das ja mit...
3: Dazu wollte ich ja gerade kommen. Die Person, mit der dich deine Frau an der Hütte unten beim Weiher gesehen hat, war...
5: Aura Brand. Ja. Ach.
3: Du weißt, dass Aura tot ist.
5: Ja.
2: Trotzdem bleibst du dabei, dass du...
5: Ich habe sie getroffen.
0: Und ich kann es bezeugen.
3: Ach, ja. Bedenke, was du sagst. Das ist gegen unsere Religion. Aura, das arme Mädchen, starb vor über einem Jahr. Wenn ich mich recht erinnere, warst du sogar bei ihrem Begräbnis.
5: Das war ich.
3: Wie kannst du dann eine solche Behauptung aufstellen?
0: Was bleibt dem anderes übrig?
3: War es vorgestern das erste Mal, dass ihr...
5: Nein.
3: Ja, also wenn das nicht das erste Mal war, wie lange geht das dann schon?
5: Ein gutes Jahr. Es begann in der Woche... nach ihrem Tod.
1: Herr im Himmel, und du willst uns weismachen, dass du seitdem...
0: Sehen Sie ihn sich doch an. Sieht er Ihrer Meinung nach vielleicht aus, als ob er zu Späßen aufgelegt wäre?
1: Oh, also...
3: Verzeihen Sie, Mrs. Rutledge, aber ich denke, es wäre wirklich besser, wenn wir nun ausschließlich Saul sprechen ließen.
1: Ja.
3: Deshalb haben Sie uns ja auch hergebeten, nicht? Ich weiß, Sie meinen es sicher gut, aber...
0: Na schön. Wie Sie meinen, Diakon.
3: Danke. Erzähl uns, wie alles begann, Saul.
5: Silvester war es nur zu gut, wie es begann. Lange bevor ich mit Prudence verheiratet war.
1: Nicht schon wieder diese Geschichte!
5: Wir waren ein Liebespaar und wollten heiraten.
1: Du Verdammter!
6: Mr. Brandt, bitte mäßigen Sie sich. Sonst kommen wir hier ja nie weiter.
5: Aura war noch sehr jung.
1: Allerdings war sie das viel, viel jünger als du. Ja,
5: wie Sie sehen, schmeckte ihrem Vater unsere Beziehung nicht besonders.
1: Oh, das ist aber sehr vorsichtig ausgedrückt.
5: Er schickte Aura deshalb von heute auf morgen weg aus Hamlock County.
1: Das hört sich ja furchtbar an. Dabei war es doch nur zu ihrem Besten. Ich ermöglichte ihr eine Ausbildung als Buchhalterin. Dass sie von dir wegkam und sich dadurch diese unmögliche Beziehung erledigte, war allerdings ein sehr willkommener Nebeneffekt. Das gebe ich zu.
5: Ganze 3 Jahre ließest du sie nicht nach Hause kommen.
1: So lange dauerte die Ausbildung. Und du hast dich doch schnell getröstet, wenn ich mich recht erinnere.
0: Mr. Brandt, ich muss doch sehr bitten.
1: Wenn's doch wahr ist. Als Aura zurückkam, warst du jedenfalls verheiratet. Und zwar mit der da.
5: Das stimmt.
0: Und es ist keine schlechte Ehe, die wir führen.
3: Es tut mir leid, Mrs. Rutledge, aber ich fürchte, die Frage muss leider gestellt werden. Ich hoffe nicht, dass dies Ihre Gefühle verletzen wird.
0: Nein. Bitte, fahren Sie nur fort.
3: Hast du Aura noch einmal gesehen, nachdem sie zurückkehrte nach Hamlock County?
5: Sie meinen lebend?
3: Ja, natürlich.
5: Einmal. Nur ein einziges Mal noch.
1: Was?
5: Keine Sorge, Silvester. Wir waren nicht allein. Es waren viele Menschen um uns. Denn unsere letzte Begegnung fand auf dem Jahrmarkt in Cold Corners statt.
3: Hast du dort mit ihr gesprochen?
5: Ja, aber nur etwa eine Minute.
3: Was hat sie gesagt?
5: Sie sagte...
7: So, du bist also jetzt verheiratet, wie ich höre.
5: Ja, das stimmt. Mit Prudence.
7: Also ist das wirklich wahr?
5: Ja, so ist es.
7: Weißt du, dass ich krank bin?
5: Du? Was hast du?
7: Tuberkulose. Sie brach vor 2 Jahren aus.
5: Wie leid mir das tut, Dora.
7: Es ist lieb von dir, das zu sagen. Ich habe nicht mehr lange. Und ich wollte dich unbedingt noch einmal sehen.
5: Aura, ich...
7: Und weißt du was, Saul? Lieber Saul. Wenn ich tot sein werde, dann komme ich zurück zu dir und werde für immer bei dir sein.
5: Was meinst du damit?
7: Das wirst du dann schon sehen.
3: Was hast du ihr darauf geantwortet?
5: Nichts.
3: Aber was hast du gedacht?
5: Ich hielt ihre Worte natürlich für vollkommenen Unfug, bis...
2: Bis?
5: Bis ich von ihrem Tod hörte und sie mich das erste Mal zur alten, verlassenen Hütte unten am Weiher lockte.
3: Sie lockte dich?
5: Ja. Es war wie ein Zwang, ein unausgesprochener Befehl, dem ich einfach folgen musste. Sie wies mich an, dorthin zu gehen.
3: Ja, und weiter?
5: Das war's. Mehr habe ich nicht zu sagen.
2: Sie lockte dich nur dorthin. Und nichts weiter.
5: Ja, sie wollte mich bei sich haben.
2: Oft?
5: Ja. Sehr oft.
3: Und du hattest nicht die Kraft, dich ihrem Ruf zu widersetzen?
5: Das wäre zwecklos gewesen.
2: Und was habt ihr dort gemacht? In der Hütte?
5: Gemacht? Wir haben nichts gemacht.
2: Gar nichts?
5: Ich glaube, sie wollte einfach nur bei mir sein. Sie wirkte immer so traurig. Meine Gegenwart schien ihr wieder Kraft zu geben.
3: Unsere Religion warnt ausdrücklich und aus gutem Grund vor dem Umgang mit Geistern. Das weißt du, Saul.
6: Es sind gefährliche Kräfte, mit denen du dich da eingelassen hast. Sehr gefährliche Kräfte. Hast du versucht zu beten?
5: Nein, habe ich nicht.
6: Würdest du jetzt gern mit uns beten?
5: Wenn ihr beten möchtet, bin ich einverstanden.
0: Gebete werden hier nicht helfen. Ich habe sie hierher bestellt, Diakon, weil ich hoffte, dass sie sich noch an den letzten ähnlichen Fall in der Gemeinde erinnern. Gute 30 Jahre ist es her, aber man spricht heute immer noch davon.
6: Bitte.
0: Hat Beten damals Lefferts Nash geholfen? Ich denke nicht. Ich selbst war damals noch ein kleines Mädchen. Aber ich hörte in späteren Jahren an dunklen Winterabenden meine Familie oft am Kaminfeuer von den Vorfällen sprechen.
2: Oh, die Geschichte von Lefferts Nash und Hannah Corey. Ja, davon habe ich auch gehört.

0: Nein! Geh weg, Hedda! Lass mich! Du bist tot! Lass mir meinen Frieden!
1: Ich mag tot sein, aber wenn du mir von deinem Blut gibst, dann werde ich vielleicht wieder leben.
0: Nein! Nein!
2: Das ist lange her, Mrs. Rutledge. Damals war ich noch sehr jung und unerfahren in meinem Amt.
3: Das finde ich nicht. Sie und die anderen mutigen Männer haben damals das einzig Richtige getan.
2: Bitte erinnern Sie mich nicht daran. Das ist nichts, worauf ich besonders stolz wäre.
3: Sie gruben Hannah Corys Leichnam aus und rammten ihr einen Pfahl durchs Herz.
2: Ja, ja, ja, das stimmt.
3: Und genau das war es, was Lefferts kuriert hat. Ein Pfahl und keine Gebete.
4: Wollen Sie damit etwa andeuten, dass meine Tochter
3: ein Vampir ist? Ja. Leidet nicht mein Mann genau dieselben Qualen, die Lefferts Nash litt?
4: Also ich...
3: Der Diakon hier weiß, dass es so ist. Auch wenn er das jetzt vielleicht nicht zugeben wird.
2: Wir sprechen hier über verbotene Dinge. Es mag ja sein, dass Ihr Mann sich von einer Toten verfolgt fühlt, aber welchen Beweis haben wir, dass es wirklich die Erscheinung des armen Mädchens ist?
3: Beweis? Wie viele Beweise brauchen Sie denn noch? Aura Brand hat ihm auf dem Jahrmarkt doch versprochen, dass sie wiederkehren wird. Mein Mann haben sie gehört und ich habe die beiden zusammen gesehen. Sind das nicht Beweise genug? Wenn Sie nicht dieser Meinung sind, dann bitte sehen Sie ihn sich doch an. Ist er noch nicht einmal 40 Jahre alt? Sieht er danach aus?
2: Nein. Sie haben recht.
5: Du siehst gut und gerne doppelt so alt aus, Saul.
6: Ja. Ich weiß, Oren.
3: Ein Pfahl in die Brust. Das ist das einzige Mittel, was hier helfen kann. So hat man es früher gemacht und damit stets Erfolg gehabt. Der Diakon weiß es.
2: Aber ich weiß auch, dass unsere Religion es verbietet, die Ruhe der Toten zu stören.
3: Ist es nicht auch gegen unsere Religion, tatenlos zuzusehen, wie jemand durch finstere Mächte so elend umkommt wie mein Mann hier? In der Bibel heißt es, du darfst einer Hexe nicht erlauben zu leben. Das steht im Buch Exodus. Ich fordere Sie alle auf, handeln Sie danach. Machen Sie dem Wahnsinn ein Ende. Retten Sie das Leben meines Mannes. Er hat nicht mehr viel Zeit. Aura Brand ist bereits weit vorangeschritten mit ihrem Hexenwerk.
7: Orion Bothworth blickte von einem der Anwesenden zu dem anderen. Er war der Jüngste in der Runde und weit mehr mit der modernen Welt jenseits von Hemlock County in Kontakt gekommen als jeder andere von ihnen. Gleichwohl war auch er hier in der ländlichen Abgeschiedenheit aufgewachsen und kannte daher die verdüsternde Wirkung der strengen Winter auf die menschliche Psyche nur zu gut. Seit dem frühen Tod seiner Eltern führte er ihre Farm allein. Seine Schwester Loretta lebte mit ihm zusammen und versorgte, da er nicht verheiratet war, gewissenhaft den gemeinsamen Haushalt.
3: Du darfst eine Hexe nicht erlauben zu leben. Wahnsinn! Hexenwerk! Vampire! Hexenwerk! Einen Pfahl durch das Herz!
7: Mrs. Rutledges Worte rüttelten in Orions Seele plötzlich ein lange vergessen geglaubtes Erlebnis aus der Kindheit auf.
5: Zweimal im Jahr zog unsere Mutter, meine Schwester Loretta und mich besonders schön an und ging mit uns zu einem weit außerhalb liegenden Farmhaus an der Grenze zum Besitz von Sylvester Brand. Dort lebte Mutters unverheiratete Tante Cressidora Cheney, die, um es vorsichtig auszudrücken, geistig nicht ganz gesund war.
8: Ja, ja, ja.
5: Das hatte Mutter uns Kindern natürlich nicht gesagt. Für uns war die zartgliedrige, weißhaarige Dame mit den trüben Augen und dem leeren Blick nichts weiter als eine nette alte Tante.
9: Was bringst du mir denn da für zwei entzückende Schätze, Lucille?
10: Meine Kinder, Tante Cressy.
9: Na, sowas. Komm mal her. Bist du der kleine Orin?
11: Ja, Tante Cressy.
9: Du siehst ja schon heute aus wie ein richtiger Kavalier.
11: Dankeschön.
9: Und die kleine Loretta? Nein, was für eine Augenweide.
12: Danke sehr.
9: Als ich in eurem Alter war, da war ich auch noch glücklich. Wie lange das her ist. Der unbeschwerte Zauber der Jugend. Wie schnell er doch verfliegt. Warum muss alles Schöne nur so vergänglich sein? Wisst ihr es vielleicht?
5: Auf dem Rückweg von einem dieser merkwürdigen Besuche begannen Loretta und ich erstmals Fragen zu stellen.
12: Warum kommt Tante Cressy nie uns besuchen, Ma?
10: Ach, das geht nicht. Dazu ist sie viel zu krank, weißt du?
11: Aber sie liegt doch gar nicht im Bett.
10: Das stimmt. Tante Cressy Dora leidet auch nicht unter einer Krankheit, die einen dazu zwingt, das Bett zu hüten.
11: Was hat sie denn?
10: Sie ist oft traurig, wisst ihr.
12: Und deshalb muss sie immer in ihrem Haus bleiben und wird von der grässlichen Pflegerin betreut?
10: Genau. Tante Cressy will nicht, dass andere Leute traurig werden. Es geht ihr viel besser, wenn sie allein ist.
12: Hast du die Gitter an ihrem Fenster gesehen, Orin?
11: Ja, wie bei einem Kanarienvogel.
10: Mhm. Die Gitter sind leider nötig. Manchmal... Na, manchmal geht es ihr einfach nicht so gut.
12: Ob sie sich vielleicht freuen würde, wenn wir ihr das nächste Mal einen Kanarienvogel mitbringen?
11: Womöglich hat der sie ja etwas auf.
10: Das ist eine gute Idee von euch. Das sollten wir tun.
5: Und so trug ich voller Stolz, abwechselnd mit meiner Schwester, bei unserem nächsten Besuch in dem abgelegenen Haus, das sonst nie jemand außer der Pflegerin und uns betrat, einen Holzvogelkäfig mit einem Kanarienvogel darin.
11: Wie schön er singt, hört nur.
10: Ja, wirklich.
12: Sicher wird er Tante Cressy aufheitern.
11: Hoffentlich.
5: Aber dieser Tag war einer der schlechteren, was den bedenklichen geistigen Zustand betraf, in dem Tante Cressy Dora sich befand.
10: Tante Cressy? Ganz ruhig. Wir sind es nur. Ich habe auch Orin und Loretta mitgebracht. Du hast die beiden doch so in dein Herz geschlossen.
9: Orin?
11: Mhm.
9: Ja, natürlich. Und die kleine Loretta. Was habt ihr denn da?
12: Für dich.
9: Oh.
10: Sieh nur, Tante, der hübsche Kanarienvogel. Eine Idee der Kinder.
12: Wie aufgeregt er hin und her flattert. Ich glaube, er freut sich, dich kennenzulernen.
9: Ja? Meint ihr?
12: Mhm.
5: Das emotionslose, eingefallene, bleiche Gesicht der Greisin bekam einen Ausdruck, wie ich ihn noch nie zuvor gesehen hatte. Ihre von vielen kleinen roten Äderchen durchzogenen Augen begannen binnen Sekunden zu funkeln.
9: Ihr ist für mich?
12: Ja, für dich ganz allein, Tante Cressy. Freust du dich?
5: Ihre kalkweiße Hand, die nichts weiter als mit dünner, pergamentartiger Haut überzogene Knochen war, griff gierig nach dem Käfig. Sie stellte ihn sich mit einer langsamen und überlegten Bewegung auf den Schoß.
9: Und wie ich mich freue. Der hübsche kleine Piepmatz. Na, mein Kleiner. Hat man dich auch in ein vergittertes Gefängnis gesperrt wie mich? Erstaunlich, dass du noch Lust verspürst zu singen. Ich singe schon lange nicht mehr. Was für ein hübsches Geschenk für jemanden, der in einer Gitterzelle lebendig begraben ist.
10: Tante, du verstehst das falsch.
9: Ja, ihr Teufel!
13: boshafte Teufel! Das seid ihr alle!
12: Was macht sie denn? Will die etwa dem armen Vogel etwas zuleide tun?
3: Seht nicht hin, Kinder. Augen zu.
13: So, der piept nicht mehr.
12: Ma!
13: Da habt ihr ihn wieder, ihr Teufel. Er ist von seinen Qualen erlöst.
3: Komm, Kinder, schnell. Schnell, fort von hier. Fort.
12: Warum hat sie das gemacht? Warum hat sie das nur gemacht? Der arme Vogel.
13: Und überlegt euch schon mal, wann es endlich soweit ist und ihr die arme alte Tante Dora von ihren Qualen erlösen wollt.
10: Ihr dürft niemandem von diesem Vorfall erzählen, Kinder. Hört ihr? Wenn die Leute erfahren, dass Tante Cressy wahnsinnig ist, dann wird man sie abholen und in die Anstalt für Geisteskranke in Starkfield stecken. Diese Schmach würden euer Vater und ich nicht überleben. Versprecht, dass ihr nie, nie jemandem etwas davon erzählen werdet. Versprecht es.
12: Wir versprechen es.
5: Ich erzählte nie jemandem etwas von dem Vorfall. Aber seitdem verfolgt mich in meinen Träumen stets ein grinsendes altes Weib, das einen Kanarienvogel in seinen Knochenhänden zerquetscht und gierig sein Blut trinkt.
13: Arin, kleiner Arin, schau her, piep, piep, piep. Sieh her, Arin, was Tante Cressy macht.

0: Wo hört der Wahnsinn auf? Und wo fangen Besessenheit und Vampirismus an? Und hatten nicht all die älteren Leute vielleicht doch recht, die immer wieder an kalten Winterabenden am Kamin zum Schluss einer eigenartigen Geschichte wisperten: Es gibt solche Dinge, glaubt mir, es gibt sie.
1: Und noch etwas anderes kam ihm in den Sinn.
0: Hieß nicht die letzte Frau, die

0: dass sie ihren Verstand verloren hätte. Seitdem ist Brand noch etwas eigenbrötlerischer und seltsamer. Der frühe Tod seiner Erstgeborenen machte es nicht besser. Man erzählt sich, dass er oft in der Abenddämmerung zum Friedhof von Cold Corners hinausspaziert und dann lange unbeweglich am Grab der Ehefrau und der Tochter steht. Man hat nie gesehen, dass er Blumen dabei gehabt hätte. Gleiches gilt für seine Tochter Vanny. Sie ist ohnehin viel zu wild und ichbezogen, um ein Gefühl der Trauer um die toten Familienmitglieder zu zeigen.
1: Es steht im Buch Exodus. Du darfst einer Hexe nicht erlauben zu leben. Hat denn keiner von euch Kerlen genug Mumm in den Knochen, um jetzt das einzig Richtige zu veranlassen?
2: Wie gesagt, das ist keine Frage von Mut, Mrs. Rutledge. Wir brauchen erst einen unumstößlichen Beweis, dass...
0: Genau.
3: Moment mal! Sie würden allen Ernstes in Erwägung ziehen, meinem toten Mädchen das anzutun, was diese Wahnsinnige da fordert?
2: Wenn Ora tatsächlich keine Ruhe findet, dann ist es vermutlich das Einzige, was uns übrig bleibt, Mr. Brand.
3: Und wie wollen Sie das gesichert feststellen?
0: Auf die gleiche Weise, wie Mrs. Rutledge sich Klarheit verschafft hat.
3: Wir sollen uns bei der Hütte auf die Lauer legen?
0: Ja.
2: Es muss wohl sein. Wenn das arme Mädchen dort tatsächlich erscheint. Ihr Kind, Mr. Brand. Sollten Sie dann nicht der Erste sein, der sich wünscht, dass Ihr ewiger Friede zuteil wird? Wir alle wissen doch, dass es solche Fälle gibt und schon immer gegeben hat. Das kann niemand von uns leugnen. Mrs. Rutledge hat klug und umsichtig gehandelt. Womöglich eröffnet sich uns dadurch die Gelegenheit, das Ganze ohne großes Aufsehen zu erregen, unter uns zu regeln.
1: Sie können mir glauben, ich habe Sie wirklich gesehen, Mr. Brand.
3: Also schön. Wenn meine Tochter dich, wie du behauptest, das nächste Mal zur alten Hütte am Weiher lockt, dann wirst du nicht alleine dorthin gehen, Saul.
0: Das ist doch ein Wort.
2: Wann ruft sie dich gewöhnlich?
4: Wir treffen uns immer in der Dämmerung. Ich denke, morgen wird es wieder soweit sein.
3: Dann bin ich da. Aber jetzt werde ich endlich gehen.
1: Danke, Mr. Brand.
3: Ja, schon gut.
2: Ich denke, ich darf auch für dich sprechen, Orin.
0: Natürlich.
2: Wir werden morgen auch da sein.
4: Danke.
1: Vielen Dank.
5: Als Orin und der Diakon ebenfalls zu ihren Schlitten gingen, sprach keiner der beiden ein Wort. Der viele Schnee erstickte auch jedes andere Geräusch auf dem Hof. Sylvester Brand war bereits abfahrbereit.
3: Kann ich morgen am Weiher mit euch rechnen? Ich brauche Zeugen.
2: Wir werden da sein, Mr. Brand.
0: Ganz gewiss werden wir das.
3: Eya! Hey! Lauf! Lauf!
0: Was denken Sie über die ganze Sache, Diakon?
2: Ehrlich gesagt weiß ich das noch nicht genau. Der Mann, ich meine Saul Rutledge, ist sehr krank. Irgendetwas setzt ihm heftig zu. Ich habe noch nie jemanden gesehen, der binnen so kurzer Zeit derartig gealtert wäre.
0: Er ist geradezu verwelkt.
2: Ja.
0: Scheint eine Art von Fieber zu sein. Haben Sie seine glasigen Augen gesehen?
2: Über die Art der Erkrankung werden wir wohl erst morgen bei Sonnenuntergang Klarheit haben, Orin.
0: Vermutlich haben Sie recht.
2: Verdammt!
0: Was ist?
2: Doch, mein Pferd, sieh nur hier. Es hat ein Hufeisen verloren.
0: Was für ein Pech.
2: Ob du mich vielleicht...
0: Natürlich. Ich fahre Sie gerne nach Hause. Springen Sie in meinen Schlitten.
2: Ja, danke. Das ist nett von dir. Ich sage nur schnell Andy Pond Bescheid, dass er mein Pferd in den Stall bringt.
0: Ist gut.

0: So, da bin ich. Es kann losgehen.
1: Hey, ja. Hey! Lauf! Lauf! Ich glaube, Sie sollten sich besser festhalten.
0: Ja, du hast recht. Oh.
1: Gut, dass es endlich aufgehört hat zu schneien.
0: Ja,

0: Was für ein schöner Sonnenuntergang, nicht? Mhm.
1: Eigentlich bin ich ganz froh, dass Ihr Pferd sein Hufeisen verloren hat.
0: So? Warum?
1: Dadurch führt mich der Nachhauseweg nun am Ufer von Lamers Weiher vorbei.
0: Oh, ich verstehe.
1: Sagen Sie nicht, dass Sie nicht auch neugierig wären, schon heute Abend den Platz der geheimen Treffen von Saul und Aura Brand in Augenschein zu nehmen.
0: Ja, also...
1: Machen wir dort einfach kurz Halt. Lauf! Lauf!
2: Es entspann sich keine Unterhaltung auf dem Weg. Jeder der beiden hing seinen eigenen Gedanken nach, als sie durch die Eiseskälte der Winterlandschaft fuhren.
1: Ist das die Hütte? Da drüben?
0: Ja, das ist sie. Ein verschrobener Einsiedler hat sie vor Jahrzehnten dort errichtet. Seit er starb, haben sporadisch immer wieder Landstreicher dort Unterschlupf gesucht.
1: Der Weiher sieht wunderschön aus. So gefroren und eingeschneit.
0: Stimmt.
1: Ja, sehen Sie. Der Abendstern zeigt sich schon am Firmament.
0: Ach, schön. Wie hell er leuchtet. Kein Wölkchen ist mehr am Himmel. Wer hätte das gedacht, was?
1: Es wird nicht mehr lange dauern, dann ist es dunkel. Oh, oh. Steh. Bleib stehen. So ist es brav. Guter Junge. Da wären wir, Diakon.
0: Dann wollen wir wohl auch aussteigen, nicht?
1: Ja, unbedingt. Ja. Nehmen Sie meine Hand.
0: Oh, danke. Wie nett von dir, Orin. Gerne. So. Geschafft. Danke.
1: Wie seltsam. Unzählige Male bin ich hier schon achtlos vorbeigefahren. Nicht im Traum hätte ich gedacht, dass dieser Ort ein düsteres Geheimnis birgt.
0: Tja, mancher Ort scheint erst recht harmlos und birgt dennoch...
1: Sehen Sie.
0: Guter Gott. Fußspuren.
1: Abdrücke kleiner, nackter Füße im frischen Schnee.
0: Nicht zu fassen. Ob dies die Tote hinterlassen hat?
1: Ich kann mir kaum vorstellen, dass eine lebende Frau bei diesen Temperaturen mit nackten Füßen so weit abseits der Stadt spazieren geht.
0: Ja.
1: Und dann noch um diese Uhrzeit.
0: Und womöglich stehen wir jetzt gerade vor dem Beweis, den wir sehen wollten.
1: Tja.
0: Was war das?
1: Kommen Sie. Hört sich an, als ob... Ja. Sylvester Brands Schlitten.
0: Die Straße, die am Weiher entlang führt, ist nicht gerade der nächste Weg für ihn nach Hause.
1: Ihn wird die Neugier hierher getrieben haben, genau wie uns.
0: Ob er auch die Fußspuren gesehen hat?
1: Das können wir ihn gleich fragen. Da vorne geht er.
0: Er scheint uns noch nicht bemerkt zu haben.
1: Brand!
3: Ich musste hierher kommen. Ich musste einfach...
0: Ja, schon gut, wir verstehen. Sie wollten den Ort selbst in Augenschein nehmen und dem...
3: Ja. Aber womöglich ist es wirklich besser, dass Sie dabei sind.
0: Ja.
3: Haben Sie sie gesehen?
1: Aura?
3: Nein. Diese Abdrücke kleiner, nackter Füße.
1: Ja, haben wir.
0: Sie führen zur Hütte.
3: Gott, wenn es wahr ist... Ich weiß nicht, ob ich das ertragen könnte.
1: Wir müssen ja nicht...
3: Doch, wir müssen. Deshalb sind wir hierher gekommen. Ich und Sie beide auch.
1: Ja.
3: Es ist jetzt nicht der rechte Moment, feige den Schwanz einzuziehen. Kommen Sie.
0: Da sind Sie wieder, die Fußabdrücke der Toten.
3: Fußabdrücke der Toten. Ich muss es jetzt wissen.
0: Halt. Bitte bleiben Sie stehen, Mr. Brand. Lassen Sie uns doch einen Moment innehalten. Sind Sie sich wirklich sicher, dass Sie das tun wollen?
3: Ich muss mir Klarheit verschaffen. Keine Nacht könnte ich mehr ruhig schlafen, wenn ich es nicht tun würde.
1: Aber es besteht doch auch die Möglichkeit, dass die Fußabdrücke eine natürliche Ursache haben. Sie müssen nicht zwangsläufig von Aura stammen.
0: Genau.
1: Natürlich denken wir, nach dem, was die Rutledges uns erzählt haben, nur in diese Richtung, aber seien wir mal ehrlich. Warum sollten Geister oder Vampire Fußabdrücke hinterlassen?
0: Ja, danke, Orin, für deinen Einwand. Wir sollten uns hüten, unsere Überlegungen nur in eine Richtung zu lenken.
3: Ich glaube, was ich sehe. Und ich schwöre Ihnen, kein menschliches Wesen, nicht einmal Aura, die zum Zeitpunkt ihres Todes so leicht wie eine Feder war, könnte so zarte Abdrücke im frischen Schnee hinterlassen. Ich will jetzt verdammt noch mal sehen, wer oder was in dieser gottverfluchten Hütte ist. Wenn Sie zu feige sind...
0: Nein, nein, wir lassen Sie jetzt bestimmt nicht im Stich.
1: Also, gehen wir weiter.
3: Ja.
0: Ach, vermutlich gibt es heute sowieso dort drin nichts zu sehen. Thor sagte ja, dass er erst morgen wieder erscheinen würde.
3: Unfug! Es ist doch eindeutig kurz vor uns jemand hier hineingegangen.
0: Ja, aber...
3: Ruhig jetzt! Ich öffne die Tür.
4: Oh, eine Frau.
5: Der Herr stehe uns bei.
3: Mein Kind? Aura? Eine weiße Gestalt. Da, im hintersten Winkel.
1: Verdammt, Diakon, halten Sie doch die Tür offen. Nach all dem blendenden Weiß da draußen kann man hier drin in der Dunkelheit jetzt kaum die eigene Hand erkennen.
0: Ja.
1: Es flimmert alles vor den Augen.
0: Ja.
3: Aura!
0: Oh, Brand, nicht! Oh, gut.
1: Der Waffe! Sind Sie verrückt geworden?
3: Ruhe in Frieden, geliebtes Kind.
0: Als der Schuss aufblitzte, sah ich sie auch. Eine Frau in einem weißen Totenhemd, dunkelhaarig, blass. Es ist wahr, sie geht hier um.
3: Aura, mein armes Kind.
1: Und Sie schießen auf sie?
3: Sie soll ihren Frieden haben. Ich als ihr Vater kann nicht dulden, dass sie... Mein armes Kind. Sie sollen sie nicht ausgraben und ihren zarten Körper schänden. Wenn es damit jetzt gut ist, dann habe ich mein Ziel erreicht.
1: Wir müssen ihn von hier wegbringen. Helfen Sie mir, Diakon. Er bricht uns sonst noch vollständig zusammen. Wir müssen ihn stützen.
0: Ja, doch.
1: Rasch zu seinem Schlitten. Sie fahren meinen zurück in die Stadt.
0: Gut, ja, gut.
1: Das alles ging wohl über seine Kräfte.
0: Armer Kerl.
2: Am nächsten Tag kam Orion Bothwurst zum Mittagessen schweißnass vom Holzhacken, womit er den ganzen Vormittag verbracht hatte. Sein fiebriges Aussehen beunruhigte seine Schwester Loretta.
6: Noch mehr Kartoffeln, Orin?
1: Was? Entschuldige.
6: Ob du noch mehr Kartoffeln möchtest?
1: Oh, nein, danke. Ich bin satt.
6: Was ist denn heute bloß los mit dir? Du scheinst gar nicht ganz bei dir zu sein.
1: Es ist wirklich alles in Ordnung. Ich hatte einen schweren Vormittag.
6: Hoffentlich brütest du nichts aus.
1: Keine Sorge. Ich werde bestimmt nicht krank.
6: Das geht manchmal schneller, als man denkt. Besonders in solch einem Winter.
1: Ja.
6: Du hast mir noch gar nicht erzählt, was Prudence Rutledge eigentlich gestern Nachmittag von dir wollte.
1: Ach, nichts Besonderes. Saul Rutledge geht es nicht sehr gut. Sie wollte daher einen Rat von mir, die nächste Aussaat betreffend.
6: Was hat er denn?
1: Tja, das weiß man noch nicht so genau. Sieht jedenfalls aus wie der Tod, der Arme. Blutarmut, schätze ich.
6: Wird er sterben?
1: Schon möglich. Wenn die Mittel zu seiner Rettung versagen, dürfte er nicht mehr viel Zeit haben.
6: Arme Prudence.
1: Sie schien sehr gefasst.
6: Es hätte mich auch gewundert, wenn du etwas anderes gesagt hättest. Das wäre nämlich das erste Mal, dass diese eiskalte Frau Gefühle zeigen würde. Hast du schon das Neueste von den Brands gehört?
1: Nein. Was denn?
6: Vanessa Brand liegt mit einer schweren Lungenentzündung da nieder.
1: So plötzlich?
6: Ja, ich war auch überrascht. Gestern hörte man noch nichts davon und jetzt?
1: Ich habe Sylvester Brand doch gestern noch gesehen.
6: Und?
1: Er war mürrisch und wortkarg wie immer. Dass es Vanny schlecht geht, davon hat er nichts gesagt.
6: Seltsam. Ich hörte, dass der Diakon heute früh schon einen Hausbesuch gemacht hat. Mit Vannys Tod ist somit wohl ernsthaft zu rechnen. Das wird ihren Vater sicher umbringen. Dann ist er ganz alleine.
1: Vanny Brand. So plötzlich.
6: Du mochtest sie doch nie.
1: Ich habe sie ewig nicht gesehen. Damals war sie noch ein Kind. Es ging mir auf die Nerven, dass sie ständig zu streichen aufgelegt und Erwachsenen gegenüber so keck war.
6: Es war erstaunlich, wie ähnlich sie zuletzt ihrer Schwester sah.
1: Aura?
6: Ja. Fast hätte man meinen können, die beiden wären Zwillinge gewesen. Was hast du denn?
1: Ich muss sofort... erzähle ich dir später.
6: Ach, aber es gibt auch noch Nachtisch. Ich habe extra deinen Lieblingspudding gemacht, Orin.
1: Später.
6: Ach, es macht manchmal wirklich keinen Spaß für dich zu kochen, Bruderherz.
2: Aber weder Sylvester Brand noch der Diakon waren für Orin Bothworth in den nächsten Tagen zu sprechen, wie sehr er sich auch bemühte. Der Diener der Brands teilte Orin lediglich mit, dass Miss Vanessa gestorben sei und sein Herr daher niemanden empfangen würde. 3 Tage später war die Beerdigung. Es hatte in der Nacht zuvor endlich aufgehört zu schneien. Aus Mitgefühl für den schicksalsgebeutelten Vater versammelte sich beinahe die ganze Gemeinde auf dem Friedhof. Vanny Brands früher Tod wurde allgemein als große Tragödie empfunden. Man setzte sie neben der Mutter und der Schwester bei. Diakon Hibben hielt die Grabrede. Als sich die Menge nach der Zeremonie in alle Richtungen verstreut hatte, blieben nur Sylvester Brand, der Diakon, Orin Bothworth und Prudence Rutledge noch am offenen Grab stehen.
0: Der Herr hat es gegeben. Und der Herr hat es genommen.
7: Geheiligt sei der Name des Herrn. Amen.
6: Amen.
1: Ja, ist das wirklich so? Hat der Herr ihr Leben genommen?
0: Orin?
7: Was wollen Sie damit andeuten, Bosworth?
1: Ich möchte nur wissen, ob Vanny wirklich an einer Lungenentzündung starb.
0: Orin! Nicht jetzt, nicht hier!
1: Ich muss sagen, Ihr plötzlicher Tod hat mich überrascht.
7: Schämen Sie sich!
0: Orin, wirklich, lass gut sein!
1: Wenn hier alles mit rechten Dingen zugegangen ist, dann will ich es gerne. Sollte Vanny jedoch eher an einem Schuss gestorben sein, dann...
7: Sie verdammter Hurensohn!
0: Mr. Brand, nicht! Nicht hier, bitte! Es ist ein geweihter Ort.
7: Wie kann er es wagen?
0: Schluss jetzt! Kein Wort mehr! Es ist nicht der rechte Ort und die rechte Zeit. Du solltest vergessen, was gewesen ist, und nie wieder davon sprechen. Wir alle sollten das tun.
7: Und wenn nicht, dann schwöre ich Ihnen das.
0: Lassen Sie es ebenfalls gut sein, Mr. Brand. Ich denke, er hat verstanden. Kommen Sie, ich bringe Sie nach Hause.
7: Welches Zuhause? Ich habe keines mehr. Es ist ein leeres Gebäude. Alle, die ich geliebt habe, sind tot.
0: Kommen Sie, Mrs. Rutledge.
8: Diakon.
0: Kommen Sie. Ich stütze Sie, Mr. Brand. Sie dürfen sich wirklich nicht immer so aufregen.
7: Alles tot. Tot.
1: Wie geht es Ihrem Mann?
8: Besser.
1: Das freut mich zu hören.
8: Er wird in Zukunft wieder ruhig schlafen können. Und Sie auch.
1: Sie sprechen von Aura?
8: Ja. Denn nun ist sie nicht mehr so allein. Da unten in der kalten Erde.
1: Hat man, als das Grab für Vanny ausgehoben wurde, den Leichnam ihrer Schwester denn der von Ihnen vorgeschlagenen Prozedur unterzogen?
8: Ich weiß es nicht. Will es auch nicht wissen. Für mich zählt nur, dass der Fluch offenbar nun von meinem Mann genommen wurde.
1: Und wenn nicht Aura es war, die ihn verhext hat, sondern vielmehr Vanny sich einen Spaß erlaubt hat, der sie in letzter Konsequenz das Leben gekostet hat? Aber was hat, wenn es es so gewesen sein sollte, dann den schlechten Gesundheitszustand ihres Mannes bewirkt. Wie konnte sie ihn immer wieder zur Hütte locken?
8: Ich kann verstehen, dass Sie sich diese Fragen stellen, Mr. Bosworth. Aber ich weiß beim besten Willen keine Antworten darauf. Wir müssen uns, ob es uns gefällt oder nicht, damit abfinden, dass es auf manche noch so brennende Fragen womöglich nie Antworten geben wird. Es hörte sich gerade jedenfalls nicht so an, als ob der Diakon und Mr. Brand gewillt wären, Ihnen jemals darüber Auskunft zu geben. Belassen wir es doch einfach dabei.
1: Aber
8: Mr. Brand hat viel Leid ertragen müssen. Ersparen wir ihm weiteres, indem wir Stillschweigen bewahren über das, was sich zugetragen hat. So oder so.
1: Vielleicht haben Sie recht.
8: Kommen Sie. Gehen wir noch ein Stück zusammen.
1: Andy Pond hat Sie hergefahren?
8: Ja, mit dem Schlitten. Ich muss sagen, ich habe die Fahrt genossen. Als wir in die Hauptstraße einbogen, wurde mir erst bewusst, wie lange ich nicht mehr hier in Hemlock County gewesen bin. Das wird sich in Zukunft ändern. Das einsame Leben ist ungesund. Man wird Saul und mich wieder öfter hier sehen.
1: Eine gute Entscheidung.
8: Ja, ganz bestimmt. Ich werde jetzt in aller Ruhe noch ein paar Besuche machen. Und vielleicht sogar in Hiram Pringles Gemischtwarenladen eine hübsche Dose Seife kaufen.
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0: Mein Name ist Giovanni Guasconti und dies ist meine Geschichte. Ich kam vor einigen Jahren aus Süditalien nach Padua, um dort zu studieren. Da goldene Dukaten zum damaligen Zeitpunkt nur eher spärlich in meiner Tasche klimperten, bezog ich erst einmal ein preiswertes, hochgelegenes und wie sich herausstellte, ziemlich düsteres Zimmer in einem alten, heruntergekommenen Haus, das aber offenbar vor langer Zeit mal ein Adelspalast gewesen war. Über dem Portal sah ich bei meinem ersten Besuch jedenfalls ein mit dem Staub und Dreck der Jahrhunderte überzogenes Wappenschild einer bereits lange erloschenen Familie. Es war das erste Mal, dass ich der heimatlichen Vertrautheit entrissen und nun auf mich ganz allein gestellt war. Meine Vermieterin hieß Lisabetta. Sie empfing mich sehr freundlich. Trotzdem wurde es mir recht unbehaglich zumute, angesichts des trostlosen, nur unzureichend möblierten Raums, den ich gerade gemietet hatte.
1: Bei der heiligen Jungfrau, so ein schweres Seufzen, Signore Guasconti.
0: Entschuldigen Sie, ich habe nur gerade gemerkt, dass es mir vermutlich schwerer fallen wird, als ich zunächst dachte, mich an meine neue Lebenssituation zu gewöhnen.
1: Sowas? Dabei versuche ich es einem hübschen jungen Mann, wie Sie einer sind, doch nun wirklich so schön wie möglich hier zu machen.
0: Das weiß ich auch zu schätzen, aber nun ja.
1: Finden Sie das Zimmer etwas zu düster?
0: Was heißt finden? Es ist sehr düster. Das schummrige Licht drückt mir ehrlich gesagt jetzt schon gewaltig aufs Gemüt.
1: Oh, da weiß ich Abhilfe. Stecken Sie Ihren Kopf gleich mal zum Fenster raus. Es gibt auch einen schmalen Balkon. Draußen können Sie ebenso hellstrahlenden Sonnenschein genießen wie in Ihrer Heimat Neapel. Nun gehen Sie schon, worauf warten Sie? Treten Sie auf den kleinen Balkon hinaus. Ich versichere Ihnen, Ihre trübe Stimmung wird dann wie weggeblasen sein.
0: Also schön. Ein Versuch ist es wohl wert.
1: Na?
0: Oh, was sowas?
1: Habe ich es nicht gesagt.
0: Ich hätte überraschter nicht sein können über das, was ich vor mir sah. Hinter dem Haus erstreckte sich, ringsum von einer hohen Mauer eingefasst, ein großer Garten, der einen sehr gepflegten Eindruck machte. Es gab sogar einen wunderschönen alten Marmorbrunnen, dessen Wasserfontänen monoton im gleißenden Sonnenlicht plätscherten.
2: Gehört dieser Garten zum Haus, Lisabetta?
1: Gott behüte, nein! Wo denken Sie hin? Das würde ich auch gar nicht wollen. Wenn Kräuter und Gemüse daran wüchsen, wäre das etwas anderes. Aber so mit diesen ausgefallenen Gewächsen, nein, nein, nein.
2: Und wer ist der Besitzer?
1: Dottore Giacomo Rappaccini. Er wohnt dort hinten am Ende des Gartens.
2: Aha.
1: Sagt Ihnen der Name nichts?
2: Nein. Sollte er?
1: Oh ja. Er ist immerhin ein berühmter Wissenschaftler. Ich bin davon ausgegangen, dass sein Ruhm längst auch bis nach Neapel vorgedrungen ist.
2: Nie von ihm gehört. Was für außergewöhnliche Pflanzen. Züchtet er die etwa für...
1: Ja, für seine Forschungsarbeit. Ganz recht und nur dafür. Man erzählt sich, dass er daraus Arzneien braut, die machtvoll seien wie Zauberei.
2: Aha.
1: Sicher können Sie den Doktor schon bald bei der Arbeit im Garten beobachten. Mit ein bisschen Glück vielleicht auch mal seine Tochter. Er schickt sie nämlich manchmal hier nach draußen, um von diesen seltsamen Pflanzen Triebe und Blüten abzubrechen, die er für seine Arbeit braucht. Sie ist ein ganz und gar wunderbares Geschöpf. Wenn Sie Beatrice erst erblickt haben, werden Sie ihr sicherlich nie wieder wegziehen wollen. Da bin ich mir sicher. Egal, wie düster das Zimmer auch sein mag und wie alt und abgenutzt seine Einrichtung ist.
2: Da bin ich aber mal gespannt.
1: Das dürfen Sie auch mit Fug und Recht sein. So, ich denke, mehr kann ich im Moment nicht für Sie tun. Oder benötigen Sie noch etwas?
2: Nein, danke. Sie waren sehr freundlich. Mein aufkeimendes Heimweh ist im Nu verflogen, dank unserer Unterhaltung.
1: Das freut mich. Sie wissen ja, wo Sie mich finden, wenn noch etwas fehlen sollte.
2: Natürlich.
1: Dann?
2: Ja, vielleicht bis später.
1: Bis später.
0: Ich gab mich nun vollends der Betrachtung des außergewöhnlichen Gartens hin. Mir fiel dabei auf, dass er wirklich eher einem botanischen als einem Lustgarten glich. Der Eindruck war dennoch nicht weniger überwältigend. Als ich genauer hinhörte, klang das Plätschern der Fontänen wie ein Lied, das der alte Brunnen wohl schon seit Urzeiten sang. Die Farben der Blüten in diesem Garten waren von einer geradezu erstaunlichen Intensität. Vergleichbares hatte ich noch nirgends zuvor gesehen. Manche Blüten schienen beinahe zu leuchten. Einige funkelten sogar im Sonnenlicht, fast als ob sie Edelsteine wären. Ich kam aus dem Staunen nicht mehr heraus. Wo man auch hinsah, am Boden, in jeder Urne, um jede der zahlreich aufgestellten Statuen, überall rankten sich die ungewöhnlichsten Pflanzen, die man sich nur vorstellen konnte. Dass man einen solch paradiesischen Ort vor aller Welt hinter einer hohen Mauer zu verbergen sucht. Plötzlich hörte ich etwas rascheln. Hä? Ein schlanker, ja geradezu hagerer Mann, der zudem noch blass und kränklich aussah, betrat den Garten. An dem schwarzen Gelehrtengewand erkannte ich, wer es war. Der Besitzer dieses herrlichen Ortes, Dottore Rappaccini. Langsamen Schrittes durchmaß er die Wege zwischen den üppigen Beeten und begutachtete optisch den Zustand einer jeden dieser erstaunlichen Pflanzen. Als er näher kam, hatte ich die Gelegenheit, ihm ins Gesicht zu sehen. Es wurde mir schlagartig ganz kalt. Ich war mir sicher, dieser Mann hatte auch in jungen Jahren nie so etwas wie Herzenswärme ausgestrahlt. Und noch etwas anderes fiel mir auf. Er vermeidet ganz offensichtlich jede Berührung mit den Pflanzen. Mehr noch, er benahm sich ihnen gegenüber, als ob eine tödliche Gewalt von ihnen ausginge. So, als ob er überzeugt davon wäre, dass wilde Furien, todbringende Schlangen und böse Geister darin hausen würden. Er schien es sogar tunlichst zu vermeiden, den Duft, den sie ausdünsteten, einzuatmen.
2: Sehr seltsam.
0: Als er die Reihen einmal mit aller Vorsicht abgeschritten hatte, streifte er sich ein paar dicke Lederhandschuhe über, bloß um tote und heruntergefallene Blätter in einem Eimer zu sammeln und danach mit einer Heckenschere allzu üppigem Wachstum Einhalt zu gebieten, indem er die Triebe zurückschnitt. Als er zu einem Strauch gelangte, der über und über in rubinrot funkelnder Blüte stand, legte er sich zu meiner Überraschung außerdem noch eine Maske über Mund und Nase. Auf einmal wurde es ihm anscheinend zu viel. Er trat taumelnd zurück, musste sich gar an einer der Statuen festhalten und riss sich dann am ganzen Körper bebend die Maske vom Gesicht.
3: Beatrice! Beatrice, rasch! Komm her! Ich brauche deine Hilfe! Beatrice, wo steckst du denn?
4: Ich komme, Vater!
0: Das mit erlesenem Geschmack gekleidete Mädchen war von solch großer körperlicher Schönheit, dass es mir schier den Atem verschlug. Sie sah aus, als sei sie die menschgewordene Schwester der Gewächse dieses Gartens. Mit Abstand war sie das schönste Geschöpf, das ich je gesehen hatte. Vermutlich blendete mich ihre Gestalt derart, dass ich zu fantasieren begann, denn ich meinte zu sehen, dass sie auf dem Weg zu ihrem Vater Blüten berührte und ihren Duft einatmete.
2: Und sie trägt weder Handschuhe noch eine Maske.
4: So, da bin ich.
3: Sieh hier, an unserem größten Schatz müsste viel geschehen. Aber wie ich gerade wieder schmerzlich einsehen musste, bin ich mittlerweile doch zu schwach, um es selbst zu tun. Was für ein verfluchtes Elend. Es gelingt mir kaum mehr, der Pflanze nah genug zu kommen, um ihre Zweige beschneiden zu können. Ich fürchte, von nun an obliegt dir daher die alleinige Sorge für sie.
4: Ich übernehme sie gern. Du weißt doch, wie sehr ich sie liebe, Vater.
3: Ja, das weiß ich, mein Kind.
0: Sie umfasst mit beiden Armen die Pflanze, vor der er doch so ängstlich zurückgewichen ist.
4: Sie war mir schon immer wie eine Schwester.
0: Ich weiß nicht, ob ich mich in meiner grenzenlosen Verwunderung zu weit über die Brüstung beugte. In jedem Fall schien Rappaccini mich urplötzlich zu bemerken. Sein eiskalter Blick traf mich. Die Augen verengten sich daraufhin sogleich zu boshaften Schlitzen. gelang mir, mich rasch hinter einem Mauervorsprung zu verbergen.
3: Komm, Kind, wir wollen hineingehen.
4: Aber du wolltest doch, dass ich...
3: Es hat keine Eile. Du kannst dich auch morgen darum kümmern.
4: Was ist denn plötzlich mit dir?
3: Was soll mit mir sein? Es wird schon bald dunkel. Dann haben wir hier draußen nichts mehr verloren. Also widersprich deinem alten Vater nicht und geh hinein.
4: Ich...
3: Sofort!
4: Ja, Vater.
0: Sowas. Was den Einbruch der Dunkelheit betraf, hatte Rappaccini nicht unrecht. Ich war überrascht, wie schnell sich blaues Nachtlicht über den Garten ergoss. Schwere, betörend schwüle Dünste stiegen nun aus den Blüten der Pflanzen auf. Ich schloss die Läden, legte mich noch vollständig bekleidet auf mein Bett und träumte von den prächtigen Blüten und dem schönen Mädchen. Ein großer Reiz, aber auch eine undefinierbare Gefahr schien von beiden auszugehen.
3: Beatrice!
4: Nicht, Vater, bitte nicht! Ich will nicht!
3: Halt still!
4: Nicht schon wieder, bitte nicht!
3: Du weißt genau, dass es sein muss!
4: Nein, ich lass mich! Hilfe!
3: Was soll das denn jetzt? Stillhalten! Sonst verletze ich dich noch! Doch gar nicht so schlimm, oder?
4: Es brennt! Es brennt wie Feuer! Überall diese Schmerzen! Diese Schmerzen!
3: Die gehen vorbei! So wie immer!
0: Ein Traum! Es war nur ein Traum. Der Tag bricht bereits an. Gottlob. Der Garten lag in unveränderter Schönheit vor mir. Niemand war zu sehen. Rappaccini nicht und seine schöne Tochter ebenfalls nicht. Fast war ich etwas enttäuscht darüber.

0: Ich beschloss, Professore Pietro Baglioni in der medizinischen Fakultät meine Aufwartung zu machen. Er war in seiner Jugendzeit ein guter Freund meines Großvaters gewesen. Mich kennenzulernen freute ihn so sehr, dass er mich gleich zum Mittagessen da behielt. In der Annahme, dass Gelehrte, die in derselben Stadt wohnen, doch zwangsläufig auf vertrautem Fuß miteinander stehen würden, brachte ich das Gespräch auf ein mich brennend interessierendes Thema.
1: Sagen Sie, kennen Sie eigentlich Ihren Kollegen Giacomo Rappaccini, Professore?
2: Nun, es stünde einem Lehrer der göttlichen Kunst der Medizin wohl schlecht zu Gesicht, wenn er diesen so berühmten Kollegen nicht kennen würde.
1: Auch persönlich?
2: Allerdings. Er war einmal der unbestrittene Meister seines Fachgebiets. Ich bin seitdem nie wieder einem derart geschickten Arzt begegnet, wie er früher einer war. Bevor? Nun, bevor er sich sehr zu verändern begann und sich mehr und mehr von uns anderen an der Fakultät zurückzog. Ich fürchte, mein lieber Junge, ich muss Sie sogar vor ihm warnen. Er ist meiner Meinung nach ein äußerst gefährlicher Zeitgenosse. Warum fragen Sie eigentlich nach ihm? Sie haben doch nicht etwa eines seiner Werke studiert?
1: Nein, das nicht. Ich muss sogar zu meiner Schande gestehen, dass ich bis gestern noch nie etwas von ihm gehört hatte.
2: Und warum nun das plötzliche Interesse?
1: Rappaccini ist mein Nachbar.
2: Was sagen Sie da?
1: Sein Garten grenzt an meinen kleinen Balkon. Es ist ein sehr prächtiger Garten mit...
2: Ja, ich weiß.
1: Was sehen Sie mich so an?
2: Ja, ich hoffe sehr für Sie, dass dieser Rappaccini nicht einmal Ihr Leben in seinen Händen halten wird. Er ist, weiß Gott, ein Genie, aber gegen seine Berufsauffassung bestehen von Seiten der Fakultät seit Jahren schwere Bedenken.
1: Was hat er sich denn zu Schulden kommen lassen?
2: Er hat sich schon immer mehr um die Wissenschaft als um die Menschen gekümmert. Sie waren für ihn stets nur Mittel zum Zweck, austauschbare Objekte für irgendwelche mitunter äußerst abstruse Experimente. Sie bedeuteten ihm nichts. Es war ihm egal, wenn ihnen durch das, was er mit ihnen machte, ein Leid zustieß. Hauptsache, er erreichte dadurch sein Ziel, immer noch mehr zu wissen. Ja, und seitdem auch noch seine schöne junge Frau weggelaufen ist, wurde alles nur noch schlimmer.
1: Ach.
2: Er zog sich vollkommen von aller Welt zurück. Seine Forschungen soll er jedoch immer weiter betrieben haben, auch jetzt im Geheimen noch.
1: Woran forscht er denn genau?
2: Ja, das war eigentlich ein ganz interessanter Ansatz. Er ist überzeugt, dass die heilenden Substanzen gegen alle Krankheiten der Welt in den Extrakten der schlimmsten pflanzlichen Gifte stecken. Angeblich züchtet er die entsprechenden Pflanzen seit vielen Jahren eigenhändig und soll sogar durch gewagte Kreuzungen noch neue Arten mit noch teuflischeren Giften gezüchtet haben.
1: Das halte ich aufgrund meiner gestrigen Beobachtungen für sehr wahrscheinlich.
2: Er hat mit seinen aus diesen Giften extrahierten Tränken zwar tatsächlich schon manche überraschende Heilung bewirkt, aber ebenso sind unter seinen Händen auch etliche Patienten qualvoll gestorben. Man konnte ihm aber nie Fahrlässigkeit nachweisen. Dazu stellte er sich zu geschickt an. Ich rate Ihnen, mein Lieber, halten Sie sich bloß fern von ihm. Er ist ein Fanatiker und absolut skrupellos in der Durchsetzung seines Willens.
1: Aber ich glaube, es gibt etwas, das er noch mehr liebt als seine Forschungsarbeit.
2: Was meinen Sie?
1: Beatrice, seine Tochter.
2: Aha, daher weht also der Wind. Nun haben wir wohl endlich das Geheimnis von Freund Giovannis Interesse an Dottore Rappaccini entdeckt.
1: Nun ja, sie ist wirklich wunderschön.
2: Ja, so erzählt man sich, ja. Und das hat vollauf genügt, dass alle jungen Männer Paduas Anstrengungen machten, sie unbedingt kennenlernen zu wollen. Was jedoch vollkommen vergeblich ist, denn ihr eifersüchtiger Vater lässt sie niemals nach draußen gehen.
1: Das ist ja... Was wissen Sie noch über sie?
2: Ach, nicht viel. Man erzählt sich, dass ihr Vater sie von frühester Kindheit an, seit dem Tag, da ihre Mutter den Vater wegen eines anderen Mannes verlassen hatte, um genau zu sein, in seine wissenschaftlichen Forschungen eingeweiht habe. Sie soll daher trotz ihrer jungen Jahre mittlerweile über ein Wissen verfügen, das sie für einen Lehrstuhl an der Fakultät prädestinieren würde. Und wer weiß, womöglich hat Ihr Vater sie sogar für meinen vorgesehen. Darf ich Ihnen noch Wein nachschenken, mein lieber junger Freund?
1: Gern. Gibt es sonst noch etwas, das in Padua über Beatrice Rappaccini bekannt wäre?
2: Nein, nichts, was ich weiter erzählen würde. Sicherlich sind das auch nur böswillige Gerüchte.
1: Erzählen Sie bitte.
2: Ganz gewiss nicht.
1: Aber...
2: So, auf Ihr Wohl. Und nochmals willkommen in Padua.
1: Danke.
0: Beschwingt von dem süffigen Wein verabschiedete ich mich wenig später von Professore Baglioni und kehrte in meine Unterkunft zurück. Unterwegs hatte ich, einem plötzlichen Impuls folgend, einem Straßenhändler einen hübschen Blumenstrauß abgekauft. In meinem Zimmer angekommen, trat ich als erstes auf den Balkon hinaus. Leider musste ich enttäuscht feststellen, dass der Garten nach wie vor menschenleer war. Ich holte mir einen klapprigen Stuhl nach draußen und setzte mich in den Schatten meines winzigen Balkons. Es begann bereits zu dämmern, als mein Warten doch noch belohnt wurde. Eine Gestalt trat aus dem Schatten des gewaltigen Hauses am Ende des Gartens.
1: Beatrice.
0: Sie schritt im Schutz der Dämmerung die Reihen ab, berührte die Pflanzen mit großer Zärtlichkeit und schien sich an ihren betörenden Düften zu berauschen. Ein geheimnisvolles Leuchten umgab diese junge Frau. Das sah man besonders, wenn sie sich in den Teilen des Gartens bewegte, wo es jetzt kurz vor Sonnenuntergang bereits sehr schattig war.
1: Es besteht eine irritierende Ähnlichkeit zwischen ihr und der Pflanze mit den rubinroten Blüten.
0: Wiederum presste sie die Zweige dieses erstaunlichen Gewächses in zärtlicher Umarmung an sich. Ihr Gesicht verschwand beinahe in den Blättern und ihre Locken verfingen sich in den Zweigen.
3: Stärke mich mit deinem Odem, Schwester, denn die gewöhnliche Luft hat mich geschwächt.

0: Eine Blüte will ich dicht an meinem Herzen tragen. Oh!
1: Ich war mir nicht sicher, ob es noch immer die Nachwirkungen des Weins sein konnten oder ob ich tatsächlich richtig sah. Kaum hatte Beatrice eine Blüte abgebrochen, um sie sich an die Brust zu heften, da trafen einige zu Boden fallende Tropfen des Pflanzensaftes eine gerade vor ihren Füßen vorbeilaufende, orangefarbene Eidechse. Das Tier begann sich daraufhin in Todesqualen zu winden. Rauch stieg auf und kurze Zeit später rührte es sich schon nicht mehr.
0: Ach, du armes Ding.
1: Es bekreuzigt sich. Dennoch steckte sie sich die doch ganz offensichtlich hochgiftige Blüte an die Brust. Binnen Sekunden glühte die Blüte dort noch intensiv leuchtender auf. Bin ich noch bei Sinnen? Das kann doch alles nicht wahr sein. Soll ich Rappaccinis Tochter schön nennen? Oder ist sie eher unaussprechlich grauenerregend? Ich hatte den Gedanken kaum zu Ende gedacht, da schlenderte sie schon in die Richtung meines Balkons, wobei ein Schmetterling von hinterrücks auf sie zuflog. Sie wich angstvoll zurück, als er ihr unerwartet recht nah um den Kopf flog. Daraufhin fiel das Insekt sogleich sterbend zu Boden. Wiederum sah sie sehr traurig aus, neigte den Kopf auf die Brust und bekreuzigte sich. Dann ging sie weiter und wurde plötzlich auf mich aufmerksam.
0: Wer sind Sie? Hey, Sie da oben! Zeigen Sie sich bitte! Oh, Blumen! Sind die für mich?
2: Ja, ein erster Gruß Ihres neuen Nachbarn, Giovanni Guasconti.
0: Wie nett! Ich bin Beatrice Rappaccini.
2: Ja, ich weiß.
0: Bitte, so zeigen Sie sich doch wieder.
2: Also gut.
0: Hallo.
2: Hallo. Es freut mich, Ihre Bekanntschaft zu machen.
0: Das kann ich nur erwidern. Gern würde ich Ihnen im Tausch für die herrlichen Blumen meine Purpurblüte hier verehren. Aber ich fürchte, es wird mir nicht gelingen, sie bis zu Ihnen hinaufzuwerfen. So bleibt mir einstweilen nichts anderes übrig, als Ihnen nur zu danken.
2: Es war mir ein Vergnügen.
3: Beatrice, wo bist du denn schon wieder?
0: Das ist mein Vater. Ich muss gehen.
2: Werden wir uns wiedersehen?
0: Vielleicht.
2: Aber...
0: Auf Wiedersehen.
2: Auf Wiedersehen.
3: Beatrice!
0: Sofort, Vater!
3: Mach, dass du ins Haus kommst. Ich wünsche nicht, dass du dich alleine draußen aufhältst. Schon gar nicht zu dieser Stunde.
0: Ich weiß.
1: Kann das möglich sein? So kurz der Moment auch war, da ich den Strauß, welchen sie erst beim Weglaufen aufhob, in ihren Armen sehen konnte, ich war mir doch sicher, dass er, kaum dass sie ihn berührt hatte, sofort zu welken begann. Viele Tage nach diesem Vorfall noch mied ich angstvoll das Fenster, welches in Dottore Rappaccinis Garten blickte. Ein solcher Schreck war mir durch meine Beobachtung in die Glieder gefahren. Ich wusste, dass es das Klügste gewesen wäre, dieses Zimmer und am besten ganz Padua auf der Stelle zu verlassen. Aber dazu war ich schon nicht mehr imstande. Denn auch wenn es ein Gift sein sollte, von dem ich da gekostet hatte, es war mir ein süßes Gift. Und ich wollte, auch wenn ich mir der Gefahr durchaus bewusst war, mehr davon. Die liebliche Beatrice war in meinen Träumen allgegenwärtig. Ihr Atem kondensierte in den Visionen zu einem purpurfarbenen Nebelschweif, aus dem Blüten hervorwuchsen. Wundervolle Blüten.
4: Giovanni. Giovanni, wo bist du? Komm doch wieder zu mir. Warum versteckst du dich vor mir? Giovanni.
2: Nein. Lass mich.

Es war mir gleichgültig, dass Beatrice womöglich einen todbringenden Atem besaß und mit den giftigsten Pflanzen der Welt verwandt war. Wie ein Fieber stieg die Leidenschaft für diese junge Frau mit jedem Tag, den ich sie nicht sah, mehr in mir auf. Das Gefühl der Leidenschaft hatte eine Intensität, die mir fremd war. In ihr spielten Liebe und Furcht gleichermaßen eine Rolle. Nie zuvor hatte ich so für einen anderen Menschen empfunden. Ich lernte, dass die Mischung aus düsteren und lichten Gefühlen erst die lodernde Flamme des Infernos entstehen lässt.

0: Eines Tages beschloss ich, dass ich in den Garten musste. Und es gab nur eine Person, die mir helfen konnte, hineinzugelangen.
1: Sie haben mich erschreckt.
0: Was ist mit der Tür da? Führt sie in den Garten?
1: Oh, ja, junger Herr.
0: Bitte, wäre es möglich, mich einmal hineinzulassen?
1: Leider nein. Ich habe schon lange keinen Schlüssel mehr für diese Tür. Tut mir leid.
0: Gibt es denn sonst keinen Zugang?
1: Nein, nur den einen durch das Haus der Rappaccinis.
0: Der nützt mir nichts.
1: Es tut mir leid.
0: Ja, schon gut. Mhm.
2: Ich begann nun wieder täglich von meinem Beobachtungsposten auf dem Balkon nach Beatrice Ausschau zu halten, was aber lange vergeblich war. Offenbar ließ ihr strenger Vater sie nicht mehr hinaus. Professore Baglioni hatte ja mir gegenüber Rappaccinis krankhafte Eifersucht erwähnt. Mit jedem Tag, den ich Beatrice nicht sah, wuchs meine innere Unruhe nur noch mehr. Ich begann nun oft stundenlang ziellos in der Stadt umherzulaufen. Andernfalls wäre ich vermutlich verrückt geworden.
3: Halt, mein junger Freund, nicht so eilig.
0: Was? Wer?
3: Ja, Sie sind doch Giovanni Guasconti, oder?
0: Bin ich, Professore. Ich habe aber gerade wirklich keine Zeit für eine Unterhaltung. Tut mir leid.
3: Hier geblieben. So, der junge Herr hat keine Zeit, ja? Ich sage Ihnen was, dann werden Sie sich die jetzt verdammt noch mal für einen Freund Ihres Großvaters nehmen. Was ist denn bloß los mit Ihnen? Sie sehen ja furchtbar aus.
0: Ich schlafe momentan nicht sehr gut.
3: Und woran liegt das?
0: Nun, ehrlich gesagt...
4: Guten Tag, Professore.
3: Ah, guten Tag. Welch seltenes Vergnügen, Sie hier zu treffen.
4: Wie Sie wissen, verlasse ich aus gutem Grund so gut wie nie mein Haus.
3: Ja, ja. Darf ich Ihnen Giovanni Guasconti vorstellen, Professore Rappaccini?
0: Guten Tag.
4: Signore.
3: Er ist der Enkel eines guten Freundes meiner Jugendzeit und hat gerade hier bei uns in Padua sein Studium aufgenommen.
4: So ist das. Aha. Was studieren Sie denn?
0: Medizin.
4: Sieh an. Was für ein eigenartiger Zufall. Sie kommen mir so bekannt vor.
0: Nun ja,
3: ach, das ist kein Wunder, denn der Junge ist Ihr neuer Nachbar. Vielleicht haben Sie ihn deshalb schon einmal gesehen.
4: Möglich. Sie wohnen bei Lisabetta?
0: Ja, ganz recht.
4: Ich muss gehen. Auf Wiedersehen.
3: Wiedersehen.
0: Du meine Güte. Mir pocht das Herz bis zum Hals. Wie er mich mit seinem finsteren Blick fixiert hat. Ich wagte kaum mehr Luft zu holen.
3: Er blickte früher immer auf diese Art rein, wenn er sich über eine Maus, einen Schmetterling oder eines der anderen armen Viecher beugte, an denen er seine Versuche ausführte. Er hatte dabei immer dieses kalte Funkeln in seinen Augen, genauso wie er sie jetzt angesehen hat.
0: Aber warum sollte er mich denn...
3: Ich fürchte, Sie sind, ohne es zu ahnen, der Gegenstand eines der schrecklichen Experimente Rappaccinis geworden, mein junger Freund.
0: Ich? Aber...
3: Für mich besteht keinerlei Zweifel.
0: Aber das ist doch absurd. Was sollte er denn mit mir vorhaben?
3: Ja, wie soll ich das wissen? Aber dass er ein ungutes Interesse an Ihnen hat, steht für mich außer Zweifel. Mein armer Giovanni, Sie sind in furchtbare Hände geraten.
0: Das glaube ich nie und nimmer.
3: Warten Sie! Sagen Sie mir ehrlich, hat es etwas mit Signorina Beatrice zu tun?
0: Lassen Sie mich los! Sie tun mir weh.
3: Haben Sie, Unglücklicher, sich etwa schon mit ihr eingelassen? Ist es das?
0: Nein, habe ich nicht. Für mich ist dieses Gespräch jetzt beendet. Guten Tag.
3: Giovanni! Giovanni! Sie können doch unmöglich offenen Auges in Ihr Unglück laufen.
0: Das ist ganz allein meine Sache.
3: Warten Sie. Hören Sie mich um Gottes Willen doch zu Ende an.
0: Bestimmt nicht.
3: Sie ahnen ja nicht, worauf Sie sich da einlassen. Er ist gefährlich.
0: Ach...
2: Ich weiß nicht, woher ich die Kraft nahm, aber ich rannte immer schneller, bis ich endlich das Haus von Lisabetta erreichte. Dort sollte ich eine Überraschung erleben, als ich gerade die Treppe hochging.
1: Ah, da sind Sie ja wieder, junger Herr. Ich habe eine gute Nachricht für Sie.
0: Ja? Was ist es?
1: Stellen Sie sich vor, welch glückliche Fügung sich ereignet hat. Ich habe gerade eben den Schlüssel wiedergefunden. Den Schlüssel zu Rappaccinis Garten.
0: Oh.
1: Hier ist er.
0: Das ist wahrlich eine gute Nachricht.
1: Nun können Sie sich in aller Ruhe die außergewöhnlichen Gewächse aus nächster Nähe anschauen. Ist das nicht herrlich?
0: Ja. Bitte schließen Sie die Tür gleich auf.
1: Manch junger Mann in Padua würde mich reich belohnen, wenn ich ihm Einlass in den Garten der schönen Beatrice verschaffen würde.
0: Ach so, natürlich. Moment.
1: Ah.
0: Hier, bitte. Reicht das?
1: Sagen wir, es ist ein Anfang. Ich wusste gleich, als ich Sie sah, dass wir uns gut verstehen würden.
0: Also?
1: Kommen Sie, kommen Sie. Es beginnt schon zu dämmern. Wir sollten keine Zeit verlieren.
0: Mhm.
1: Sonst sehen Sie ja draußen gar nichts mehr.
2: Mein Herz begann bei der Aussicht, möglicherweise gleich schon meiner Angebeteten gegenüberzustehen und zudem noch all die ungewöhnlichen Pflanzen aus der Nähe betrachten zu können, wie wild zu klopfen.
1: So, junger Herr, bitte sehr.
0: Danke.
1: Ich lasse die Tür unverschlossen.
0: Ist gut.
2: Ich gab mich sogleich der ausgiebigen Betrachtung der Pflanzen hin. Vielen konnte man sofort ansehen, dass sie das Ergebnis der gewagten Kreuzungsexperimente Rappaccinis waren. Das waren keine Werke Gottes mehr, sondern sie waren der perversen Fantasie eines offenbar sehr kranken Mannes entsprungen, der sich darin gefiel, hier in seinem eigenen Reich nun selbst Gott zu spielen. Ich erschauerte beim Anblick von so manchem Strauch. Vieles hier war regelrecht abstoßend. Das hatte ich nicht erwartet.
5: Sie sind ein Blumenkenner, mein Herr?
0: Ich, ja.
5: Das habe ich mir bereits bei dem schönen Strauß gedacht, den Sie mir geschenkt haben. Danke nochmal dafür.
0: Bitte. Ich hoffe, Sie denken nicht, dass ich etwas Unrechtes in Ihrem Garten vorhatte und mir hier deshalb unrechtmäßig Zutritt verschafft habe.
5: Es ist nicht verwunderlich, dass es einen Blumenkenner reizt, den Garten meines Vaters von Nahem zu betrachten. Hier hat er sich mühevoll über viele Jahre seine eigene Welt erschaffen.
0: Man erzählte mir, dass auch Sie bestens geschult seien, was die Wunderkräfte dieser Gewächse betrifft.
5: So? Das ist amüsant. Glauben die Leute draußen in der Welt wirklich, dass ich in die Geheimnisse der Pflanzenwelt meines Vaters eingeweiht wäre?
0: Ich hörte es so, ja.
5: Wie spaßig das ist. Ich muss Sie leider enttäuschen, Signore Guasconti. Zwar bin ich zwischen all diesen Pflanzen hier aufgewachsen und weiß daher einiges über ihre Gestalt und Düfte zu sagen, aber ihre letzten Geheimnisse, die kennt nach wie vor nur mein Vater. Glauben Sie, was mich angeht, besser nur das, was Sie mit eigenen Augen sehen?
0: Wirklich alles, was ich sehe und bereits gesehen habe?
5: Ja, denn ich kenne die Lüge nicht.
2: Erst jetzt fiel mir der betörende Duft auf, der sie umgab. Es schien ihr Atem zu sein. Er war reich und köstlich, schien verwandt zu sein mit dem Duft, den die Blumen ringsum verströmten.
5: Ich kenne die Lüge.
2: Als sie näher kam und mich ihr Atem streifte, verwirrten sich mit einem Mal meine Sinne. Ich war mir plötzlich nicht mehr sicher, ob ich wachte oder träumte. Eine schattenhafte Schwäche befiel mich. Es war ein Gefühl, als ob ich ohne Halt zu finden in einen tiefen Brunnenschacht stürzen würde. Trotzdem hatte ich erstaunlicherweise keine Angst. Nachdem ich den ersten Schreck überwunden hatte, kam ich langsam wieder zu mir und fühlte mich, als ob ich auf Wolken liefe.
5: Signore Guasconti. Signore Guasconti, ist alles in Ordnung?
0: Was? Ich? Ja, ja, alles bestens. Verzeihung, was sagten Sie?
5: Ich bat Sie, mir etwas von der Welt jenseits dieser Mauern zu erzählen. Es ist schrecklich wenig, was ich von ihr weiß. Kommen Sie, gehen wir ein Stück.
0: Gerne.
2: Ohne uns zu berühren, darauf achtete sie peinlich genau, schritten wir über die Wege. Sie fragte nach meiner Familie, dem Ort, wo ich geboren wurde, und nach meinem Studium. Alles, was ich ihr darüber erzählte, schien sie begierig in sich aufzusaugen. Unversehens standen wir vor der Pflanze, die ich sie hatte mehrfach umarmen sehen.
5: Du Arme, Da ist er also, der Tag. Der erste Tag, an dem ich dich fast vergessen hätte.
2: Ich erinnere mich an dieses Gewächs. Sie hatten die Güte, mir als Dank für den Blumenstrauß eine dieser Blüten zu verehren. Heute will ich mir zur Erinnerung an diesen schönen Tag nun selbst eine pflücken.
5: Ach, nicht! Fassen Sie sie bloß nicht an!
2: Aber...
5: Es würde Ihren Tod bedeuten, wenn Sie...
4: Beatrice!
5: Vater!
4: Was hat das zu bedeuten?
5: Signore Guasconti ist unser Nachbar.
2: Dottore, ich...
5: Er wollte nur...
4: Ich sehe sehr gut, was er wollte. Mach, dass du ins Haus kommst.
5: Vater, ich...
4: Hast du nicht gehört, was ich sagte? Mach sofort, dass du ins Haus kommst. Wir haben drinnen miteinander zu reden. Jetzt gleich.
5: Ja, Vater.
4: Und nun zu Ihnen.
2: Es ist nichts vorgefallen, Dottore. Ich schwöre, dass ich nicht die Absicht hatte...
4: Genug! Verlassen Sie auf der Stelle meinen Garten. Und wagen Sie es nicht, ihn nochmals ohne meine Erlaubnis zu betreten.
2: Ich...
4: Haben Sie verstanden?
2: Ja, Dottore. Es tut mir wirklich sehr leid.
4: Das sollte es auch besser.
2: Ohne mich umzublicken, schritt ich zu der Tür, die in Lisabettas Haus führte, und spürte dabei, dass Rappaccini mich mit seinem kalten Blick dabei die ganze Zeit nicht aus den Augen ließ.
1: Ah, da sind Sie ja schon wieder, junger Herr.
2: Ja, ich...
1: Ah, da sind Sie ja schon wieder, junger Herr.
2: Ja, ich... Ach, gute Nacht.
1: Aber was ist denn? Ist etwas vorgefallen?
2: Gute Nacht.

0: so, wie ich noch nie jemanden geliebt habe.
1: Du bist dazu bestimmt, niemand anderen zu lieben als mich.
0: Ich werde dich immer lieben. Es ist eine andere Liebe, die ich für Giovanni empfinde.
1: Verworfenes Geschöpf! Willst du dich also um seinetwillen dem Untergang weihen?
0: Meine Gefühle lassen mir keine Wahl, ob es dir gefällt oder nicht.
1: Soll das etwa heißen?
0: Wenn du mich zwingst, mich zwischen euch zu entscheiden, wirst du mich verlieren. Dann gehe ich fort von dir für immer.
1: Das wäre dein sicherer Tod.
0: Wo Giovanni ist, ist Leben. Wo du bist, ist nichts als Einsamkeit, Wahnsinn und Tod.
1: Narrin!
0: Es gibt nichts mehr zu sagen. Ich habe mich entschieden.
2: Ich erwachte am nächsten Morgen von den ersten Sonnenstrahlen und dem zaghaften Gezwitscher der Vögel in den umliegenden Gärten. Denn in Rappaccinis Garten traute sich nie ein Vogel, wie ich bemerkt hatte. Jede Faser meines Körpers schien zu schmerzen.
3: Ach, was ist denn das?
2: Ich bemerkte einen stechenden Schmerz in meiner Armbeuge. Offensichtlich hatte mich dort etwas gestochen.
3: Verdammt. Der Stich scheint sich schon entzündet zu haben.
2: Ich träufelte eine Tinktur, die meine Mutter mir eingepackt hatte, auf die Stelle, verband sie dann mit einem Tuch und legte mich wieder auf das Bett. Da ich des Nachts sehr unruhig geschlafen hatte, umnebelten alsbald dunkle Visionen von Beatrice und dem von Morgendunst umwallten Paradies der bösen Blumen wieder meinen Sinn, ohne dass ich Einfluss darauf nehmen konnte.
0: Giovanni, komm doch. Giovanni, wo bist du denn? Liebster, zeig dich mir. Ich erwarte dich. Komm zu mir. Giovanni.
1: Beatrice!
0: Mein Vater, ich muss fort.
3: Beatrice, meine Beatrice.
2: Ich kam nicht umhin, einzusehen, dass ich mich Hals über Kopf in Beatrice verliebt hatte. Ob es mir gefiel oder nicht.
3: Elisabetta.
4: Verzeihen Sie mir, aber es ist bereits spät am Nachmittag. Ich dachte, ich bringe Ihnen etwas zu trinken.
3: Das ist sehr nett. Danke.
4: Geht es Ihnen gut? Ich habe mir Sorgen gemacht, dachte schon, Sie wären vielleicht krank.
3: Nein, nein, alles in Ordnung. Ich habe nur schlecht geschlafen und war daher heute früh sehr erschöpft.
4: Und der Verband da?
3: Nichts Besorgniserregendes, bloß ein Insektenstich.
4: Dann bin ich beruhigt. So, hier.
3: Danke. Das tut gut.
4: Nicht wahr? Ich bin berühmt in ganz Padua für meinen Kräutertee.
3: Kann ich vielleicht...
4: Aber gern. Da hat aber einer Durst.
3: Ach, wie gut das tut.
4: Dann sind Sie hoffentlich nun in der Verfassung, Besuch zu empfangen.
3: Besuch?
4: Ja, es ist nämlich jemand draußen, der Sie sprechen will und sich von mir auch nicht abwimmeln ließ.
3: Eine Frau?
4: Nein, ein Mann. Er ist ein Professor, glaube ich. Kommen Sie bitte hoch, er ist jetzt wach.
3: Professore Baglioni?
4: Ja, ich glaube, so heißt er.
5: Mein lieber junger Freund, was machen Sie denn für Sachen? Ach,
3: Professore, ich...
5: Nein, nein, bitte, bleiben Sie nur liegen. Ich werde mich hier zu Ihnen setzen. Dann können wir uns ein wenig unterhalten. Es dauert auch nicht lange.
4: Vielleicht eine schöne Tasse Kräutertee für Sie?
5: Oh, gerne. Da sage ich nicht nein.
4: So, bitte sehr.
5: Danke. Köstlich.
4: Wenn die Herren noch etwas benötigen, rufen Sie nur. Ich bin unten.
3: Danke, Elisabetta.
4: Aber nicht doch. Dafür bin ich doch da.
5: Darf ich?
3: Bitte.
5: Das ist er also, der geheimnisumwitterte Garten von Dottore Rappaccini.
3: Ja.
5: Merkwürdige Gewächse züchtet er. Genau, was ich erwartet hatte.
3: Darf ich fragen, was Sie heute zu mir führt?
5: Eine sehr ernste Sache, mein lieber Freund. Durch Zufall fiel mir

0: gestern Abend ein Buch in die Hand, in dem eine Geschichte aufgezeichnet war, die mich mehr als aufhorchen ließ. Sie handelte davon, wie ein indischer Fürst Alexander dem Großen eine schöne junge Frau zum Geschenk sandte. Sie soll lieblich wie die Morgenröte gewesen sein. Ihr Atem verströmte einen ungewöhnlichen Duft, der Alexander an die Rosengärten Persiens erinnerte. Der Feldherr wurde daraufhin rasch von einer großen Leidenschaft für die fremde Schöne erfasst und beschloss, sie schnellstens zu seiner Geliebten zu machen. Ein zufällig anwesender Arzt entdeckte Gottlob noch rechtzeitig das schreckliche Geheimnis der Frau.
1: Und das war?
0: Sie war von frühester Kindheit an mit Giften ernährt worden, sodass sie über die Jahre selbst zum tödlichsten aller Gifte geworden war. Ihr Atem hatte eine betäubende und gleichzeitig willenlos machende Wirkung. Das war aber nur das Vorspiel für das, was dann kommen sollte. Denn sie zu umarmen, hieße den Tod zu umarmen. Ist das nicht im Zusammenhang mit diesem Garten eine sonderbare Geschichte?
1: Eine kindische Geschichte ist das. Es wundert mich, dass ein Mann der Wissenschaft wie Sie Zeit hat, sich mit solch einem Unfug zu beschäftigen.
0: Ich konnte nichts dafür. Ich musste bei der Lektüre unwillkürlich an Sie und Rappaccinis Tochter denken.
1: Wagen Sie es nicht, Beatrice zu beleidigen.
0: Verstehen Sie denn nicht? Ich mache mir große Sorgen um Sie.
1: Ich bin ein erwachsener Mann und komme sehr gut alleine zurecht. Danke.
0: Warum haben Sie denn Ihre Armbeuge verbunden?
1: Ach, das ist nichts. Bloß ein Insektenstich.
0: So, ein Insektenstich. Ob ich ihn mir einmal ansehen dürfte?
1: Nein, Sie dürfen nicht.
0: Giovanni, Sie sollten sich mir zu Ihrem eigenen Besten anvertrauen.
1: Bitte, lassen Sie mich jetzt wieder allein.
0: Es riecht hier so merkwürdig.
1: Das kommt sicher von draußen, aus dem Garten.
0: Tatsächlich? Nein, von draußen kommt es eindeutig nicht.
1: Bitte, gehen Sie endlich. Ich möchte allein sein.
0: Sie sind ja vollkommen außer sich.
1: Warum lassen Sie mich nicht einfach in Ruhe?
0: Weil ich Ihr Freund bin. Vermutlich bin ich sogar Ihr einziger wahrer Freund in dieser Stadt. Reden Sie schon. Was ist hier los?
1: Ich fürchte, Sie haben mit Ihrem Verdacht den Nagel auf den Kopf getroffen.
0: Also ist es wahr?
1: Ja. Ich fürchte, Beatrice könnte so sein wie...
0: Wie das indische Mädchen? Hab ich es doch geahnt. Rappaccini, dieser Teufel.
1: Aber ich liebe sie. Ich liebe sie wirklich.
0: Was ist das bloß für ein Vater, der seinem einzigen Kind so etwas antut?
1: Gibt es denn gar keine Möglichkeit, sie noch zu retten?
0: Doch. Hier, nehmen Sie dieses kleine silberne Fläschchen.
1: Was ist das?
0: Eine Arbeit aus den Händen des berühmten Benvenuto Cellini. Das stärkste Gegengift, das je entwickelt wurde. Ein Tropfen davon hätte selbst das tödlichste Gift der Borgias unschädlich gemacht. Lassen Sie Ihre Beatrice davon trinken und beten Sie, dass es Wirkung gegen Rappaccinis Teufelswerk zeigen wird.
1: Danke, das will ich.
0: Nicht den Mut verlieren, ich werde morgen wiederkommen. Vielleicht können Sie mir ja dann schon Erfreuliches berichten.
1: Hoffen wir es, Professore. Bis morgen also.
0: Bis morgen. Möge Gott Ihnen beistehen.
1: Ach, wenn das alles doch nur ein schlechter Traum wäre. Ja?
2: Darf ich eintreten?
1: Bitte.
2: Ich wollte Ihnen nur rasch diese Blumen in Ihr Zimmer stellen. Sie sind hübsch, nicht wahr?
1: Sehr hübsch sogar.
2: Ich sah Sie gerade im Vorgarten blühen und dachte, dass Sie der Anblick vielleicht etwas aufheitern würde.
1: Das ist nett von Ihnen. Aber lassen Sie mich jetzt bitte wieder allein.
2: Wie Sie wünschen.
1: Ach, Lisabetta?
2: Junger Herr?
1: Der Schlüssel zu Rappaccinis Garten.
2: Steckt im Schloss. Lassen Sie sich nach Belieben selber in den Garten.
1: Danke, das wollte ich wissen. Ob ich Beatrice die Blumen mitbringe? Nur um ganz sicher zu sein, dass ich mich damals nicht getäuscht habe, als ich sah, dass sie in ihren Armen verwelkten. Ja, das mache ich. Mir gefror auf der Stelle das Blut in den Adern, als ich die Blumen, kaum dass ich sie berührt hatte, in meinem Arm verwelken sah.
3: Das kann doch nicht sein.
1: Ich musste an die Worte Baglionis denken.
0: Es riecht hier so merkwürdig.
1: Sollte die Ursache dafür etwa mein eigener Atem sein? Ich musste versuchen, Gewissheit zu erlangen. Fieberhaft suchte ich in einer der Zimmerecken nach einer Spinne.
3: Da, hier geblieben, du. Nein, nein.
1: Zu meinem Entsetzen fiel die Spinne augenblicklich tot zu Boden.
3: Ich bin wie sie. Was haben die nur mit mir gemacht?
4: Giovanni? Ja. Giovanni, bist du da?
3: Beatrice.
4: Schnell, Vater ist ausgegangen. Komm runter zu mir, ich erwarte dich.
3: Ich komme.
4: Beeil dich.
3: Ja, ja. Ach, Moment. Das muss noch mit.
1: Ich steckte mir das Fläschchen ein, versuchte, meinen Zorn zu verbergen und rannte nach unten.
5: Aber junger Herr, wohin so eilig?
1: Die Tür in den Garten. War sie heute Nacht verschlossen?
5: Ob
1: sie verschlossen war?
5: Ich weiß nicht. Warum sollte das so wichtig sein?
1: Also war sie nicht verschlossen.
5: Ich verstehe nicht, was...
1: Dafür verstehe ich umso besser. Schluss mit den Lügen. Ich hoffe, Sie haben sich wenigstens gut dafür bezahlen lassen.
5: Was unterstellen Sie mir?
1: Ach,
5: muss ich mich so behandeln lassen? In meinem eigenen Haus? Bleiben Sie stehen.
1: Ich habe Besseres zu tun.
5: Ist das der Dank für alles, was ich für Sie getan habe?
1: Für sich? Sie haben alles immer nur für sich getan.
5: Ich wollte doch nur Ihr Bestes. Das müssen Sie mir glauben.
1: Ich glaube gar nichts mehr. Niemandem. Wo ist sie denn? Verdammte Dunkelheit.
4: Giovanni, ich bin hier.
1: Ach.
4: Verzeih mir. Ich musste dich einfach sehen.
1: Ach ja?
4: Was ist denn? Freust du dich nicht, mich zu sehen?
1: Hör auf mit diesen Spielchen. Sag mir lieber, was es mit diesem Strauch da auf sich hat.
4: Was soll damit sein? Mein Vater hat ihn geschaffen. Er ist das Ergebnis von Experimenten, die er zum Zeitpunkt meiner Geburt durchführte. So wie ich sein leibliches Kind bin, ist diese Pflanze das Kind seiner Forschungsarbeit.
1: Dann wird es dir ja sicher nichts ausmachen, wenn ich...
4: Nein! Bitte, rühr sie nicht an. Sie hat Eigenschaften, von denen du nichts ahnst. Ich wuchs mit ihr gemeinsam auf. Ihr Atem hat mich genährt. Sie war immer wie eine Schwester für mich. Ich liebe sie fast so sehr, wie man einen Menschen liebt. Was blieb mir auch anderes übrig? Als meine Mutter uns verließ, schloss mich Vater von jeder menschlichen Gesellschaft aus. Bis der Himmel dich sandte, war mein Leben hier sehr einsam.
1: Das muss schwer zu ertragen gewesen sein.
4: Ich kannte es ja nicht anders. Erst seit du in mein Leben getreten bist, weiß ich, wie trostlos vorher alles war.
1: Und weil du deine Einsamkeit nun so bedrückend fandest, hast du dafür gesorgt, dass ich jetzt auch so bin wie du.
4: Was redest du denn da?
1: Willst du leugnen, dass du mir heute Nacht Gift in meine Adern gespritzt hast, damit ich werde wie du und nie mehr andere Menschen berühren kann?
4: Ich erkenne dich gar nicht mehr wieder.
1: Das ist doch deine eigene Schuld. Du bist es, die ein hassenswertes, verabscheuungswürdiges und giftiges Geschöpf aus mir gemacht hat. So wie du selbst eines bist. Sieh doch!
4: Nicht! Rühr mich nicht an! Du!
1: Tu doch nicht so, als ob du nicht gewusst hast, dass ich dich nun berühren kann, weil ich nun bin wie du!
4: Nein! Nein! Was ist nur über dich gekommen? Bist du wahnsinnig geworden? Lass mich los! Heilige Jungfrau, steh mir bei!
1: Du willst beten? Ha! Selbst deine Gebete erfüllen die Luft noch mit Tod. Wollen wir vielleicht gemeinsam zur Kirche gehen, ja? Wir könnten dann unsere Finger in das Weihwasserbecken tauchen. So werden alle, die nach uns kommen und sich damit bekreuzigen, einen qualvollen Tod sterben.
4: Lass mich los, du tust mir weh. Ich dachte, du würdest mich lieben.
1: Das tat ich auch. Und wie hast du mir meine Liebe vergolten? Tut man so etwas jemandem an, den man liebt?
4: Ich hab dir nichts angetan!
1: Und warum bin ich jetzt so? Sieh her, wie sich die kleine Eidechse freut, von mir berührt zu werden.
4: Nicht, lass sie!
1: Zu spät.
4: Sie ist tot.
1: Ja, das ist sie. So wie alles stirbt, was ich berühre. Alles außer dir. So war es sicherlich ja auch geplant.
4: Ich war es nicht, die es tat. Nicht um alles in der Welt hätte ich es dir angetan. Ich schwöre bei allen Heiligen. dass ich nichts damit zu tun habe.
1: Lügnerin!
6: Sie spricht die Wahrheit.
4: Vater!
6: Ich war es.
4: Wie konntest du nur? Wie konntest du?
6: Das fragst du mich? Ich habe es für dich getan, Beatrice. Nur für dich.
4: Schrecklich! Das habe ich nicht gewollt. Das musst du mir glauben, Giovanni.
6: Du hast mir gesagt, dass du ihn liebst. Nun kannst du ihn für immer lieben. Und er kann nur dich lieben und niemanden sonst. Er wird dir niemals wehtun können, wie deine Mutter mir wehgetan hat. Dafür ist nun gesorgt.
1: In ein Gefängnis haben sie mich gesperrt.
6: Ja, denn ich hatte den Eindruck, sie wollten hinein in dieses Gefängnis, weil ihnen die Wärterin so gut gefiel.
1: Sie...
4: Es tut mir so leid. Ich wusste wirklich nichts davon.
1: Das ist keine Liebe. Das hat nicht das Geringste mit Liebe zu tun, mich durch dieses Gift ein Leben lang an ihre Tochter zu binden.
6: Ich tat, was ich für das Beste für mein Kind hielt. Zumindest das habe ich wohl mit allen anderen Vätern auf der Welt gemeint.
4: Das Beste? Vater, überleg doch mal, was du da sagst. Du hast nur getan, was das Beste für dich war.
6: Willst du mir etwa vorwerfen, dass ich Furcht bekam, dich zu verlieren?
1: Reicht es nicht, dass sie ihre Tochter ein Leben lang eingesperrt haben?
6: Sie war alles, was mir noch geblieben war, nachdem ihre Mutter mich verlassen hat.
1: Sie sind ein grausamer Mensch. Und was Liebe bedeutet, werden Sie wohl nie verstehen.
6: Ist das Ihre Art, mir zu danken, dass ich Ihnen ermöglicht habe, Ihre Liebste nun berühren zu können?
1: Ich habe nicht darum gebeten, dass Sie sich nachts in mein Zimmer geschlichen und mir Ihr teuflisches Gift injiziert haben.
6: Tja, das lässt sich nun wohl kaum mehr rückgängig machen, junger Freund.
1: Doch, und ich werde es rückgängig machen, das schwöre ich. Mich verleiben Sie jedenfalls nicht Ihrer Sammlung von Abartigkeiten ein.
4: Was hast du vor? Was ist das?
1: Das stärkste Gegengift, das es gibt. Es wird die Wirkung aufheben.
4: Nicht! Trink nicht davon! Ich will es als Erste ausprobieren.
6: Beatrice, du weißt nicht, was du tust!
4: Du wirst mich schon gar nicht daran hindern. Möge Gott den teuflischen Fluch von mir nehmen.
6: Was hast du getan, Unglückliche?
4: Den ersten Schritt, mich von dir zu befreien. Viel zu lange habe ich gezögert, diesen Weg zu beschreiten.
1: Was? Was ist denn mit dir?
4: Warum hast du nur damals dieses furchtbare Schicksal über mich verhängt, Vater? Warum?
6: Es ist kein furchtbares Schicksal. Ich schenkte dir die kostbare Gabe, mächtiger zu sein als jede andere Frau.
4: Du hast mich zu einem Monster gemacht. Giovanni hat ganz recht.
6: Es stimmt. Du bist so gefährlich, wie du schön bist. Aber das macht dich noch lange nicht zu einem Monster. Das macht dich nur zu etwas Besonderem.
4: Eine der vielen besonderen Züchtungen deines Gartens.
6: Beatrice, du!
4: Ich wollte nie etwas Besonderes sein. Im Gegenteil.
1: Beatrice!
4: Ich wollte geliebt und nicht gefürchtet werden.
1: Sie stirbt. Um Gottes Willen, tun Sie doch was.
6: Gegen das, was hier passiert, bin ich machtlos.
4: Ich gehe voller Freude dahin, wo all das Gift, das ich in mir trage, sich wie ein Traum in nichts auflösen wird. Wie der Duft der giftigen Blumen. Leb wohl, Giovanni. Und denk nicht schlecht von mir. Ich konnte nicht dafür.
1: Beatrice! Sie verdammter Teufel!
6: Das Gegengift brachte ihr den Tod, da Gift nun einmal immer ihr Leben gewesen ist. Sie war mein Kind. Mein Ein und Alles. Und jetzt ist sie verwelkt.
7: 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Rappaccinis Tochter.
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